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1: Ich erzähl euch eine Geschichte, die geht so. Es geht um eine unsichere Person.

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1: 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Hier sind David Guetta und Sia mit ihrem Song Beautiful People.

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1: Zwei Weltstars, ein Dreamteam. Hier sind David Guetta und Sia mit ihrem Song Beautiful People.

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0: Bei uns geht's heute unter anderem um Wasser, das aus dem Rücken kommt. Also beim Wal. Das wollen wir uns mal genauer anschauen, wie das geht.
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2: 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Das war Kantonesisch, so wie man es zum Beispiel in Hongkong spricht.
0: Nina hier, hallo und einen wunderschönen guten Tag zusammen. Na, alle fit und fröhlich? Oh nein, Rückenschmerzen, Elefant. Och, Menno, wie kommt das denn? Ach so, ihr drei oder was? Ja, ihr habt Pyramide geübt und du standest unten, Elefant. Ach, was können wir denn da jetzt machen, damit es dir wieder besser geht? Hast du eine Idee? Ein Eis könnte helfen zum Kühlen. Eiswürfel vielleicht oder so? Ach so, von innen kühlen mit Schokoeis. Ja, ich glaube, das kriegen wir hin. Ich kenne übrigens einen Kinderarzt, der sagt auch immer, Eis hilft immer. Also los, eine Runde Eis für alle. Ja, komm, dann flitzt du mal los hier. So, gegen Rückenschmerzen tun wir doch, ich sag mal, fast alles. Und während ihr sehr gut euer Rückenschmerzen-Eis verdrückt, hören wir mal, ob die Frage, die uns Elaine auf dem Maus-Anrufbeantworter gestellt hat, auch mit Rückenschmerzen zu tun hat.
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4: Hallo, ich bin Elaine, ich bin 5 Jahre alt und ich frage mich, warum machen Wale auf ihrem Rücken, spritzen die Wasser? Tschüss.
0: Okay, keine Rückenschmerzen, aber Wasser, das aus dem Rücken kommt. Das ist eine gute Frage, Elaine. Mal hören, ob unser Mausreporter Matthias für dich rausfinden kann, warum Wale das machen.
5: So kann sich ein Mensch anhören, der atmet. Und so kann es sich anhören, wenn ein Wal atmet. In diesem Fall ein Buckelwal. Richtig gehört, Buckelwale atmen und nicht nur die. Denn alle Wale sind Säugetiere und benötigen Luft zum Atmen. Deshalb müssen die Wale immer wieder auftauchen. Ein Wal hat keine Kiemen wie andere Fische. Er hat eine Lunge und wenn er auftaucht und atmet, ist er schon von Weitem zu erkennen. Er stößt dann eine Fontäne aus. Mehr als 10 Meter hoch kann die in die Luft steigen. Das sieht manchmal aus wie ein Springbrunnen. Und das kommt so. Beim Blauwal zum Beispiel ist die Nase des Wals sozusagen in seinen Nacken gerutscht. Direkt hinter seinem Kopf befindet sich eine Öffnung, das Atem- oder Blasloch. Wenn dann der Wal an die Wasseroberfläche kommt, um Luft zu holen, dann bläst er beim Ausatmen Wasser, das sich in dem Loch gesammelt hat, in die Luft. Zusammen übrigens mit ein bisschen Staub.

0: Übrigens, Wahlbeobachter, die sich gut auskennen, können unterschiedliche Walarten an ihrer Fontäne unterscheiden. Und es gibt sogar einige Wale mit zwei Blaslöchern.
1: Aha, also dieses Atem- oder Blasloch beim Wal ist sowas wie eine Nase, die hinten in den Nacken gerutscht ist. Der atmet einfach dadurch und das sieht dann aus wie ein Springbrunnen. Sehr cool eigentlich. Ja, und ihr drei mampft mal euer Eis. Sind deine Rückenschmerzen denn besser, Elefant? Ach, da bin ich ja froh. Sehr gut. Ich habe mir übrigens überlegt, wir bleiben einfach noch ein bisschen beim Thema Rücken. Da gibt's doch bestimmt noch viele andere spannende Sachen zu erkunden. Bücher haben einen Rücken. Es gibt Sprichwörter, die mit dem Rücken zu tun haben. Hinterm Rücken über jemanden reden zum Beispiel. Da bleiben wir mal dran. In diesem Lied hier von Sven Phantom, da nimmt ein Floh, ein Elefant, Huckepack.

0: Mossul anfing zu schwächeln, da sagte Tom, der Floh, ach, spring auf, alter Freund, ich bring dich nach Hause. 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
1: Was für eine lustige Geschichte, oder? Deshalb mag ich die Lieder von Sven Phantom alle so gerne, weil er da immer eine kleine Geschichte erzählt. Mal rührend, mal lustig und mal total verrückt. Ihr merkt's, ich bin Fan von Sven Phantom. So, und jetzt zurück zum Rücken. Habt ihr schon mal gehört, dass jemand gesagt hat, na, da wollte mir aber jemand einen Bären aufbinden? Ja, das sagt man, wenn man das Gefühl hat, dass einen jemand veräppeln will. In der Bilderbuchgeschichte, die ihr jetzt bei uns hört, da, nun ja, sagen wir mal, da bleibt's nicht.

0: Bei dem Gefühl.
1: Schnurrbärt bekommt einen Bären aufgebunden. Herr Schnurrbärt wollte einkaufen gehen. Doch am Einkaufskorb war der Henkel abgerissen. Herr Schnurrbärt fasste einen Entschluss und ging zu Krämer Grimms.
2: Guten Tag, Herr Grimms. Ich brauche einen Rucksack, einen geräumigen Rucksack zum Einkaufen.
1: Krämer Grimms hatte zwar keinen Rucksack auf Lager, doch er war ein findiger Krämer. Also band er Herrn Schnurrbärt den dicken Bären auf den Rücken, den er voriges Jahr in der Tombola gewonnen hatte. Der fraß ihm sowieso nur die Haare vom Kopf und lag faul in der Gegend herum.
2: Bitte einen Liter Milch, Frau Bäuerin, in meinen neuen Rucksack.
3: In deinen Rucksack. Ich habe wohl Tomaten auf den Augen.
2: Wieso Tomaten? Einen Liter Milch.
3: In den Rucksack.
2: In den Rucksack.
3: Aha, in den Rucksack. Jawohl.
2: Guten Tag, Herr Metzger.
4: Guten Tag.
2: Eine Salami bitte in meinen neuen Rucksack.
4: Was? Da habe ich denn ein Schnitzel auf der Nase?
2: Nein, kein Schnitzel. Salami. In meinen Rucksack, bitte.
4: Jawohl, wie Sie wünschen. In den Rucksack.
1: Fachmännisch stopfte Metzger Kuddelsupp dem Bären eine Salami ins Maul.
2: Guten Tag. Ein Roggenbrot, bitte, Frau Bäckerin. In meinen neuen Rucksack. Und ganz sicher möchte ich da auch noch...
5: In seinen Rucksack. Na sicher.
1: Die Bäckerin klopfte sich auf den Schenkel, dass es staubte.
5: Sag, Herr Imker, hab ich Mehl auf der Brille?
4: Und ich hab einen Bienenstich.
2: Aber nein, doch kein Mehl und auch keinen Bienenstich. Nur ein Roggenbrot und ein Glas Honig, Herr Imker, in meinen Rucksack.
4: Glas Honig, jawohl, jawohl.
1: Imker Brummer bog dem Bären die Zähne auseinander und Bäckerin Brosam stopfte ein Brot hinein. Den Honig goss sie gleich hinterher. Schnurrbärt machte sich auf den Weg zu Winzer Kantengeber.
2: Warum sind denn heute bloß alle so schwer von Begriff? Herr Winzer, bitte eine Flasche vom guten Roten. Und zwar in meinen neuen Rucksack.
1: Der Winzer kniff sich in die rote Nase.
4: Ich hab wohl ein Gläschen über den Durst getrunken.
2: Nein, nein, nein, nein. Nicht ein Gläschen. Eine ganze Flasche Rotwein will ich.
1: Der Winzer zuckte mit den Achseln, entkorkte eine Flasche und schüttete sie dem Bären ins Maul.
6: Öxel.
1: Dann machte sich Schnurrbärt auf den Heimweg. Aber der Bär auf seinem Rücken war so vollgefressen, dass er bei jedem Schritt rülpsen musste. Dann fing er auch noch an zu singen.
6: Welch ein Wunderbar!
1: Da wunderte sich Herr Schnurrbärt. Er setzte den Rucksack auf einen Stein.
2: Aber das ist doch kein Rucksack. Da hat mir der Krämer Grimms doch glatt einen Bären aufgebunden. Das ist doch.
1: Herr Schnurrbärt stapfte zurück zum Krämer, den johlenden Bären im Schlepptau. Dort machte er einen Rabatz, wie ihn der Krämer noch nie zu hören bekommen hatte. Und weil der Krämer so einen Rabatz noch nie gehört hatte, gab er Herrn Schnurrbärt schnell einen funkelnigelnagelneuen Einkaufskorb. Den hatte er nämlich auf Lager. Aber Herr Schnurrbärt wollte gar nicht aufhören, Rabatz zu machen. So wütend war er.
2: Und die Sachen, die dein Bär gefressen hat? Glaubst du, ich kaufe jetzt noch einmal ein und bezahle dann auch noch dafür?
1: Der Krämer kratzte sich am Kopf. Er ging und holte seine Küchenschere.
4: Wir schneiden ihn auf und holen alles wieder raus. Hä?
1: Jetzt glotzte der Bär wie eine Kuh der Bäuerin Moltke.
4: Ja, habe ich denn eine Leberwurst im Ohr? Krämer, bist du noch bei Trost?
1: Metzger Kuddelsupp hatte alles mit angehört. Er trat zu Schnurrbärt und legte eine dicke Salami in den Korb. Die hatte er vorsorglich mitgebracht. Und auch die Bäuerin hatte Herrn Schnurrbärts Rabatz mitbekommen.
3: Ich stelle eine Kanne Milch zur Salami. Schluss mit dem Schabernack.
7: Jawohl!
1: Winzer Kantengeber steckte eine Flasche Wein in den Einkaufskorb, Bäckerin Brosam ein Brot und Imker Brummer ein Glas Honig.
2: Und den Bären nehme ich auch mit. Der wird mir in Zukunft den Einkaufskorb tragen.
0: da hat er einen Bären auf dem Rücken und merkt's nicht mal. Nun, das muss man auch erstmal bringen, ne? Schnurrbert bekommt einen Bären aufgebunden. So heißt diese Geschichte von Monika und Markus Spangen, die als Buch im Kinderbuchverlag Wolf erschienen ist. Und ich bin ehrlich, so eine Rückengeschichte hätte ich mir in meinen kühnsten Fantasien nicht ausgemalt. Aber passt ja ganz hervorragend zu unserer Rückensendung heute.
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0: Ich habe einen Rücken. Ja, und ihr habt auch alle einen. Aber nicht nur wir Menschen und ihr Tiere habt einen, auch Bücher haben einen. Ja, einen Buchrücken. Das ist die schmale Seite eines Buches, die, die man sieht, wenn man das Buch ins Regal stellt. Und wir wollen euch jetzt mal mitnehmen an einen Ort, an dem unglaublich viele Bücher stehen. In die Bücherei. Und da beginnt der Tag meistens mit dem Ausleeren von Trögen.
1: Was passiert so als erstes morgens, ne? Und da kann man sehr schön gucken. Das sind die Rückgaben. Da kommen Leute dran vorbei, die möchten Medien zurückgeben, die haben es eilig, die kommen nicht in die Bücherei, die geben das von außen rein und dann fällt das hier in solche Tröge. Und dann gehen wir morgens hin und leeren die und dann sortieren wir das vor. Grün kommt zu grün, blau kommt zu blau.
2: Diese Bücher, die hier sind, die dürfen erstmal noch nicht durcheinander kommen mit den Büchern in den Regalen. Bevor wir diese ganzen Sachen wieder in die Regale stellen und ihr die neu ausleihen könnt, kontrollieren wir erstmal.
3: Ja, manchmal sind da ja auch Flecken, wenn man irgendwie Kaffee getrunken hat und der umgekippt ist oder so. Mhm. Oder Risse.
1: Aber auch ganz unterschiedliche Lesezeichen, manchmal Hausaufgabenzettel, manchmal Geld, manchmal Arztbescheinigung, ist immer ganz spannend.
4: Nach der Kontrolle räumen Christiane Bonse und Anke Hassel die Bücher zurück in die Regale. Und davon gibt es viele in der Bibliothek. Juliette und Carolina versuchen, sich zurechtzufinden.
3: Es gibt hier verschiedene Abteilungen. Hier ist zum Beispiel was über Abenteuer, da hinten was über Sport. Ich glaube, unten sind die für Kinder und oben sind die für Erwachsene.
4: Es sind tausende Bücher, die hier stehen. Die Bibliothekarin Christiane Bonse hat viele davon für die Bibliothek ausgesucht.
1: Das ist so, dass wir auf dem Buchmarkt gucken, was kommt an Neuerscheinungen. Dann gucken wir, was könnte hier für die Kinder hier in Siegburg ganz interessant sein. Dann kaufen wir eine Auswahl dieser Bücher und stellen die euch dann zur Verfügung. Wir bearbeiten die vorher und gucken, was gehört zu Abenteuer, was gehört zu Krimi, was ist ein Kindersachbuch. Und dementsprechend stellen wir die hier auf. Und ihr könnt euch anhand der kleinen Aufkleber, die hinten drauf sind, orientieren.
3: Zips steht da jetzt bei dem Buch. Der Nachname von der das geschrieben hat. Zips, Katrin Zips. 1Z. So sind die halt sortiert nach den Anfangsbuchstaben von Nachnamen.
4: Jedes Buch hat so einen Aufkleber, damit es im Regal schneller wiederzufinden ist. Es gibt aber auch noch einen Zettel, der von außen nicht zu sehen ist. Er klebt in jedem Buch hinten drin, auf der allerletzten Seite.
1: Da ist so eine kleine Antenne drin. Das ist so eine Funkantenne. Dann ist da so ein Code drunter, der diese Nummer beinhaltet. Und hinter dieser Nummer hat der Computer abgelegt, was für ein Buch das ist. Und das verbindet er dann hinterher mit der Nummer auf eurem Ausweis. Und dann wissen wir immer, welches Kind welche Bücher ausgeliehen hat.
4: Wie das funktioniert, probiert Juliette jetzt mal aus. Sie hat sich ein Buch ausgesucht und legt es auf den Ausleihtisch, zusammen mit ihrem Bibliotheksausweis.
1: Das ist der Ausweis.
3: Also sie hat den Ausweis auf diese Markierung gelegt und dann auf einen Pfeil gedrückt. Die Bücher, da wurde das jetzt auch eingetragen, dass ich die ausgeliehen habe.
1: Jetzt ist das auch verbucht hier. Es ist also so, hier unten drunter versteckt ist ein Gerät eingebaut, was diese Barcodes lesen kann.
3: Bitte klicken Sie auf Beenden.
5: Da ist es schon, zack.
6: So schnell kann der drucken, guck mal.
3: Also ich habe jetzt hier so einen Zettel, wo drauf steht, was ich alles ausgeliehen habe.
4: Das Buch dürfen wir jetzt für 4 Wochen mit nach Hause nehmen. Bevor wir gehen, hat Caro aber noch eine wichtige Frage an die Bibliothekarin.
3: Ist der Beruf spannend?
1: Es ist ein Traumberuf, er ist so abwechslungsreich, es macht so viel Spaß, wenn man immer wieder neue Sachen in die Hand bekommt. Nicht nur Bücher, sondern auch CDs, DVDs und vor allen Dingen, man lernt ja dann auch teilweise hier die Leute kennen, die die Bücher geschrieben haben. Es sind ja auch immer wieder andere Leute in der Bibliothek, mit denen man ins Gespräch kommt. Es ist kein Tag, an dem es langweilig ist.
0: Ein echter Traumberuf für alle Bücherfans, oder? Bibliothekarin. Und ich fand's total spannend, in so einer Bücherei mal hinter die Kulissen zu schauen. Danke an Mausreporterin Julia fürs Mitnehmen dorthin.

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1: Sag mal, seid ihr schon mal so richtig doof auf den Popo gefallen, sodass es hier unten im Rücken so richtig gezwiebelt hat? Ja, genau, Elefant, du kennst die Geschichte. Mir ist das mal mit Inlinern passiert. Höllenschmerzen waren das, richtig fies. Das, was da unten so weh tut, wenn wir drauf plumpsen, ist übrigens das Steißbein. Das ist das allerunterste Ende der Wirbelsäule und war mal, kein Witz, ein Schwanz. Ja, das klingt lustig. Wir Menschen mit einem Schwanz ist auch schon ein paar Tage her, ungefähr 25 Millionen Jahre. Und wie ich darauf komme, wir wollen euch ein neues Buch vorstellen. Und da geht's unter anderem ums Steißbein, aber auch um Gänsehaut und Schluckauf und um Schrumpelfinger in der Badewanne geht's auch. Mausreporterin Maria hat das Buch mal mit Egon und Johanna für euch testgelesen.
2: Der Titel des Buches heißt Das Museum der unnützen Körperteile. Unnütze Körperteile heißt, dass man sie nicht so braucht. Da ist so ein kleiner roter Art Wackelpudding und so ein Zahn. Die gehen so im Museum und das Museum ist halt voller so Urzeitsachen und so Dinosaurier auch und Affen, so Art Urzeitaffen.
3: Also der Erzähler ist ein Zahn und ich glaube, er wird halt nicht gebraucht und deshalb ist der Erzähler von diesem Buch.
4: Der Zahn, der durchs Museum führt, ist ein Weisheitszahn. Das sind die letzten Zähne, die Menschen bekommen, wenn sie schon fast erwachsen sind. Seit ungefähr 14.000 Jahren haben die Menschen allerdings eine Kieferform, die gar keinen Platz mehr für so viele Zähne bietet. Deshalb werden Weisheitszähne oft rausoperiert oder gezogen, damit sie die anderen Zähne nicht bedrängen. Das rote, wabbelige Teil, das Egon gerade als Wackelpudding bezeichnet hat, ist eine Niere. Was es mit diesem Körperteil auf sich hat, erfahren wir erst am Ende. Der Weisheitszahn im Buch ist sehr klug und weiß eine Menge über Körperteile.
3: Und er hat halt so eine, wie heißen die, so, sind so Mützen, so kleine Hütchen. Ach genau, an der Uni kriegt man's. Und das ist so ein Hütchen mit so einem Fädelchen dran. Und deshalb heißt er eben auch der Weisheitszahn.
4: So wie dem klugen Weisheitszahn geht es vielen Körperteilen oder auch Körperfunktionen. Irgendwann waren sie nützlich oder sogar überlebenswichtig. Dann hat der Mensch sich weiterentwickelt. Zum Beispiel wurde er vom haarigen Menschenaffen zu einem fast nackten Wesen. Und dann waren diese Körperteile oder Funktionen für nichts mehr gut. Zum Beispiel die Gänsehaut.
2: Das ist, wenn man zum Beispiel kalt hat, wenn man so ein kurzärmeliges T-Shirt hat und in so einem kalten Raum sitzt, zum Kühlen, dann kriegt man oft so eine Gänsehaut. Oder zum Beispiel, wenn man also was überraschend ist, dann kriegt man auch so eine Gänsehaut.
3: Gänsehaut war früher sehr nützlich, weil die Menschen, also die Urzeitmenschen halt, die hatten ja so eine Art Fell und dann haben die Haare so ein bisschen geschützt und die haben sich früher halt, glaube ich, aufgestellt, wenn irgendwas kalt ist, also, aber jetzt ist das ja eigentlich eher unnütz, weil wir haben ja jetzt auch nur noch sehr wenig Haare und die schützen jetzt auch nicht unbedingt vor Kälte oder so.
4: Statt einem dichten Fell, das sich schön aufplustert, haben wir also nur noch kleine Knubbel auf der Haut und müssen uns einen Pullover anziehen. Der Weisheitszahn führt im Buch durch die Räume des Museums für unnütze Körperteile. Es ist voller spannender Infos und Bilder über den verschwundenen Menschenschwanz, einen Affenmuskel, den nervigen Schluckauf oder die Schrumpelfinger, die wir bekommen, wenn wir zu lange im Wasser bleiben. Der Weisheitszahn erklärt,
2: dass die anscheinend unseren Vorfahren früher geholfen haben sollen, wenn so nasse Äste beim Regen oder so, dass die sich dann festhalten konnten und nicht so abrutschen, dass die so einen Halt haben, wie so ein Profil, so ein Autoprofil, weil das ist ja auch für guten Halt.
4: Der Weisheitszahn möchte aber auch noch etwas dazulernen. Er will wissen, warum die kleine rote Niere, die ihn durchs Museum begleitet, auch überflüssig sein soll. Nieren sind für den Menschen nämlich überlebenswichtig, weil sie das Blut reinigen. Aber diese hier ist anders. Sie verschwindet, noch während ein Baby im Bauch der Mutter ist.
3: Wenn das Baby im Bauch noch ranwächst, dann sind immer noch 4 Nieren und dann entwickeln sich die kleinen Nieren zurück.
4: Deshalb heißt diese kleine rote Niere im Buch die verschwundene Niere. Das alles und noch viel, viel mehr kann man in dem Buch erfahren. Es gibt viel zu lachen und zu staunen im Museum der unnützen Körperteile.
2: Dieses Buch ist sehr lustig. Ich würde es empfehlen. Es ist für Große und Kleine und sehr spannend auch. Da wird sehr viel erzählt über Steinzeitmenschen, wie sich der Mensch entwickelt hat von kleinem Mini-Krabbeltier zum Steinzeitmensch und dann zum Mensch.
1: Ihr habt's gehört. Egon und Johanna sind schwer begeistert vom Buch Das Museum der unnützen Körperteile. Und wenn ihr jetzt neugierig geworden seid, dann habe ich noch ein paar Infos für euch zum Buch. Es ist von der kanadischen Schriftstellerin Rachel Poliquin im Knesebeck Verlag erschienen, kostet 18 Euro und ist empfohlen für alle ab 8. Und vielleicht gibt's das Buch ja auch bei euch in der Nähe in der Bücherei zum Ausleihen.

0: Eben, in dem Buch über Herrn Schnurrbart, in dem er statt einem Rucksack den Bären auf dem Rücken mitgeschleppt hat. Da ging es ja um die Redewendung, jemandem einen Bären aufbinden. Und ich hatte euch ja auch erzählt, dass das bedeutet, dass man angeflunkert wird. Im Herzfunk, da geht's jetzt um eine andere Redewendung, in der es aber auch um den Rücken geht. Hinterm Rücken über jemanden reden.
1: Meine Eltern reden hinter meinem Rücken über mich. Was tun?
2: Für mich wäre das eigentlich nicht so schlimm, wenn die hinter meinem Rücken am Reden wären. Aber ich hätte da meine Mutter gefragt, redet ihr was Schlimmes über mich? Hätte ich die dann gefragt.
3: Das ist oft mit meiner Schwester so. Wir essen dann und meine Schwester ist arbeiten oder so. Und dann reden die mal über meine Schwester. Ja, die macht die Spülmaschine nicht ausräumen. Eigentlich ist mir das egal.
4: Bei mir, wenn meine Eltern so etwas nicht so mögen oder so, dann sagen die mir das. Wir setzen uns manchmal so zusammen. Wenn sie was nicht mögen, was ich mache, dann sagen sie es ruhig. Die sagen so nichts hinter meinem Rücken. Also, meine Eltern sind gut.
5: Meine Eltern, die reden nicht hinter meinem Rücken. Die reden, wenn ich in dem Raum bin, ist egal, ob ich da bin oder nicht. Die reden einfach über mich und mir ist das eigentlich egal. Da denke ich mir so, ja, okay, das ist mein Problem.
6: Man hört es schon raus, so total egal ist es Kindern nicht, wenn die Eltern über sie reden. Klar, Eltern müssen das tun. Sie müssen über ihre Kinder Bescheid wissen, damit sie sich kümmern können. Die Sache ist nur die, egal ob sie tuscheln und man hört es im Nebenzimmer oder ob sie laut reden, sodass man jedes Wort mitbekommt, Kinder kriegen alles genau mit. Denn oft geht es dabei um was Kritisches. Irgendwas, was mal nicht glatt gelaufen ist. Dann tut das Reden hinter dem eigenen Rücken richtig weh.
7: Ja, ich kenne das. Es hat mir auch schon öfters passiert. Das tut schon so ein bisschen im Herzen weh, weil zu hören, dass die Eltern über dich so lästern und so. Also so gute Dinge ist doch okay, aber so schlechtes.
8: Ich finde, dass Eltern dann nicht über das Kind reden sollten, weil wenn das Kind halt lauschen würde, das würde sich halt nicht gut fühlen. Das würde fühlen, so meine Eltern mögen mich nicht, die sagen immer, ich mache nie etwas richtig. Die sagen immer, ich mache das nicht, ich mache dies nicht. Dann würde ich so traurig sein. Deswegen sollte man eigentlich immer mit denen reden.
6: Mit den Eltern reden, ganz direkt und ohne große Umwege diese Sache ansprechen, das wäre optimal. Aber es ist nicht ganz einfach, denn man ist verletzt und sauer über das, was man beim heimlichen Zuhören erfahren hat. Hier drei Tipps von Kindern, die schon ausprobiert haben, wie man da weiterkommen kann.
9: So, Mama, Papa, es ist an der Zeit, ich möchte eure Seite der Geschichte hören.
10: Du könntest erstmal zuhören, was die sagen. Vielleicht reden die ja über dich Gutes oder Schlechtes. Ich mache das so, dann warte ich halt ein paar Tage und wenn das so weiterläuft, dann gehe ich halt zu meiner Mutter und sage, hör auf. Und wenn meine Mutter so weitermacht, spreche ich das wieder ein. Ich sage auch zu meiner Mutter, das ist auch nichts Gutes.
11: Kommt drauf an, worüber die reden. Wenn die jetzt zum Beispiel sagen, du hast das nicht sauber gemacht, ja, dann verstehe ich das eigentlich, dieses Reden.
6: Es gibt ein paar Ärgerdinge in der Familie, die man ganz gut aus dem Weg räumen kann. Wenn es nur ums Aufräumen oder um Haushaltssachen geht, wer macht was, das kann man klären. Und man kann zusammen bessere Regeln für alle finden. Bei anderen Themen ist das nicht so einfach. Wenn Kinder größer werden, gibt's auch mal Stress. Es kann auch nicht immer alles glatt laufen. Und deshalb trifft es einen besonders, wenn über einen gesprochen wird und man nicht gehört wird.
10: Wenn die jetzt zum Beispiel sagen, ja, du hast überall Vieren, ja, du hast überall Dreien, deine Noten sind schlimm und so, dann sagst du, was soll ich tun? Was schlimm an meinen Noten? Wenn deine Eltern sagen, üb mehr, dann versuch mal mehr zu üben. Und wenn deine Noten nicht verbessern, gehst du zu deinen Eltern, ich habe geübt, ich gebe mein Bestes und so. Deine Eltern können dich jetzt zur Nachhilfe schicken oder dir helfen. Mach dagegen etwas.
6: Manche Eltern können selbst ein bisschen Nachhilfe ganz gut gebrauchen. Kinder und Jugendliche haben nämlich eine super feine Antenne für Familiendinge. Und sie kriegen es mit, wenn hinter ihrem Rücken über sie gesprochen wird. Das nervt. Aber man kann die ganze Sache auch mal von der anderen Seite sehen. Eltern müssen wissen, was bei ihren Kindern läuft und müssen dazu auch manchmal miteinander reden.
9: Nein, ich bin nicht sauer. Ich höre ja nur die Meinung von meinen Eltern zu irgendeiner Sache. Die Eltern wollen ja das Beste für einen und deswegen, meine Mutter redet mit meinem Vater über mich hinter meinem Rücken, damit ich das nicht höre, weil manches gefällt mir auch nicht, obwohl das eigentlich etwas Gutes ist. Weil die Mutter oder der Vater will ja eigentlich nur was Gutes für einen und nicht Schlechtes.
0: Das stimmt. Ich kann aber gut verstehen, dass niemand das mag, wenn hinterm Rücken über ihn geredet wird. Das fühlt sich ja immer irgendwie komisch an und verunsichert einen auch. Deshalb wäre mein Tipp auch, einfach nachfragen, worüber sie gerade geredet haben. Ja, und vielleicht auch einfach mal ehrlich sagen, dass sich das komisch anfühlt, wenn man merkt, dass über einen gesprochen wird, aber man nicht weiß, was. Das hier sind Lokas in Love featuring Gorilla Club mit Bestimmer.

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1: Oh oh, ich sehe gerade, unser Herr Lauterbach, dem geht's ähnlich wie dir vorhin, Elefant. Naja, ich glaube, der hat Rückenschmerzen. Ach, der sitzt da ganz krumm und schief rum. Ob die Musikstunde für Lennart wohl heute stattfinden kann?
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4: Guten Tag, Herr Lauter.
5: Hallo, Lennart.
4: Wie sitzen Sie denn da?
5: Wieso?
4: Irgendwie total krumm.
5: Sieht man das?
4: Also sonst haben Sie nicht das Gesicht fast auf den Knien.
5: Ich hab's voll im Rücken.
4: Was denn?
5: Na, Verspannung, Schmerzen, was auch immer. Kennst du nicht in deinem Alter.
4: Nee, aber mein Papa hatte mal so, wie hieß das
5: ja
4: noch? Irgendwas mit Magie.
5: Harry Potter?
4: Hexenschuss.
5: Ach so. Ja, klar. Ich vermute, es ist genau das.
4: Und dann machen Sie trotzdem Unterricht?
5: Kennst mich doch. Maschine. Außerdem weiß doch jeder, es gibt keine bessere Therapie als, na?
4: Fango? Dampfbad?
5: Quatsch. Musiktherapie. Was willst du denn spielen?
4: Können wir völlig losgelöst machen?
5: Ja.
4: Das fand ich so cool bei der EM.
5: Na klar. Ideales Thema.
4: Wieso?
5: Hörst du dann schon?
4: Okay.
5: Als ich heute früh im Bett erwachte,
4: ja,
5: da machte es Knacks.
4: Oh.
5: Und ich dachte, ach du je, oh Schreck, das sind Schmerzen.
4: Und die gehen weg vom Singen, sie scherzen doch.
5: Nee, nee, nix, das siehst du noch.
4: Okay.
5: Komm, du.

0: Wollen Sie nicht lieber zum Arzt gehen?
1: Ich? Zum Arzt?
0: Ja.
1: Ach was, gehe ich doch sonst auch nie.
0: Sie sollten sowas nicht auf die leichte Schulter nehmen.
1: Schulter? Aua, sag das Wort nicht.
0: Sonst sitzt Ihnen das noch länger im Nacken.
1: Jetzt hör mal auf mit diesen Anspielungen.
0: Wieso? Haben Sie das Gefühl, Sie stehen mit dem Rücken zur Wand?
1: Als ob du in deinem Alter überhaupt eine Ahnung von sowas hättest.
0: Naja, also eins weiß ich genau.
1: Was?
0: Medizin hilft allemal besser als Major Tom.
2: Oh Mann, das war ja heute eher eine Rückenschule als eine Musikschule. Hoffentlich ist er bald wieder fit, unser Herr Lauderbach. Wir sind doch so gespannt auf das, was da noch kommt von ihm. Mann, super gute Überleitung zu diesem Song hier von Lotte und Max Giesinger.

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2: Deine Freunde kennen wahrscheinlich die meisten von euch, oder? Ja, genau, ich meine die Band. Die haben ja wirklich viele lustige Lieder. Aber das, was wir jetzt für euch spielen, das ist eher eine Mahnung an alle Eltern, die ihre Kinder auf dem Fahrrad hinten in so einem Sitz transportieren. Die Mahnung könnte heißen, entweder Kind oder Rucksack. Deine Freunde sagen es noch deutlicher, Rucksack im Gesicht.

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1: Mit einem Rucksack im Gesicht.
2: Fies, oder? Wir wollen gleich mal klären, warum sich so ein Schulranzen in manchen Momenten eigentlich leichter anfühlt als in anderen, obwohl dasselbe drin ist. Nach diesem Lied von Silbermond erforschen wir das.

0: Leichtes Gepäck ist natürlich immer angenehmer als schweres. In diesem Fall war aber nicht nur das Gepäck im Koffer oder im Schulranzen gemeint, sondern vor allem das im Kopf. Also die Gedanken, die ja manchmal auch schwer sein können. Weg damit. Singen Silbermond. Und jetzt, wie versprochen, zum Schulranzen. Diese Frage ist dazu auf dem Maus-Anrufbeantworter gelandet.
1: Hallo, liebe Maus. Ich hatte eine Frage an dich. Warum ist der Schulranzen am Rücken so leicht und in der Hand so schwer? Ja, ich grüße damit das Team.
0: Ah, vielen lieben Dank für deine Grüße ans ganze Maus-Team. Ja, Maus, und du hast wahrscheinlich schon eine Idee, wer das für uns rausfinden könnte, oder? Ach, wie gut, du hast unseren Mauskollegen Sebastian schon losgeschickt, Probe tragen. Na, da bin ich mal gespannt.
2: Okay, eigentlich ist es ja klar. Der Ranzen wiegt immer gleich viel. Ich habe übrigens keinen echten Ranzen mehr, deswegen setze ich einen großen Wanderrucksack auf mit Wasserflaschen als Gewicht drin. Den habe ich auf dem Rücken und stelle mich auf die Waage. Okay, 100 Kilo. Ich sag mal nicht, wie viele Wasserflaschen ich dabei habe, damit ihr nicht ausrechnen könnt, wie dick mein Bäuchlein ist. So, jetzt der Rucksack runter und in die Hand. Und wieder ab auf die Waage. Jep, auch 100 Kilo. Aber woran kann es sonst liegen? Ich stelle den Rucksack zum Nachdenken mal hin. Also, das eine ist der Hebel. Am Rücken sitzt der Ranzen sehr nah am Körper. Dadurch zieht er uns nicht so doll in eine Richtung. Kann man mit der Hand auch ausprobieren. Je weiter ich den Rucksack von mir wegstrecke, desto schwerer wird es, den zu halten. Puh, wieder abstellen. Das nennt man Hebel. Und dann ist der Rücken noch eine viel günstigere Stelle für unseren Körper. Ich setz mal wieder auf. Wenn wir die Schultergurte, den Hüftgurt und den Brustgurt perfekt eingestellt haben, dann hängt das meiste Gewicht auf unserem Beckenkamm. Man kann auch Hüfte sagen, obwohl die eigentlich etwas tiefer ist. Und an der Stelle kann der Körper gut damit umgehen, denn dann können die großen, starken Muskeln an der Hüfte und in den Oberschenkeln das Gewicht halten. Die können das ganz gut, die halten ja eh schon die ganze Zeit unser ganzes Gewicht beim Gehen, Rennen, Springen und so weiter. Wieder runter. In der Hand und im Unterarm sind dagegen viel kleinere Muskeln. Die können zwar sehr toll, ganz genau und vorsichtig arbeiten, aber großes Gewicht macht die schnell müde und fühlt sich besonders schwer an. Deswegen setze ich jetzt meinen Rucksack auf den Rücken und gehe dann wandern. Wobei, vielleicht nehme ich vorher ein paar Wasserflaschen raus. Jetzt reicht mir eine zum Trinken für unterwegs. Oh, so viele Flaschen hatte ich doch gar nicht eingepackt. Naja.
0: Sebastian, du bist ein toller Typ, egal mit wie viel Kilos oder Wasserflaschen im Rucksack. Und vor allem hast du uns super erklärt, warum sich ein Schulranzen oder eben ein Rucksack auf dem Rücken viel leichter anfühlt, als wenn man ihn in der Hand hält. Danke dafür.

Was ist denn jetzt los? Pyramide machen, wir vier. Nee, Leute, da bin ich raus und du besser auch, Elefant, sonst hast du gleich wieder Rückenschmerzen, ne? Aha, ich glaube, ich habe dich durchschaut. Ihr wollt einfach nur noch ein Eis haben, oder? Guckt mal, wie sie es sich nicht anmerken lassen wollen. Na komm, ein Eis für alle. Und euch da draußen wünschen wir noch einen schönen Tag. Vielleicht dürft ihr ja auch noch ein Eis. Macht's gut, ihr Lieben. Tschüss, sagt eure Nina. So, und jetzt mal los. Auf zum Eis. Was machen wir? Eisschrank oder Eis?

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1: Bei uns geht's heute unter anderem um Wasser, das aus dem Rücken kommt. Also beim Wal. Das wollen wir uns mal genauer anschauen, wie das geht.
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3: mit einem bärigen Rucksack, Wahlen und ihrem Wasserfontäne, einem Museum für unnütze Körperteile und natürlich mit der Maus und dem Elefanten. Das war Kantonesisch, so wie man es zum Beispiel in Hongkong spricht.
1: Nina hier, hallo und einen wunderschönen guten Tag zusammen. Na, alle fit und fröhlich? Oh nein, Rückenschmerzen, Elefant. Och, Menno, wie kommt das denn? Ach so, ihr drei oder was? Ja, ihr habt Pyramide geübt und du standest unten, Elefant. Ach, was können wir denn da jetzt machen, damit es dir wieder besser geht? Hast du eine Idee? Ein Eis könnte helfen zum Kühlen. Eiswürfel vielleicht oder so? Ach so, von innen kühlen mit Schokoeis. Ja, ich glaube, das kriegen wir hin. Ich kenne übrigens einen Kinderarzt, der sagt auch immer, Eis hilft immer. Also los, eine Runde Eis für alle. Ja, komm, dann flitzt du mal los hier. So, gegen Rückenschmerzen tun wir doch, ich sag mal, fast alles. Und während ihr sehr gut euer Rückenschmerzen-Eis verdrückt, hören wir mal, ob die Frage, die uns Elaine auf dem Maus-Anrufbeantworter gestellt hat, auch mit Rückenschmerzen zu tun hat.
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4: Hallo, ich bin Elaine, ich bin 5 Jahre alt und ich frage mich, warum machen Wale auf ihrem Rücken, spritzen die Wasser? Tschüss.
1: Okay, keine Rückenschmerzen, aber Wasser, das aus dem Rücken kommt. Das ist eine gute Frage, Elaine. Mal hören, ob unser Mausreporter Matthias für dich rausfinden kann, warum Wale das machen.
5: So kann sich ein Mensch anhören, der atmet. Und so kann es sich anhören, wenn ein Wal atmet. In diesem Fall ein Buckelwal. Richtig gehört, Buckelwale atmen und nicht nur die. Denn alle Wale sind Säugetiere und benötigen Luft zum Atmen. Deshalb müssen die Wale immer wieder auftauchen. Ein Wal hat keine Kiemen wie andere Fische. Er hat eine Lunge und wenn er auftaucht und atmet, ist er schon von Weitem zu erkennen. Er stößt dann eine Fontäne aus. Mehr als 10 Meter hoch kann die in die Luft steigen. Das sieht manchmal aus wie ein Springbrunnen. Und das kommt so. Beim Blauwal zum Beispiel ist die Nase des Wals sozusagen in seinen Nacken gerutscht. Direkt hinter seinem Kopf befindet sich eine Öffnung, das Atem- oder Blasloch. Wenn dann der Wal an die Wasseroberfläche kommt, um Luft zu holen, dann bläst er beim Ausatmen Wasser, das sich in dem Loch gesammelt hat, in die Luft. Zusammen übrigens mit ein bisschen Staub, der beim letzten Einatmen in seine Lunge geraten ist. Und zusammen mit jeder Menge Schleim, mit hohem Luftdruck, kommt all das zusammen aus dem Blasloch. Als würde der Wal niesen, so ungefähr ist das. Aber die Fontäne besteht nicht nur aus hochspritzendem Meerwasser und Schleim. Die Atemluft des Wals ist sehr feucht und warm. Schießt sie aus dem Blasloch heraus, kühlt sie sehr schnell ab und es entstehen viele kleine Wassertröpfchen. Das ist der Wassernebel, den man sieht, wenn ein Wal ausatmet. Und nach dem Ausatmen atmet der Wal wieder ein und taucht ab.

0: andere spannende Sachen zu erkunden.
1: Eins, zwei, drei, vier.
0: Bücher haben einen Rücken. Es gibt Sprichwörter, die mit dem Rücken zu tun haben. Hinterm Rücken über jemanden reden zum Beispiel. Da bleiben wir mal dran. In diesem Lied hier von Sven Phantom, da nimmt ein Floh, ein Elefant, Huckepack.

0: Mossul anfing zu schwächeln, da sagte Tom, der Floh, ach, spring auf, alter Freund, ich bring dich nach Hause. Und kurz vor Mitternacht lagen sie in ihren Betten und träumten denselben Traum von einer Welt ohne Passkontrollen.
1: Was für eine lustige Geschichte, oder? Deshalb mag ich die Lieder von Sven Phantom alle so gerne, weil er da immer eine kleine Geschichte erzählt. Mal rührend, mal lustig und mal total verrückt. Ihr merkt, ich bin Fan von Sven Phantom. So, und jetzt zurück zum Rücken. Habt ihr schon mal gehört, dass jemand gesagt hat, na, da wollte mir aber jemand einen Bären aufbinden? Ja, das sagt man, wenn man das Gefühl hat, dass einen jemand veräppeln will. In der Bilderbuchgeschichte, die ihr jetzt bei uns hört, da, nun ja, sagen wir mal, da bleibt's nicht bei dem Gefühl.
2: Schnurrbert bekommt einen Bären aufgebunden. Herr Schnurrbert wollte einkaufen gehen. Doch am Einkaufskorb war der Henkel abgerissen. Herr Schnurrbert fasste einen Entschluss und ging zu Krämer Grims.
3: Guten Tag, Herr Grims. Ich brauche einen Rucksack, einen geräumigen Rucksack zum Einkaufen.
2: Krämer Grims hatte zwar keinen Rucksack auf Lager, doch er war ein findiger Krämer.

0: Also band er Herrn Schnurrbart den dicken Bären auf den Rücken, den er voriges Jahr in der Tombola gewonnen hatte. Der fraß ihm sowieso nur die Haare vom Kopf und lag faul in der Gegend herum.
1: Bitte einen Liter Milch, Frau Bäuerin, in meinen neuen Rucksack.
2: In deinen Rucksack. Ich hab wohl Tomaten auf den Augen.
1: Wieso Tomaten? Einen Liter Milch.
2: In den Rucksack.
1: In den Rucksack.
2: Aha, in den Rucksack. Jawohl.
1: Guten Tag, Herr Metzger.
3: Guten Tag.
1: Eine Salami bitte in meinen neuen Rucksack.
3: Was? Da habe ich denn ein Schnitzel auf der Nase?
1: Nein, kein Schnitzel. Salami in meinen Rucksack bitte.
3: Jawohl, wie Sie wünschen. In den Rucksack.
0: Fachmännisch stopfte Metzger Kuddelsupp dem Bären eine Salami ins Maul.
1: Guten Tag. Ein Roggenbrot bitte, Frau Bäckerin, in meinen neuen Rucksack. Und ganz sicher möchte ich da auch noch...
4: In seinen Rucksack, na sicher.
0: Die Bäckerin klopfte sich auf den Schenkel, dass es staubte.
4: Sag, Herr Imker, hab ich Mehl auf der Brille?
3: Und ich hab einen Bienenstich.
1: Aber nein, doch kein Mehl und auch keinen Bienenstich. Nur ein Roggenbrot und ein Glas Honig, Herr Imker, in meinen Rucksack.
3: Glas Honig, jawohl, jawohl.
0: Imker Brummer bog dem Bären die Zähne auseinander und Bäckerin Brosam stopfte ein Brot hinein. Den Honig goss sie gleich hinterher. Schnurrbart machte sich auf den Weg zu Winzer Kantengeber.
1: Warum sind denn heute bloß alle so schwer von Begriff? Herr Winzer, bitte eine Flasche vom guten Roten, und zwar in meinen neuen Rucksack.
0: Der Winzer kniff sich in die rote Nase.
3: Ich hab wohl ein Gläschen über den Durst getrunken.
1: Nein, nein, nein, nein, nicht ein Gläschen, eine ganze Flasche Rotwein will ich.
0: Der Winzer zuckte mit den Achseln, entkorkte eine Flasche und schüttete sie dem Bären ins Maul.
5: Öxel.
0: Dann machte sich Schnurrbart auf den Heimweg. Aber der Bär auf seinem Rücken war so vollgefressen, dass er bei jedem Schritt rülpsen musste. Dann fing er auch noch an zu singen.
5: Welch ein Wunderbar.
0: Da wunderte sich Herr Schnurrbart. Er setzte den Rucksack auf einen Stein.
1: Aber das ist doch kein Rucksack. Da hat mir der Krämer Krims doch glatt einen Bären aufgebunden. Das ist doch.
0: Herr Schnurrbart stapfte zurück zum Krämer, den johlenden Bären im Schlepptau. Dort machte er einen Rabatz, wie ihn der Krämer noch nie zu hören bekommen hatte. Und weil der Krämer so einen Rabatz noch nie gehört hatte, gab er Herrn Schnurrbart schnell einen funkelnigelnagelneuen Einkaufskorb. Den hatte er nämlich auf Lager. Aber Herr Schnurrbart wollte gar nicht aufhören, Rabatz zu machen. So wütend war er.
1: Und die Sachen, die dein Bär gefressen hat? Glaubst du, ich kaufe jetzt noch einmal ein und bezahle dann auch noch dafür?
0: Der Krämer kratzte sich am Kopf. Er ging und holte seine Küchenschere.
3: Wir schneiden ihn auf und holen alles wieder raus. Hä?
0: Jetzt glotzte der Bär wie eine Kuh der Bäuerin Moltke.
3: Ja, habe ich denn eine Leberwurst im Ohr? Krämer, bist du noch bei Trost?
0: Metzger Kuddelsupp hatte alles mit angehört. Er trat zu Schnurrbart und legte eine dicke Salami in den Korb. Die hatte er vorsorglich mitgebracht. Und auch die Bäuerin hatte Herrn Schnurrberts Rabatz mitbekommen.
2: Ich stelle eine Kanne Milch zur Salami. Schluss mit dem Schabernack.
6: Jawohl!
0: Winzer Kantengeber steckte eine Flasche Wein in den Einkaufskorb, Bäckerin Brosam ein Brot und Imker Brummer ein Glas Honig.
1: Und den Bären nehme ich auch mit. Der wird mir in Zukunft den Einkaufskorb tragen.
7: Da hat er einen Bären auf dem Rücken und merkt's nicht mal. Nun, das muss man auch erstmal bringen, ne? Schnurrbart bekommt einen Bären aufgebunden. So heißt diese Geschichte von Monika und Markus Spangen, die als Buch im Kinderbuchverlag Wolf erschienen ist. Und ich bin ehrlich, so eine Rückengeschichte hätte ich mir in meinen kühnsten Fantasien nicht ausgemalt. Aber passt ja ganz hervorragend zu unserer Rückensendung heute.
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0: Ich habe einen Rücken. Ja, und ihr habt auch alle einen. Aber nicht nur wir Menschen und ihr Tiere habt einen, auch Bücher haben einen. Ja, einen Buchrücken. Das ist die schmale Seite eines Buches, die man sieht, wenn man das Buch ins Regal stellt. Und wir wollen euch jetzt mal mitnehmen an einen Ort, an dem unglaublich viele Bücher stehen. In die Bücherei. Und da beginnt der Tag meistens mit dem Ausleeren von Trögen.
1: Was passiert so als erstes morgens, ne? Und da kann man sehr schön gucken. Das sind die Rückgaben. Da kommen Leute dran vorbei, die möchten Medien zurückgeben, die haben es eilig, die kommen nicht in die Bücherei, die geben das von außen rein und dann fällt das hier in solche Tröge. Und dann gehen wir morgens hin und leeren die und dann sortieren wir das vor. Grün kommt zu grün, blau kommt zu blau.
2: Diese Bücher, die hier sind, die dürfen erstmal noch nicht durcheinander kommen mit den Büchern in den Regalen. Bevor wir diese ganzen Sachen wieder in die Regale stellen und ihr die neu ausleihen könnt, kontrollieren wir erstmal.
3: Ja, manchmal sind da ja auch Flecken, wenn man irgendwie Kaffee getrunken hat und der umgekippt ist oder so. Oder Risse.
1: Aber auch ganz unterschiedliche Lesezeichen, manchmal Hausaufgabenzettel, manchmal Geld, manchmal Arztbescheinigung, ist immer ganz spannend.
4: Nach der Kontrolle räumen Christiane Bonse und Anke Hassel die Bücher zurück in die Regale. Und davon gibt es viele in der Bibliothek. Juliette und Carolina versuchen, sich zurechtzufinden.
3: Es gibt hier verschiedene Abteilungen. Hier ist zum Beispiel was über Abenteuer, da hinten was über Sport. Ich glaube, unten sind die für Kinder und oben sind die für Erwachsene.
4: Es sind tausende Bücher, die hier stehen. Die Bibliothekarin Christiane Bonse hat viele davon für die Bibliothek ausgesucht.
1: Das ist so, dass wir auf dem Buchmarkt gucken, was kommt an Neuerscheinungen. Dann gucken wir, was könnte hier für die Kinder hier in Siegburg ganz interessant sein. Dann kaufen wir eine Auswahl dieser Bücher und stellen die euch dann zur Verfügung. Wir bearbeiten die vorher und gucken, was gehört zu Abenteuer, was gehört zu Krimi, was ist ein Kindersachbuch und dementsprechend stellen wir die hier auf und ihr könnt euch anhand der kleinen Aufkleber, die hinten drauf sind, orientieren.
3: Zips steht da jetzt bei dem Buch. Der Nachname von der das geschrieben hat. Zips, Katrin Zips. 1Z. So sind die halt sortiert nach den Anfangsbuchstaben von Nachnamen.
4: Jedes Buch hat so einen Aufkleber, damit es im Regal schneller wiederzufinden ist. Es gibt aber auch noch einen Zettel, der von außen nicht zu sehen ist. Er klebt in jedem Buch hinten drin, auf der allerletzten Seite.
1: Da ist so eine kleine Antenne drin. Das ist so eine Funkantenne. Dann ist da so ein Code drunter, der diese Nummer beinhaltet. Und hinter dieser Nummer hat der Computer abgelegt, was für ein Buch das ist. Und das verbindet er dann hinterher mit der Nummer auf eurem Ausweis. Und dann wissen wir immer, welches Kind welche Bücher ausgeliehen hat.
4: Wie das funktioniert, probiert Juliette jetzt mal aus. Sie hat sich ein Buch ausgesucht und legt es auf den Ausleihtisch, zusammen mit ihrem Bibliotheksausweis.
1: Das ist der Ausweis.
3: Also sie hat den Ausweis auf diese Markierung gelegt und dann auf einen Pfeil gedrückt. Die Bücher, da wurde das jetzt auch eingetragen, dass ich die ausgeliehen habe.
1: Ist das auch verbucht hier? Es ist also so, hier unten drunter versteckt ist ein Gerät eingebaut, was diese Barcodes lesen kann.
3: Bitte klicken Sie auf Beenden.
5: Da ist es schon. Zack. So schnell kann der drucken. Guck mal.
3: Also ich habe jetzt hier so einen Zettel, wo drauf steht, was ich alles ausgeliehen habe.
4: Das Buch dürfen wir jetzt für 4 Wochen mit nach Hause nehmen. Bevor wir gehen, hat Caro aber noch eine wichtige Frage an die Bibliothekarin.
3: Ist der Beruf spannend?
1: Es ist ein Traumberuf. Er ist so abwechslungsreich. Es macht so viel Spaß, wenn man immer wieder neue Sachen in die Hand bekommt. Nicht nur Bücher, sondern auch CDs, DVDs. Und vor allen Dingen, man lernt ja dann auch teilweise hier die Leute kennen, die die Bücher geschrieben haben. Es sind ja auch immer wieder andere Leute in der Bibliothek, mit denen man ins Gespräch kommt. Es ist kein Tag, an dem es langweilig ist.
0: Ein echter Traumberuf für alle Bücherfans, oder? Bibliothekarin. Und ich fand's total spannend, in so einer Bücherei mal hinter die Kulissen zu schauen. Danke an Mausreporterin Julia fürs Mitnehmen dorthin.

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1: Sag mal, seid ihr schon mal so richtig doof auf den Popo gefallen, sodass es hier unten im Rücken so richtig gezwiebelt hat? Ja, genau, Elefant, du kennst die Geschichte. Mir ist das mal mit Inlinern passiert. Höllenschmerzen waren das, richtig fies. Das, was da unten so weh tut, wenn wir drauf plumpsen, ist übrigens das Steißbein. Das ist das allerunterste Ende der Wirbelsäule und war mal, kein Witz, ein Schwanz. Ja, das klingt lustig. Wir Menschen mit einem Schwanz ist auch schon ein paar Tage her, ungefähr 25 Millionen Jahre. Und wie ich darauf komme, wir wollen euch ein neues Buch vorstellen. Und da geht's unter anderem ums Steißbein, aber auch um Gänsehaut und Schluckauf und um Schrumpelfinger in der Badewanne geht's auch. Mausreporterin Maria hat das Buch mal mit Egon und Johanna für euch testgelesen.
2: Der Titel des Buches heißt Das Museum der unnützen Körperteile. Unnütze Körperteile heißt, dass man sie nicht so braucht. Da ist so ein kleiner roter Art Wackelpudding und so ein Zahn. Die gehen so im Museum und das Museum ist halt voller so Urzeitsachen und so Dinosaurier auch und Affen, so Art Urzeitaffen.
3: Also der Erzähler ist ein Zahn und ich glaube, er wird halt nicht gebraucht und deshalb ist der Erzähler von diesem Buch.
4: Der Zahn, der durchs Museum führt, ist ein Weisheitszahn. Das sind die letzten Zähne, die Menschen bekommen, wenn sie schon fast erwachsen sind. Seit ungefähr 14.000 Jahren haben die Menschen allerdings eine Kieferform, die gar keinen Platz mehr für so viele Zähne bietet. Deshalb werden Weisheitszähne oft rausoperiert oder gezogen, damit sie die anderen Zähne nicht bedrängen. Das rote, wabbelige Teil, das Egon gerade als Wackelpudding bezeichnet hat, ist eine Niere. Was es mit diesem Körperteil auf sich hat, erfahren wir erst am Ende. Der Weisheitszahn im Buch ist sehr klug und weiß eine Menge über Körperteile.
3: Und er hat halt so eine, wie heißen die, so, sind so Mützen, so kleine Hütchen. Ach genau, an der Uni kriegt man's und das ist so ein Hütchen mit so einem Fädelchen dran. Und deshalb heißt er eben auch der Weisheitszahn.
4: So wie dem klugen Weisheitszahn geht es vielen Körperteilen oder auch Körperfunktionen. Irgendwann waren sie nützlich oder sogar überlebenswichtig. Dann hat der Mensch sich weiterentwickelt. Zum Beispiel wurde er vom haarigen Menschenaffen zu einem fast nackten Wesen. Und dann waren diese Körperteile oder Funktionen für nichts mehr gut. Zum Beispiel die Gänsehaut.
2: Das ist, wenn man zum Beispiel kalt hat, wenn man so ein kurzärmeliges T-Shirt hat und in so einem kalten Raum sitzt, im Kühlen, dann kriegt man oft so eine Gänsehaut. Oder zum Beispiel, wenn man also was Überraschendes, dann kriegt man auch so eine Gänsehaut. Gänsehaut war früher sehr nützlich, weil die Menschen, also die Urzeitmenschen halt, die hatten ja so eine Art Fell und dann haben die Haare so ein bisschen geschützt. Und die haben sich früher halt, glaube ich, aufgestellt, wenn irgendwas kalt ist. Also, aber jetzt ist das ja eigentlich eher unnütz, weil wir haben ja jetzt auch nur noch sehr wenig Haare und die schützen jetzt auch nicht unbedingt vor Kälte oder so.
4: Statt einem dichten Fell, das sich schön aufplustert, haben wir also nur noch kleine Knubbel auf der Haut und müssen uns einen Pullover anziehen. Der Weisheitszahn führt im Buch durch die Räume des Museums für unnütze Körperteile. Es ist voller spannender Infos und Bilder über den verschwundenen Menschenschwanz, einen Affenmuskel, den nervigen Schluckauf oder die Schrumpelfinger, die wir bekommen, wenn wir zu lang im Wasser bleiben. Der Weisheitszahn erklärt,
2: dass die anscheinend unseren Vorfahren früher geholfen haben sollen, wenn so nasse Äste beim Regen oder so, dass die sich dann festhalten konnten und nicht so abrutschen, dass die so einen Halt haben, wie so ein Profil, so ein Autoprofil, weil das ist ja auch für guten Halt.
4: Der Weisheitszahn möchte aber auch noch etwas dazulernen. Er will wissen, warum die kleine rote Niere, die ihn durchs Museum begleitet, auch überflüssig sein soll. Nieren sind für den Menschen nämlich überlebenswichtig, weil sie das Blut reinigen. Aber diese hier ist anders. Sie verschwindet, noch während ein Baby im Bauch der Mutter ist.
3: Wenn das Baby im Bauch noch ranwächst, dann sind immer noch 4 Nieren und dann entwickeln sich die kleinen Nieren zurück.
4: Deshalb heißt diese kleine rote Niere im Buch die verschwundene Niere. Das alles und noch viel, viel mehr kann man in dem Buch erfahren. Es gibt viel zu lachen und zu staunen im Museum der unnützen Körperteile.
2: Dieses Buch ist sehr lustig. Ich würde es empfehlen. Es ist für große und kleine und sehr spannend auch. Da wird sehr viel erzählt über Steinzeitmenschen, wie sich der Mensch entwickelt hat von kleinem Mini-Krabbeltier zum Steinzeitmensch und dann zum Mensch.
1: Ihr habt's gehört. Egon und Johanna sind schwer begeistert vom Buch Das Museum der unnützen Körperteile. Und wenn ihr jetzt neugierig geworden seid, dann habe ich noch ein paar Infos für euch zum Buch. Es ist von der kanadischen Schriftstellerin Rachel Poliquin im Knesebeck Verlag erschienen, kostet 18 Euro und ist empfohlen für alle ab 8. Und vielleicht gibt's das Buch ja auch bei euch in der Nähe in der Bücherei zum Ausleihen.

0: Eben, in dem Buch über Herrn Schnurrbart, in dem er statt einem Rucksack den Bären auf dem Rücken mitgeschleppt hat. Da ging es ja um die Redewendung, jemandem einen Bären aufbinden. Und ich hatte euch ja auch erzählt, dass das bedeutet, dass man angeflunkert wird. Im Herzfunk, da geht's jetzt um eine andere Redewendung, in der es aber auch um den Rücken geht. Hinterm Rücken über jemanden reden.
1: Meine Eltern reden hinter meinem Rücken über mich. Was tun?
2: Für mich wäre das eigentlich nicht so schlimm, wenn die hinter meinem Rücken am Reden wären. Aber ich hätte dann meine Mutter gefragt, redet ihr was Schlimmes über mich? Hätte ich die dann gefragt.
3: Das ist oft mit meiner Schwester so. Wir essen dann und meine Schwester ist arbeiten oder so. Und dann reden die mal über meine Schwester. Ja, die macht die Spülmaschine nicht ausräumen. Eigentlich ist mir das egal.
4: Bei mir, wenn meine Eltern so etwas nicht so mögen oder so, dann sagen die mir das. Wir setzen uns manchmal so zusammen. Wenn sie was nicht mögen, was ich mache, dann sagen sie es ruhig. Die sagen so nichts hinter meinem Rücken. Also, meine Eltern sind gut.
5: Meine Eltern, die reden nicht hinter meinem Rücken. Die reden, wenn ich in dem Raum bin, ist egal, ob ich da bin oder nicht. Die reden einfach über mich und mir ist das eigentlich egal.
6: Da denke ich mir so, ja, okay, das ist mein Problem.
7: Man hört es schon raus. So total egal ist es Kindern nicht, wenn die Eltern über sie reden. Klar, Eltern müssen das tun. Sie müssen über ihre Kinder Bescheid wissen, damit sie sich kümmern können. Die Sache ist nur die, egal ob sie tuscheln und man hört es im Nebenzimmer oder ob sie laut reden, sodass man jedes Wort mitbekommt, Kinder kriegen alles genau mit. Denn oft geht es dabei um was Kritisches. Irgendwas, was mal nicht glatt gelaufen ist. Dann tut das Reden hinter dem eigenen Rücken richtig weh.
8: Ja, ich kenne das. Es hat mir auch schon öfters passiert. Das tut schon so ein bisschen im Herzen weh, weil zu hören, dass die Eltern über dich so lästern und so. Also so gute Dinge ist doch okay, aber so schlechtes.
9: Ich finde, dass Eltern dann nicht über das Kind reden sollten, weil wenn das Kind halt lauschen würde, das würde sich halt nicht gut fühlen. Das würde fühlen, so meine Eltern mögen mich nicht, die sagen immer, ich mache nie etwas richtig. Die sagen immer, ich mache das nicht, ich mache dies nicht. Dann würde ich so traurig sein. Deswegen sollte man eigentlich immer mit denen reden.
7: Mit den Eltern reden, ganz direkt und ohne große Umwege diese Sache ansprechen, das wäre optimal. Aber es ist nicht ganz einfach, denn man ist verletzt und sauer über das, was man beim heimlichen Zuhören erfahren hat. Hier drei Tipps von Kindern, die schon ausprobiert haben, wie man da weiterkommen kann.
10: So, Mama, Papa, es ist an der Zeit, ich möchte eure Seite der Geschichte hören.
11: Du könntest erstmal zuhören, was die sagen. Vielleicht reden die ja über dich Gutes oder Schlechtes. Ich mache das so, dann warte ich halt ein paar Tage und wenn das so weiterläuft, dann gehe ich halt zu meiner Mutter und sage, hör auf. Und wenn meine Mutter so weitermacht, spreche ich das wieder ein. Ich sage auch zu meiner Mutter, das ist auch nichts Gutes.
12: Kommt drauf an, worüber die reden. Wenn die jetzt zum Beispiel sagen, du hast das nicht sauber gemacht, ja, dann verstehe ich das eigentlich, dieses Reden.
7: Es gibt ein paar Ärgerdinge in der Familie, die man ganz gut aus dem Weg räumen kann. Wenn es nur ums Aufräumen oder um Haushaltssachen geht, wer macht was, das kann man klären. Und man kann zusammen bessere Regeln für alle finden. Bei anderen Themen ist das nicht so einfach. Wenn Kinder größer werden, gibt's auch mal Stress. Es kann auch nicht immer alles glatt laufen. Und deshalb trifft es einen besonders, wenn über einen gesprochen wird und man nicht gehört wird.
11: Wenn die jetzt zum Beispiel sagen, ja, du hast überall Vieren, ja, du hast überall Dreien, deine Noten sind schlimm und so, dann sagst du, was soll ich tun? Was schlimm an meinen Noten? Wenn deine Eltern sagen, üb mehr, dann versuch mal mehr zu üben. Und wenn deine Noten nicht verbessern, gehst du zu deinen Eltern, ich habe geübt, ich gebe mein Bestes und so. Deine Eltern können dich jetzt zur Nachhilfe schicken oder dir helfen. Mach dagegen etwas.
7: Manche Eltern können selbst ein bisschen Nachhilfe ganz gut gebrauchen. Kinder und Jugendliche haben nämlich eine super feine Antenne für Familiendinge. Und sie kriegen es mit, wenn hinter ihrem Rücken über sie gesprochen wird. Das nervt. Aber man kann die ganze Sache auch mal von der anderen Seite sehen. Eltern müssen wissen, was bei ihren Kindern läuft und müssen dazu auch manchmal miteinander reden.
10: Nein, ich bin nicht sauer. Ich höre ja nur die Meinung von meinen Eltern zu irgendeiner Sache. Die Eltern wollen ja das Beste für einen und deswegen, meine Mutter redet mit meinem Vater über mich hinter meinem Rücken, damit ich das nicht höre, weil manches gefällt mir auch nicht, obwohl das eigentlich etwas Gutes ist. Weil die Mutter oder der Vater will ja eigentlich nur was Gutes für einen und nicht Schlechtes.
0: Das stimmt. Ich kann aber gut verstehen, dass niemand das mag, wenn hinterm Rücken über ihn geredet wird. Das fühlt sich ja immer irgendwie komisch an und verunsichert einen auch. Deshalb wäre mein Tipp auch, einfach nachfragen, worüber sie gerade geredet haben. Ja, und vielleicht auch einfach mal ehrlich sagen, dass sich das komisch anfühlt, wenn man merkt, dass über einen gesprochen wird, aber man nicht weiß, was. Das hier sind Lokas in Love featuring Gorilla Club mit Bestimmer.

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1: Oh oh, ich sehe gerade, unser Herr Lauterbach, dem geht's ähnlich wie dir vorhin, Elefant. Naja, ich glaube, der hat Rückenschmerzen. Ach, der sitzt da ganz krumm und schief rum. Ob die Musikstunde für Lennart wohl heute stattfinden kann?
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4: Guten Tag, Herr Lauter.
5: Hallo, Lennart.
4: Wie sitzen Sie denn da?
5: Wieso?
4: Irgendwie total krumm.
5: Sieht man das?
4: Also sonst haben Sie nicht das Gesicht fast auf den Knien.
5: Ich hab's voll im Rücken.
4: Was denn?
5: Na, Verspannung, Schmerzen, was auch immer. Kennst du nicht in deinem Alter.
4: Nee, aber mein Papa hatte mal so, wie hieß das
5: ja
4: noch? Irgendwas mit Magie.
5: Harry Potter?
4: Hexenschuss.
5: Ach so. Ja, klar. Ich vermute, es ist genau das.
4: Und dann machen Sie trotzdem Unterricht?
5: Kennst mich doch. Maschine. Außerdem weiß doch jeder, es gibt keine bessere Therapie als, na?
4: Fango? Dampfbad?
5: Quatsch. Musiktherapie. Was willst du denn spielen?
4: Können wir völlig losgelöst machen?
5: Ja.
4: Das fand ich so cool bei der EM.
5: Na klar. Ideales Thema.
4: Wieso?
5: Hörst du dann schon?
4: Okay.
5: Als ich heute früh im Bett erwachte,
4: ja,
5: da machte es Knacks.
4: Oh.
5: Und ich dachte, ach du je, oh Schreck, das sind Schmerzen.
4: Und die gehen weg vom Singen, sie scherzen doch.
5: Nee, nix, das siehst du noch.
4: Okay.
5: Komm, du.

0: Wollen Sie nicht lieber zum Arzt gehen?
1: Ich? Zum Arzt?
0: Ja.
1: Ach was, gehe ich doch sonst auch nie.
0: Sie sollten sowas nicht auf die leichte Schulter nehmen.
1: Schulter? Aua, sag das Wort nicht.
0: Sonst sitzt Ihnen das noch länger im Nacken.
1: Jetzt hör mal auf mit diesen Anspielungen.
0: Wieso? Haben Sie das Gefühl, Sie stehen mit dem Rücken zur Wand?
1: Als ob du in deinem Alter überhaupt eine Ahnung von sowas hättest.
0: Naja, also eins weiß ich genau.
1: Was?
0: Medizin hilft allemal besser als Major Tom.
2: Oh Mann, das war ja heute eher eine Rückenschule als eine Musikschule. Hoffentlich ist er bald wieder fit, unser Herr Lauderbach. Wir sind doch so gespannt auf das, was da noch kommt von ihm. Mann, super gute Überleitung zu diesem Song hier von Lotte und Max Giesinger.

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2: Deine Freunde kennen wahrscheinlich die meisten von euch, oder? Ja, genau, ich meine die Band. Die haben ja wirklich viele lustige Lieder. Aber das, was wir jetzt für euch spielen, das ist eher eine Mahnung an alle Eltern, die ihre Kinder auf dem Fahrrad hinten in so einem Sitz transportieren. Die Mahnung könnte heißen, entweder Kind oder Rucksack. Deine Freunde sagen es noch deutlicher, Rucksack im Gesicht.

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1: Fies, oder? Wir wollen gleich mal klären, warum sich so ein Schulranzen in manchen Momenten eigentlich leichter anfühlt als in anderen, obwohl dasselbe drin ist. Nach diesem Lied von Silbermond erforschen wir das.

0: Leichtes Gepäck ist natürlich immer angenehmer als schweres. In diesem Fall war aber nicht nur das Gepäck im Koffer oder im Schulranzen gemeint, sondern vor allem das im Kopf. Also die Gedanken, die ja manchmal auch schwer sein können. Weg damit, singen Silbermond. Und jetzt, wie versprochen, zum Schulranzen. Diese Frage ist dazu auf dem Maus-Anrufbeantworter gelandet.
1: Hallo liebe Maus, ich hatte eine Frage an dich. Warum ist der Schulranzen am Rücken so leicht und in der Hand so schwer? Ja, ich grüße damit das Team.
0: Ah, vielen lieben Dank für deine Grüße ans ganze Maus-Team. Ja, Maus, und du hast wahrscheinlich schon eine Idee, wer das für uns rausfinden könnte, oder? Ach, wie gut, du hast unseren Mauskollegen Sebastian schon losgeschickt, Probe tragen. Na, da bin ich mal gespannt.
2: Okay, eigentlich ist es ja klar. Der Ranzen wiegt immer gleich viel. Ich habe übrigens keinen echten Ranzen mehr, deswegen setze ich einen großen Wanderrucksack auf mit Wasserflaschen als Gewicht drin. Den habe ich auf dem Rücken und stelle mich auf die Waage. Okay, 100 Kilo. Ich sag mal nicht, wie viele Wasserflaschen ich dabei habe, damit ihr nicht ausrechnen könnt, wie dick mein Bäuchlein ist. So, jetzt der Rucksack runter und in die Hand. Und wieder ab auf die Waage. Jep, auch 100 Kilo. Aber woran kann es sonst liegen? Ich stelle den Rucksack zum Nachdenken mal hin. Also, das eine ist der Hebel. Am Rücken sitzt der Ranzen sehr nah am Körper. Dadurch zieht er uns nicht so doll in eine Richtung. Kann man mit der Hand auch ausprobieren. Je weiter ich den Rucksack von mir wegstrecke, desto schwerer wird es, den zu halten. Puh, wieder abstellen. Das nennt man Hebel. Und dann ist der Rücken noch eine viel günstigere Stelle für unseren Körper. Ich setz mal wieder auf. Wenn wir die Schultergurte, den Hüftgurt und den Brustgurt perfekt eingestellt haben, dann hängt das meiste Gewicht auf unserem Beckenkamm. Man kann auch Hüfte sagen, obwohl die eigentlich etwas tiefer ist. Und an der Stelle kann der Körper gut damit umgehen, denn dann können die großen, starken Muskeln an der Hüfte und in den Oberschenkeln das Gewicht halten. Die können das ganz gut, die halten ja eh schon die ganze Zeit unser ganzes Gewicht beim Gehen, Rennen, Springen und so weiter. Wieder runter. In der Hand und im Unterarm sind dagegen viel kleinere Muskeln. Die können zwar sehr toll, ganz genau und vorsichtig arbeiten, aber großes Gewicht macht die schnell müde und fühlt sich besonders schwer an. Deswegen setze ich jetzt meinen Rucksack auf den Rücken und gehe dann wandern. Wobei, vielleicht nehme ich vorher ein paar Wasserflaschen raus. Jetzt reicht mir ja eine zum Trinken für unterwegs. Oh, so viele Flaschen hatte ich doch gar nicht eingepackt. Naja.
0: Sebastian, du bist ein toller Typ, egal mit wie viel Kilos oder Wasserflaschen im Rucksack. Und vor allem hast du uns super erklärt, warum sich ein Schulranzen oder eben ein Rucksack auf dem Rücken viel leichter anfühlt, als wenn man ihn in der Hand hält. Danke dafür.

Was ist denn jetzt los? Pyramide machen, wir vier. Nee, Leute, da bin ich raus und du besser auch, Elefant, sonst hast du gleich wieder Rückenschmerzen, ne? Aha, ich glaube, ich habe dich durchschaut. Ihr wollt einfach nur noch ein Eis haben, oder? Guckt mal, wie sie sich nicht anmerken lassen wollen. Ja, kommt, ein Eis für alle. Ja. Und euch da draußen wünschen wir noch einen schönen Tag. Vielleicht dürft ihr ja auch noch ein Eis. Macht's gut, ihr Lieben. Tschüss, sagt eure Nina. So, und jetzt mal los. Auf zum Eis. Was machen wir? Eisschrank oder Eis?

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2: Hallo, ich bin der Jonas, bin Jahre alt und ich wünsche mir das Lied Attacke von deinem Freund. Tschüss.
3: So, dann setzt euch mal alle in den Schneidersitz. Ich habe ein paar Rasseln und Klanghölzer mitgebracht und dann geht's auch schon los.

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1: Hallo, ich bin die Maya und ich bin 7 Jahre alt und ich wünsche mir das Lied Chöre von Max Förster. Und ich grüße die Maus, den Elefanten und die Enten und alle, die gerade zuhören.

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1: Ich heiße Turgay und ich komme aus Dortmund. Und mein Musikwunsch ist Fata Morgana. Danke.

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1: Hallo, ich heiße Anna und ich wünsche mir das Lied I Have a Dream von der Band ABBA. Ich wünsche mir das Lied, weil ich dann mit meiner Schule ganz oft auftrete, auch in der Siegerlandhalle in Siegen. Das macht ohne Spaß Spaß. Mit diesem Lied grüße ich unsere Schulleiterin, dass sie das immer für uns möglich macht. Tschüss und danke, Frau Wilka.

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1: Hallo, ich bin Alma, ich bin 6 Jahre alt. Ich komme aus Siegburg und ich wünsche mir das Lied. Es gibt so viele Geräusche vom Hub, Mama. Und ich grüße damit das ganze Sommerfest meiner Kita und meinen besten Freund Ryan und die Elefant, die Maus, die Ente und das ganze Mausteam.

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0: klingt es, wenn eine ganze Band spielt, alle schreien und weinen und protestieren und eine schmatzende Katze einen Monsterpups ziehen lässt, während ein Schweinehund niesen muss, genau als er einen lachenden Affen in einem Laster küsst?
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2: Hallo, wir sind Easy und Charlotte. Wir sind 11 Jahre alt und wir wünschen uns das Lied 36 Grad von Billy und Tina. Wir grüßen damit unsere Klassenkameraden aus der 5a und natürlich die Maus, den Elefanten und die Ente. Tschüss!

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1: Hallo, ich heiße Theo, ich bin 10 Jahre alt. Ich habe einen Musikwunsch, nämlich Let Here Go. Und ich grüße alle Döner-Fans.

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1: Hallo, ich bin Lia, bin 8 Jahre alt. Ich wünsche mir das Lied Better von Lena und ich grüße meine Eltern und alle, die kein Haus haben.
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1: Hast du gerade ein Lieblingslied, das du unbedingt in der Maus hören möchtest? Verrat uns einfach und sprich auf unseren Anrufbeantworter. Wünsch dir dein Lied und schick gleich noch einen Gruß an deine Freunde oder deine Familie hinterher. Mit ein bisschen Glück kannst du deine Nachricht und dein Song bald hier hören. Aufgepasst, hier kommt die Nummer. 0800 5678 234.

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1: Hallo, ich bin Elias, 12 Jahre alt. Ich möchte gerne Janis grüßen und ich wollte nur sagen, dass ich mir gerne das Lied There's a Musical Curse Over Swellview wünsche von Henry Danger Cast.

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endlich wieder ins Freibad. Und hier die passende Musik im Mausradio. Das ist Center mit ihrem neuen Song Wir springen ins Blau.

0: Ich steck fest, das gibt's doch nicht. Ich komm hier nicht mehr raus. Ah, oh, diese Pampe und jetzt... Oh Mist, ich hab meinen Schuh verloren, das kann doch nicht sein. Ah, oh, das ist auch so kalt und überall dieser Nebel. Hallo! Hilfe! Warum hilft mir denn niemand? Ach, oh, das kann nicht wahr sein. Oh Gott. Oh Gott, ich glaube, ich versinke. Ich glaube, ich versinke! Oh Gott. Oh, was für ein Traum.
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0: Boah, was für ein Albtraum. Stellt euch das mal vor, im eisigen Moor versinken, dann seid ihr umgeben von dichten Nebelschwaden. Und vielleicht ja auch dem ein oder anderen Moorgeist, wer weiß.
2: Tobi, Schluss mit den Schauergeschichten. Das Moor ist alles andere als gruselig. Man könnte sogar sagen, es beschützt uns. Und vor allen Dingen unser Klima.
0: Ja, das stimmt, da hast du recht, Jackie. Aber du bist jetzt gerade noch gar nicht dran, denn jetzt erstmal hallo und herzlich willkommen, liebe Leute, zum Checkpot, in dem wir heute in die wunderbare und ganz wichtige, tolle, spannende Welt der Moore abtauchen. Oder vielleicht besser nur so ganz leicht einsinken. Und ich freue mich total, dass ich wie immer nicht alleine in der Checkerbude stehe, sondern ich habe eine neue Kollegin an meiner Seite. Ich freue mich sehr, dass sie da ist. Hier ist...
3: Rosa. Ich freue mich auch total, dass ich heute dabei sein darf. Und ich bin schon sehr gespannt, was heute alles passieren wird.
0: Und ich auch. Es ist mir eine Ehre, dass du mich hier unterstützt. Und wir haben uns ein tolles Thema vorgenommen. Moore. Hast du irgendwas mit einem Moor zu tun? Warst du schon mal in einem Moor?
3: Ich war nicht richtig in so einem Moor, aber ich war schon mal bei den Osterseen. Mhm. Das ist in der Nähe von dem Starnberger See.
0: Bei München?
3: Genau. Und das ist so ähnlich wie so ein Moor.
0: Und wie war das dort?
3: Ich kann mich noch daran erinnern, dass es mir sehr gut gefallen hat.
0: Ich dachte auch immer, ich war noch nie in einem echten Moor. Und dann ist mir kürzlich, als ich gedacht habe, so, ah, jetzt fahre ich gleich in die Checkerbude zu Rosa, ist mir eingefallen, ich glaube, ich war doch schon mal und es ist noch gar nicht so lange her, als ich mit Freunden spazieren war, auch in der Nähe von einem See südlich von München, in der Nähe vom Staffelsee, sind wir in einem Wald falsch abgebogen und plötzlich sind wir wirklich mit unseren Füßen so richtig krass eingesunken. Das war, glaube ich, doch eine Moorfläche.
3: Oh, seid ihr da schon wieder rausgekommen?
0: Mit pitschnassen Socken, kann ich so sagen. Kurz davor wurden wir von wilden Kühen gejagt. Das war richtig gruselig. Aber jetzt interessiert mich erstmal, was du für Checkerfragen dabei hast.
3: Meine erste Frage ist, was sind eigentlich Moore? Meine zweite Frage lautet, wie können wir unsere Moore schützen? Und drittens, kann man im Moor wirklich versinken?
0: Fantastische Fragen. Ich würde sagen,
4: das checken wir für euch.
0: Jackie, kannst du uns ein paar Moor-Sounds raussuchen? Das wäre cool.
3: Ich habe mal eine Wattwanderung gemacht, aber das ist ja kein so richtiges Moor. Aber das ist dann auch immer so eingesunken in so welchen Löchern.
0: Und das macht auch so eine...
3: Genau, da bin ich in einem Moor so ein bisschen eingesunken und dann fast stecken geblieben.
0: Ja, das ist genau das, was so gruselig ist daran.
3: Ja.
0: Es wird ja oft von Moorgeistern gesprochen.
3: Ja.
0: Wenn du einer wärst, wie sähst du aus?
3: Ich hätte so ein Bärenpelz vielleicht.
0: Oh, aha.
3: Und vielleicht so Igelstacheln am Rücken.
0: Oh, wow.
3: Und so Tatzen.
0: Du wärst eine Mischung aus vielen Tieren.
3: Ja.
0: Und würdest du über das Moor kriechen, laufen, rennen, fliegen oder wie wärst du unterwegs?
3: Oh, fliegen ist natürlich toll, aber ich glaube, ich würde eher so auf vier Beinen so auch schnell sein, ja.
0: Okay, cool. Ich glaube, ich wäre eher so ein klappriges Skelett-Moor-Monster, das manchmal irgendwie so ein Stück von seinem Skelett verliert und dann so ein bisschen klapprig so, oh Mist, da ist mein Arm irgendwo noch.
3: Ja.
0: So wäre ich.
3: Okay.
2: Jetzt aber Fakten statt Blubbern. Moore sind sogenannte Feuchtgebiete, eine schwammähnliche Mischung aus festem Land und Wasser. Moore gibt es auf der ganzen Welt. In Deutschland sind sie vor Tausenden von Jahren am Ende der letzten Eiszeit entstanden. Die Moorfläche ist ungefähr vergleichbar mit der Größe von 2 Millionen Fußballfeldern. Moorgebiete sind das Zuhause vieler seltener und bedrohter Pflanzen und Tiere.
0: Danke für die vielen Infos, Jackie. Sag mal, Rosa, hättest du das gedacht, dass wir so viel Moorfläche in Deutschland haben?
3: Nee.
0: Das ist ja crazy.
3: Ja, das ist voll cool.
0: Liebe Rosa, ich habe dir heute 2 Überraschungen mitgebracht.
3: Ui, da bin ich ja gespannt.
0: Guck mal, die erste hast du hier auf diesem Teller. So.
3: Und was ist die zweite?
0: Das verrate ich dir später. Jetzt sag erstmal, was auf dem Teller drauf ist.
3: Also das ist, sieht ein bisschen aus wie Stroh oder Heu.
0: Mhm.
3: Und es fühlt sich trocken und es ist sehr bröselig.
0: Mhm.
3: Hat auch so kleine Blätterchen oder so Blätterviertel.
0: Welche Farbe hat's?
3: Es ist braun, also so gelbbraun,
0: mhm.
3: hellbraun, ganz hell.
0: Und riecht's nach irgendwas?
3: Also es riecht sehr bisschen trocken
0: Aha.
3: und ja auch so heuig, also wie auf so einem Bauernhof oder es. Also riechen kann man nicht so gut sagen, weil es hat keinen starken Geruch, aber
0: ja.
3: auch keinen. Also es ist eher so einen ganz leichten und.
0: Und kannst du dir denken, was ich dir da mitgebracht habe?
3: Es sieht aus wie getrocknetes Moos.
0: Es ist Moos, genau wie du sagst. Und es ist getrocknetes Moos und nicht irgendeins, sondern das ist Torfmoos. Also weil ein Moor, wie wir ja gerade heute besprechen, besteht aus Torf. Und Torf, das ist sowas wie feuchtes, erdiges Gemisch von Dingen. Und dieses Torfmoos hast du jetzt vor dir. Und da sind dann natürlich noch ganz viele andere abgestorbene Sachen mit drin, Teile von anderen Pflanzen und so weiter. Aber weißt du, was das Besondere an diesem bisschen Torfmoos ist, das du da hast?
3: Nö.
0: Ich habe dir noch was anderes mitgebracht. Guck mal, was daneben steht.
3: Eine Wasserflasche.
0: Und warum glaubst du, bringe ich dir Torfmoos in trockener Form und eine Wasserflasche mit?
3: Damit ich das Wasser übers Torfmoos kippe?
0: Genau, ja. Mach doch mal das ein bisschen nass. Du kannst ja mal ganz vorsichtig dosieren, weil es könnte sein, dass das Moos vor dir Durst hat.
3: Durst.
0: Und genau, wenn du es einfach vorsichtig drüber schütten. Und was passiert?
3: Das Moos saugt es irgendwie ein bisschen auf. Also es bewegt sich auch so ein bisschen.
0: Aha.
3: Als würde es so da drin so schwimmen ein bisschen.
0: Du kannst ja mal wirklich das jetzt noch mal ein bisschen was angießen, ganz bisschen. Und dann stellst du es mal zur Seite und wir gucken später mal, was damit passiert, okay?
3: Okay.
2: Torfmoose können sehr viel Wasser aufnehmen und speichern. Sie sind so ähnlich wie ein Badeschwamm.
0: Jackie, du sollst nicht alles schon verraten.
2: Ja, aber apropos speichern, muss ich euch doch noch das Wichtigste erzählen. Moore haben Superpower. Sie können enorme Mengen von Kohlenstoffdioxid, kurz CO2, schlucken. Kein anderer Lebensraum speichert mehr CO2 als nasse Moore. Nämlich doppelt so viel wie alle Wälder der Erde zusammen. Die Feuchtgebiete nehmen das klimaschädliche Gas auf und wandeln es um.
0: Naja, aber das klingt ja richtig, richtig, richtig gut. Man muss wissen, CO2 spielt eine wichtige Rolle bei der Klimakrise. Zu viel CO2 ist gerade in unserer Atmosphäre. Und wenn Moore das aufnehmen, dann könnten die doch gegen den Klimawandel helfen, oder, Moore?
2: Das können sie durchaus. Das Problem sind allerdings, wie so oft, die Menschen.
0: Ach. Es ist immer das Gleiche.
2: Sie haben schon viel zu viele Moorflächen zerstört und ausgetrocknet. Diese kaputten Gebiete setzen dann die großen Mengen an CO2 wieder frei und belasten somit das Klima. Und ohne Moor kein Klimaschutz. Ist das Moor in Gefahr, seid ihr Menschen es auch.
0: Krass.
3: Das hätte ich jetzt echt nicht gewusst. Aber wieso können wir dann nicht einfach da etwas dagegen tun?
0: Ich glaube, das sollten wir. Und deshalb ist es auch wichtig, dass wir einfach gleich mit dem Checkpot weitermachen. Aber vielleicht mal zu deiner ersten Checkerfrage. Ist die damit geklärt?
3: Ja.
0: Siehst du direkt vor dir diesen moosgrünen Gecheck-Knopf?
3: Ja.
0: Dann kannst du da bitte mal richtig ordentlich kräftig draufhauen. Moore bestehen aus Torf und sind ein ganz besonderer Lebensraum. Sie sind super wichtig im Kampf gegen den Klimawandel.
3: Gecheckt! Tobi?
0: Ja?
3: Meinst du, Jackie kann uns auch so ein paar Gruselgeschichten vom Moor erzählen? Da gibt es doch so viele,
0: ja,
3: oder?
0: Ja, es gibt richtig viele. Meinst du so Mythen und Sagen und Legenden, also diese ganzen geheimnisvollen Dinge, die irgendwie mit dem Moor zu tun haben?
3: Ja, also von Hexen und Gruselgeistern, versunkenen Dörfern und vielleicht Moorgeistern und Monstern.
0: Also ich, bevor wir Jackie fragen, würde mich ja interessieren, was du da schon so gehört hast, weil du scheinst dich ja schon eh gut auszukennen.
3: Also ich höre manchmal die 3 Ausrufezeichen.
0: Mhm.
3: Da geht es um so ein Mädchen, um so ein Skelett, das wurde im Moor gefunden.
0: Mhm.
3: Und es ist noch total gut erhalten, weil das Moor ja so feucht ist und so.
0: Ja, ja, ja.
3: Es hat noch alle Zähne und auch sogar seine Haare gibt's noch.
0: Krass.
3: Die 3 Ausrufezeichen sind so Detektivinnen.
0: Ja.
3: Und die wollen dann so herausfinden, wo wo das herkommt und wie alt das Mädchen geworden ist. Weil es sollte in ein Labor gebracht werden, wo es dann untersucht wird und wo man dann weiß, das war so und so Jahre alt. Das waren seine Lieblingsessen und so. Das konnte man tatsächlich immer noch rausfinden.
0: Krass.
3: Jeder einzelne Knochen wird von dir untersucht. Das fändest du ja auch nicht so toll.
0: Das fände ich nicht so toll. Aber genau. Ich habe ja schon gesagt, ich wäre ja ein klappriges Knochenmonster, wenn ich im Moor bin. Insofern wäre es auch egal.
3: Ja, genau.
0: Jackie, was meinst du denn? Hast du so ein paar Geschichten für uns?
2: Tja, Schauermärchen aus dem Moor. Da gibt es unzählige Sagen von Mooren, die ganze Dörfer und Städte verschlungen haben. Geister, die im Nebel aus dem Moor auftauchen oder hüpfende blaue Flammen. Angeblich die Seelen der im Moor Verstorbenen, die keine Ruhe finden. Manchmal auch in Form von Kobolden oder anderer Märchenwesen. Aber wisst ihr was?
0: Ja, was denn? Jetzt mach's nicht so spannend.
2: Datenbanken haben es nicht so mit Moormythologie und anderen Schauermärchen. Ich liebe die Fakten und die Wissenschaft. Deswegen informiere ich euch jetzt lieber zum Beispiel über die leicht übel riechenden Faulgase, die dem uralten Moor entsteigen und sich beim Austritt aus dem Boden sogar selbst entzünden können. So viel zu den hüpfenden blauen Flammen.
0: Okay. Okay, also man könnte sagen, das Moor kann pupsen, wenn man so will, durch die ganzen Gase. Und diese Pupse kann es ohne Streichholz oder Feuerzeug auch noch selbst anzünden. Und das gibt blaue Flammen und okay. Vielen Dank für diese hochwissenschaftliche Information, liebe Jackie. Ich würde sagen, wir machen mit deiner zweiten Frage weiter, Rosa. Einverstanden?
3: Okay. Meine zweite Frage lautet, wie können wir unsere Moore schützen?
0: Wir wissen jetzt ja schon, dass die Moore wichtig sind fürs Klima, aber wissen auch, dass sie gefährdet sind.
3: Genau, und dagegen muss man doch was tun können.
0: Ja, also was hältst du davon, wenn wir mit einer Moorexpertin telefonieren?
3: Oh ja, sehr gerne.
0: Dann rufen wir mal Elisabeth Pleil an. Die ist nämlich Expertin für Moorrenaturierung. Und wenn sie rangeht, kann sie uns bestimmt helfen.
5: Hallo, hier ist Elisabeth Pleil.
0: Hallo Elisabeth, hier sind Tobi.
3: Und Rosa.
5: Ja, hallo.
0: Du machst ja Moorrenaturierung. Ist ein schwieriges Wort, aber was genau bedeutet das eigentlich?
5: Das bedeutet, dass man die Voraussetzungen wieder schafft, dass das Wasser im Moor bleibt. Mhm. Und das Wasser wird deshalb fast ausnahmslos aus allen Mooren bei uns herausgeführt, weil jedes Stückchen Erde auch mal genutzt werden musste in Notzeiten, auch was heute vielleicht ganz wild und sich selber überlassen aussieht. Also überall in den Mooren sind Gräben drin, die das Wasser meistens völlig unnötig herausführen. Mhm. Und dort Querregel einzubauen, damit das Wasser im Moor bleibt, das ist die Moorrenaturierung.
0: Wenn du Querregel sagst, wieso Staudämme, damit das Wasser wieder drin bleibt?
5: Ganz genau. Und ganz einfach werden die mit dem Material von vor Ort gebaut, mit Torf. Und der wird teilweise auch unterstützt durch querliegende Holzstämme oder durch Bretterwände.
0: Und dann macht man eben diese Gräben wieder zu.
5: Ja.
0: Das Wasser fließt nicht mehr aus dem Moor ab und es wird irgendwann wieder feucht und bleibt nicht trocken, weil das Wasser immer wegfließt.
5: Ganz genau, denn nur unter ganz nassen Bedingungen können die Moore erhalten bleiben und auch wieder wachsen.
0: Mhm. Und jetzt interessiert uns natürlich vor allem, weil es geht ja um Moorschutz, was genau macht ihr dann?
5: Um die Moore auch wieder renaturieren zu können, muss man natürlich ganz genau wissen, was vor Ort los ist. Wo sind die Gräben? Wie steil ist das Gefälle? Also wie schnell wird das Wasser abgeführt? Denn je steiler das Gefälle ist, desto mehr Querregel muss man dann einbauen, damit an jeder Stelle auch das Wasser drin bleibt.
0: Angenommen, das ist dann erledigt und ihr habt die Fläche wieder so hergestellt, dass sie wieder zu einem richtig schönen, feuchten Moor werden könnte. Gehst du dann mit einer Gießkanne drüber oder wie macht ihr das denn wieder nass?
5: Das ist der Witz, dass allein das Regenwasser oder auch das Grundwasser, das dort an diesen Standorten vorhanden ist und das dann nicht mehr aktiv weggeleitet wird, das führt dazu, dass die Moore wieder wachsen können.
0: Und wenn sie wieder feucht sind, speichern sie wieder CO2 und sind wieder gut fürs Klima.
5: Ganz genau. Vor allen Dingen, sie geben kein CO2 frei.
0: Verstehe. Das heißt, hauptsächlich geht es darum, die Gräben zuzumachen und dann müsst ihr eigentlich nur abwarten und der Regen macht den Rest und das Moor ist wieder ein fittes Moor.
5: So ist es.
0: Und sag mal, hast du für Rosa, mich und für alle, die gerade zuhören, vielleicht noch einen Tipp? Was kann denn jeder Einzelne, der jetzt nicht in der Lage ist, ein Moor wieder zu vernässen, machen, um die Moore zu schützen?
5: Ja, auf jeden Fall. Wir sind alle irgendwo am Torfverzehr beteiligt.
0: Torfverzehr, was heißt das?
5: Der Torf wird ja komplett in Luft aufgelöst, wo er trocken ist. Also er verzehrt sich praktisch von alleine, wie wenn man ihn verbrennen würde, aber man braucht gar keine Flamme dran halten. Allein dadurch, dass der Sauerstoff drankommt, wird er von Mikroorganismen komplett in Gase aufgelöst, die allesamt klimawirksam sind.
0: Klimawirksam heißt dann eben, sie sind schlecht fürs Klima.
5: Ja, und wenn wir Torferden verwenden, und das passiert schnell, also wenn es auch nur der Blumentopf im Zimmer ist oder großflächiger Blumenerde für den Balkon oder für den Garten, da kann man wirklich drauf schauen. Da gibt es jetzt schon gute Torfersatzstoffe und da hat man viel experimentiert, um weniger Torf zu verbrauchen. Torf ist noch immer das Einfachste für die Gärtner, aber man kann es vermeiden.
0: Ah, das heißt, wenn man Erde einkauft, wirklich im Supermarkt, im Gartencenter darauf achten, dass man Erde kauft ohne Torfzusatz?
5: Ja, genau. Das steht auch auf den Blumenerden drauf, aus welchen Bestandteilen die sind.
0: Okay.
5: Und Komposterde selber machen, wenn man einen Garten hat. Das hilft halt auch, dass man erst gar nicht die Plastiksäcke besorgen muss und Gefahr läuft, dass man Torf kauft.
0: Das ist ein super Tipp. Das machen wir in der Checker-Redaktion und meine Eltern machen das auch. Und am Ende kommt Humus raus und man hat Erde ohne Torf.
5: Sehr gut.
0: Elisabeth, vielen Dank für deine Zeit. Du hast uns sehr geholfen.
5: Super.
0: Bis dann. Mach's gut. Tschüss.
5: Servus.
3: Tschüss.
0: Liebe Rosa, ist deine Frage damit geklärt?
3: Ja, jetzt weiß ich, wie meine Familie und ich das Moor richtig schützen können.
0: Genau. Und ich weiß es auch und alle, die uns zuhören, auch. Dann drück doch bitte nochmal den grünen Gecheckt-Knopf. Das Moor braucht dringend unsere Hilfe. Deswegen ist es super, dass Leute wie Elisabeth Moorflächen wieder nass machen. Und jeder von uns kann auch was tun. Zum Beispiel, indem wir Blumenerde ohne Torf kaufen oder einen Kompost anlegen.
4: Gecheckt!
0: Liebe Rosa, was macht eigentlich unser Moos da auf dem Teller?
3: Ja, der Mooshaufen ist viel kleiner geworden und hat das ganze Wasser aufgesaugt.
0: Alles Wasser ist weg?
3: Ja.
0: Ist ja krass. Wie viel Wasser hast du da eigentlich draufgekippt?
3: So eine große Tasse.
0: Und das ist jetzt eben in dem bisschen Moos drin. Also ist da drin gespeichert.
3: Faszinierend.
0: Beschreib mal, wie sich's jetzt anfühlt.
3: Jetzt fühlt es sich so feucht an und wie so eine nasse Erde, die man gerade eben erst gegossen hat.
0: Aha. Und du, theoretisch müsste man jetzt das eigentlich auch wie so ein Schwamm auswringen können, weil das Wasser ja drin gespeichert ist.
3: Ja.
0: Ja, krass.
3: Wie so ein, jetzt ist es wie so ein trockener Schwamm, aber wenn man es wieder ins Wasser legt, sofort wieder nass.
0: Cool, oder?
3: Mega nass, ja, voll. Ich frage mich immer noch, ob es jetzt wirklich mit diesen Moorgeschichten und Legenden, das jetzt wirklich stimmt oder ob das alles nur erfunden ist.
2: In Europa sind insgesamt schon mehr als 1000 Moorleichen gefunden worden.
0: Boah, krass. Aber wie kommt das denn? Also, wie kommen denn Menschen tatsächlich ums Leben, wenn sie ins Moor gehen?
3: Das passt jetzt perfekt zu meiner letzten Checker-Frage.
0: Das stimmt. Dann machen wir die jetzt. Los geht's.
3: Meine dritte Frage lautet, kann man im Moor wirklich versinken?
0: So, nach allem, was wir bisher gehört haben, Rosa, was denkst du? Kann man oder kann man nicht?
3: Also, ich war ja schon mal im Watt und da bin ich eingesunken, aber ob das im Moor so wirklich ist, also ich kann mir jetzt nicht so gut vorstellen, in so einer Wiese zu stehen und dann plötzlich einzusinken.
0: Mhm.
3: Aber ich war da ja schon mal bei sowas Ähnlichem und da war dann unter diesem Tor, also unter diesem Moos, war da dann auch so Luft.
0: Mhm.
3: Wie so ein Kissen. Ich glaube schon, dass man da versinken kann, weil da muss es ja auch so Matschlöcher geben und so.
0: Also versinken wirklich bis zur Stirn?
3: Das kann ich mir nicht so gut vorstellen, aber es könnte ja sein.
0: Weißt du was, wir fragen einfach unsere geliebte allwissende Datenbank Jackie.
2: Das Beste, was ihr machen könnt. Die letzte Checker-Frage ist ziemlich leicht zu klären. Tatsächlich kann man im Moor einsinken, aber nicht versinken oder gar untergehen. Das hat physikalische Gründe, nämlich, dass der Moorschlamm eine größere Dichte hat als der menschliche Körper. Deshalb können Menschen dort nicht untergehen. Trotzdem kann es im Moor sehr gefährlich werden, da man stecken bleiben kann. Es braucht dann enorme Kräfte, um sich wieder zu befreien. Der Körper kühlt im kalten Schlamm schnell ab und im schlimmsten Fall erfriert man.
0: Oh wow. Okay, und das ist dann tatsächlich auch der Grund, dass es tatsächlich Moorleichen gibt. Die Leute sind erfroren.
2: Leider ja. Steckt man bis zur Brust im Moor, kann man sich ohne Hilfe kaum befreien. Und so kam es vermutlich in den meisten Fällen zu den Moorleichen.
0: Okay, aber Entschuldigung, Jackie, dann ist das Moor schon auch ein bisschen gruselig. Also wirklich.
2: Ja, aber in erster Linie faszinierend und schützenswert.
0: Ich glaube, dem würden wir ja auch nicht widersprechen. Oder, Rosa?
3: Ich finde schon. Das kann man sich gar nicht vorstellen, dass man da so bis zu der Brust so in so einem kalten Schlamm steckt und dann verhungern muss oder so.
0: Okay, siehst du, ich glaube, Jackie und auch Rosa, ich glaube, das ist beides so. Also es ist wichtig fürs Klima und es ist doch auch einfach ein bisschen gruselig. Der Gedanke, dass man einfach in der Natur untergeht und sich nicht allein befreien kann, ist krass.
3: Ja, da bin ich ganz deiner Meinung.
0: Ist deine Frage damit beantwortet?
3: Ja.
0: Im Moor kann man nicht wirklich versinken, also nicht untergehen. Aber schlimmstenfalls darin feststecken und dann erfrieren.
4: Gecheckt!
0: Und damit sind wir doch schon am Ende dieser Sendung.
3: Aber du hattest doch noch eine zweite Überraschung für mich.
0: Das stimmt, die habe ich. Und ich präsentiere sie dir in 3, 2, 1. Tada!
3: Ein Buch?
0: Ja.
3: Das Monster im Moor.
0: Genau. Und das ist nicht irgendein Buch, liebe Rosa, sondern das ist mein allerliebstes Lieblingskinderbuch. Als ich so alt war wie du, 9 Jahre, habe ich das wirklich, ich glaube, 5-6 Mal gelesen.
3: Cool.
0: Ne? Ich mochte das wirklich sehr, sehr gern. Und es geht um Paul und der hat das Gefühl, dass die Ferien vielleicht langweilig werden, aber dann trifft er seinen gleichaltrigen Cousin und der ist eigentlich ein ganz cooler Typ. Er verknallt sich auch in die Nachbarin Barbara. Und dann entdecken sie noch, dass da irgendwo ein Monster im Moor ist und damit erleben sie eigentlich die spannendsten Ferien, die sie jemals hatten.
3: Oh, wie cool.
0: Liebe Rosa, weißt du denn, wohin deine erste Moorexpedition wohl so gehen wird, nachdem wir jetzt diesen Podcast gemacht haben?
3: Nee, ich habe noch keine Ahnung.
0: Ich empfehle dir das Murnauer Moos. Ist in der Nähe von München, gar nicht so weit weg. Wir können auch gerne zusammen einen Ausflug dahin machen.
3: Ui, das wäre natürlich cool.
0: Aber nimm deine Gummistiefel mit.
3: Oh ja.
0: Und liebe Rosa, damit sagen wir tschüss und bis zum nächsten Mal.
3: Ja, bis zum nächsten Mal.
0: We want more.
3: Bye, bye.
0: Tschüss, liebe Leute. So, und jetzt nochmal ganz kurz zurück zu deinem Moorungeheuer. Also wie wärst du? Ein Igel, ein Bär und du könntest fliegen? Das ist aber ein bisschen viel auf einmal.
3: Ich wäre so ein Monster, das so vielleicht Moospelz hätte. So ein Moospelz und vielleicht so Tatzen.
0: Ich wette, du hättest auch so richtig schlechten Atem, mit dem du die ganzen Leute weghauchst.
2: Text und Regie Ursel Böhm. 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
6: Dankeschön, Checker Tobi. 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

Mausmusik, bei der man einfach nur rumspringen und abtanzen will. Das ist Bibi Rexha zusammen mit David Guetta.

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die Maus ohne dein Lieblingslied? 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Aufgepasst, hier kommt die Nummer. 0800 5678 234.

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1: Wusstest du, dass man Robben aus dem Flugzeug zählt? Das ist doch mal ein cooler Job. Forscherinnen und Forscher aus Deutschland, Dänemark und den Niederlanden machen genau das. Sie fliegen jedes Jahr übers Wattenmeer in der Nordsee und zählen die Kegelrobben, wenn die gemütlich an Land liegen und ihr Fell wechseln. So können sie die Tiere gut erkennen. Und diesmal gab es eine tolle Überraschung. Fast 12.500 Kegelrobben wurden entdeckt. Das sind mehr als im vergangenen Jahr. Besonders schön, auch die Zahl der Robbenbabys ist gestiegen. Klar, manchmal verstecken sich Tiere oder das Wetter macht Probleme. Deshalb vergleichen die Forscherinnen und Forscher die Ergebnisse vieler Jahre miteinander. Und genau das macht Hoffnung. Die Kegelrobben fühlen sich im Wattenmeer wohl und breiten sich weiter aus. Richtig toll!
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2: Eine ganze Woche lang waren wir die Mausklasse und wir haben so viel für euch aufgenommen. Wir wünschen euch beim Hören und Mitmachen ganz viel Spaß. Was wir für euch vorbereitet haben, das hört ihr jetzt in einer Stunde Mausradio. Spezial.
3: Hallo, wir sind die Kinder
4: aus allen 5 vierten Klassen
5: der Schlossbachschule
6: in Bonn-Röttgen.
5: Ich finde toll an unserer Schule, dass sie so groß ist und dass man hier sehr viele Sachen machen kann.
7: Also, mir gefällt die OGS sehr.
8: Ich finde es cool, dass wir 2 Schulhunde haben.
9: Ich finde es cool, dass wir auch ein Schülerparlament haben.
10: Ich finde es cool, dass wir so einen großen Sportplatz haben.
11: Ich finde es auch cool, dass wir den Sportplatz von Rot-Weiß-Röttgen halt auch mitnutzen dürfen. Diese Woche sind wir die Mausklasse.
10: Das heißt, wir sind jeden Abend zu hören.
9: Wir bereiten für euch ganz viele Beiträge vor.
10: Und auch Rätsel zum Mitmachen.
5: Das heißt, dass wir uns freuen, wenn ihr uns zuhört.
7: Und wenn ihr mitmacht.
11: Ich bin sehr aufgeregt, ob es Leuten gefällt, dass wir hier die Sendung machen.
10: Also ich fühle mich gut, die Sendung zu machen.
9: Ich bin auch ein bisschen aufgeregt.
8: Ich bin sehr, sehr aufgeregt, weil ich halt nicht weiß, wie das bei den anderen Leuten halt rüberkommt.
5: Ich bin auch sehr aufgeregt und gespannt, was wir alles machen.
7: Ich bin gespannt, wie das so klappt.
11: Wir wünschen euch mit der Mausklasse aus Bonn-Röttgen
12: viel Spaß!

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1: Hallo, wir sind Alma,
2: Philippa,
3: Vito,
4: Carlotta,
5: Liam
6: und Philipp.
1: Wir wünschen uns

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2: Wir, die Mausklasse der Woche, sagen euch jetzt unsere Meinung zum Thema Schülerparlament.
3: Also im Schülerparlament gehen wir einmal alle zusammen in die Mensa, also alle Klassensprecher. Und dann reden wir halt über die Sachen, die in der Schule verbessert werden müssen oder eben schon gut laufen.
4: Ich finde auch gut, dass das Schülerparlament immer relativ faire Entscheidungen für alle trifft.
5: Im Schülerparlament sind immer ein Junge und ein Mädchen aus jeder Klasse.
6: Ich finde cool, dass im Schülerparlament Sachen besprochen werden, die jemandem am Herzen liegen.
7: Die Klassensprecher können in der Klasse dann auch alles erzählen, also man verpasst quasi gar nichts.
8: Die Probleme, die in der Schule noch nicht so gut laufen, können wir dann auch besprechen. Und jetzt haben wir in den Pausen auch so eine Musikpause und das gefällt vielen richtig.
9: Ich finde toll, dass wir jeden Monat ein aktuelles Motto haben, also ein Motto, was wir alle zusammen besprochen haben.
10: Ich finde es am Schülerparlament ganz cool, dass wir was besprechen, womit wir der Schule, aber auch den Kindern hier helfen können.
11: Ich finde es cool im Schülerparlament, dass alle, die wollen, eine Idee sagen dürfen.
12: Ich finde es cool, dass wir manchen Kindern aus unserer Klasse dann immer so Ideen sagen können und die versuchen das dann halt im Schülerparlament umzusetzen.
13: Wenn die Kinder einen Wunsch haben, zum Beispiel eine Uhr für den Pausenhof, dass das dann auch richtig wahrgenommen wird.
14: Ich finde es gut, dass es im Schülerparlament so viel entschieden wird,
15: dass man sich beim Schülerparlament äußern kann und seine Meinung sagen kann,
16: weil dann die Kinder auch Mitspracherecht haben.
17: Ich bin sehr

0: jetzt beim Schülerparlament und da kommen wir jeden zweiten Monat, glaube ich, hierher in die Bücherei. Und dann besprechen wir alle Anliegen und alle Ideen, die Kinder haben und versuchen sie dann so weit wie möglich umzusetzen.
1: Die kommen dann immer mit sehr tollen Ideen, unsere Klassensprecher, zurück in die Klasse und berichten davon.
2: Und dass die dann auch Sachen mit uns entscheiden und dass ihnen nicht alles egal ist, was nur sie wollen.
3: Weil die Kinder sehen das hier manchmal anders als Erwachsene und dass die das dann sagen dürfen und dass das dann auch respektiert wird.
4: Zum Beispiel einer hat bei uns mal gesagt, dass die Toiletten immer sehr schmutzig sind und dann haben die so umgesetzt. Da gab es so ein Motto, die Toiletten sauber halten.
5: Ey, wenn es morgen schon vorbei wäre.
6: Yo, it's a gentleman.

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1: Jede Mausklasse darf das Musikprogramm mitbestimmen. Einer der Titel wird live angesagt. Und das durfte ich machen. Also, ich fand es sehr aufregend. Ich war ein bisschen gespannt, wie das wohl sein würde, weil ich das zuvor noch nie gemacht habe. Und ich war halt super aufgeregt. Und danach fand ich es irgendwie super als Gefühl. Welchen Titel ich angekündigt habe und wie das Gespräch klang, das hört ihr jetzt.
2: Am Telefon aus einer dieser 5 Mausklassen in dieser Woche ist jetzt Olivia. Hallo Olivia.
3: Hallo.
2: Was bist denn du? A, B, C oder D oder E?
3: C.
2: Und sag mal, wie ist das bei euch mit den Klassen? Habt ihr ein Klassentier oder heißt ihr einfach nur 4C?
3: Ja, wir haben ein Klassentier.
2: Und welches ist das?
3: Ein Schaf.
2: Och, und wie heißt das? Hat es einen Namen?
3: Ja, Lotte.
2: Lotte, ach Gott, das ist ja süß, das Schaf Lotte. Wie schön. Und das wird auch immer mal rumgereicht oder sitzt Lotte einfach bei euch in der Klasse und ist für alle immer da?
3: Ja, also am Freitag losen wir meistens Lotte und dann kommt sie mit einem zu uns übers Wochenende und dann können wir mit ihr Einträge machen.
2: Ah ja, das kenne ich. Dann gibt es so ein Buch für Lotte und dann erzählt jeder, was er so alles mit ihr erlebt hat.
3: Ja.
2: Und die Eltern freuen sich immer wahnsinnig, weil sie dann ganz viele Fotos knipsen dürfen, ne? Und ausdrucken.
3: Ja, auf jeden Fall.
2: Sag mal, mich würde ja mal interessieren, wir haben ja eben auch im Maus-Zoom darüber berichtet, dass die deutsche Fußballnationalmannschaft gestern bei der WM rausgeflogen ist. War das heute ein Thema bei euch in der Schule?
3: Ja, so ein bisschen. Also einige haben sich darüber geärgert, weil Deutschland halt an sich sehr gut war.
2: Und du?
3: Ja, also ich bin so mittelmäßig Fan, also ich gucke die immer mal wieder mit, nur es ist halt meistens sehr spät.
2: Ja, haben denn tatsächlich aus deiner Klasse oder aus eurer Schule Kinder das Spiel bis zu Ende geguckt, bis 1:30 nachts?
3: Ich glaube eher nicht.
2: Ja, ich glaube.
3: Aber da habe ich keine Informationen.
2: Ja, nee, das kannst du ja auch nicht wissen. Für so viele Kinder, die da auf eurer Schule sind, da kannst du das natürlich nicht für alle wissen. Du hast gesagt, Fußball interessiert dich so mittel. Was magst du gerne? Was interessiert dich so?
3: Meinst du für eine Sportart?
2: Oder auch irgendwas anderes? Gibt es irgendein Hobby?
3: Also ich mache als Hobby Cheerleading und Theater.
2: Ah, Theater ist auch spannend. Wo machst du das?
3: In der Theaterschule Bühnenreif.
2: Okay, und wie kann ich mir das dann vorstellen? Wie oft trefft ihr euch da und was probt ihr dann da so für Stücke und so?
3: Also wir treffen uns jeden Dienstag. Das ist eine Gruppe, 5 Kinder. Und da üben wir dann halt so ungefähr 5 Monate an einem Stück und das führen wir dann schlussendlich auf einer Fee-Night auf.
2: Auf was für einer Nacht? Fee-Night?
3: Fee-Night.
2: Okay, das sagt mir jetzt nichts. Aber da seid ihr 5 dann auf der Bühne und dann kommt das Stück. Und war in diesem Jahr schon das Stück?
3: Ja, das war letztens.
2: Okay, und welches Stück habt ihr da aufgeführt?
3: Also wir haben den Zauberlehrling von Goethe als Rap aufgeführt.
2: Oh, wow. Und wie hat's so geklappt? Also das Wichtigste, finde ich, ist ja immer, wenn man auf der Bühne steht, dass man selber irgendwie auch ein gutes Gefühl hat.
3: Ja, also ich hatte an sich ein sehr gutes Gefühl. Mir hat das auch sehr viel Spaß gemacht. Und ja, ich fand's einfach gut, super.
2: Ja, super. Das freut mich sehr. Herzlichen Glückwunsch dazu dann, Olivia. Und jetzt möchtest du dir ja auch noch ein Lied wünschen, ne? Für eure 5 Klassen.
3: Ja.
2: Da muss man ja auch erstmal sich einigen können. Entschuldigung, ja, jetzt plapper ich auch noch rein. Jetzt sagst du.
3: Ja, ich wünsche mir das Lied The Fate of Ophelia.
2: Super, das starte ich hier direkt im Hintergrund und sage dir ganz lieben Dank, dass wir telefonieren konnten, liebe Olivia. Und ganz liebe Grüße an alle anderen. Tschüssi.
3: Tschüss.

0: Mittwochs entscheidet die Mausklasse, welches Thema in die Nachrichten kommt. Wir haben uns für dieses hier entschieden.
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2: In unserem Nachbarland, Frankreich, haben die Politiker beschlossen, dass es keine Werbung mehr geben darf für Ultra-Fast Fashion.
1: Achtung, Quizfrage.
3: Was ist Ultra-Fast Fashion?
4: Klamotten, die nur kurz in Mode sind und danach schnell wieder out?
5: Leichte Klamotten, mit denen man schneller rennen kann?
6: Oder Klamotten, die sehr günstig sind und die man schnell wieder wegwirft?
7: Die richtige Antwort ist
8: Klamotten, die sehr günstig sind und auch eine schlechte Qualität haben.
7: Und deshalb landen sie auch schneller im Müll als normale Klamotten.
9: Worum geht's eigentlich?
0: Auch Influencerinnen und Influencer machen bisher Werbung für diese Wegwerfklamotten. Das sind die Leute, die zum Beispiel bei YouTube Erwachsene, aber auch Kinder beeinflussen, bestimmte Sachen zu kaufen. In Zukunft dürfen sie in Frankreich keine Werbung für superschnelle Mode mehr machen. Sonst drohen Strafen.
10: Die Ultra Fast Fashion, also superschnelle Mode, kommt vor allem aus Asien, von Firmen wie Shein, Temu oder AliExpress. Es gibt aber auch noch andere Firmen, die das machen. Ultra Fast Fashion ist sehr billig. Ein T-Shirt kostet zum Beispiel nur 1 Euro. Klamotten können aber sehr billig hergestellt sein. Sie reisen zum Beispiel schnell oder können Schadstoffe enthalten.
1: Habt ihr das auch schon mal erlebt?
11: Die Klamotten sehen nie so richtig schön aus, wie auf der Website.
10: Dass sie dann halt direkt nach einem Tag oder so halt kaputt gehen, dass man das Geld dann halt umsonst ausgegeben hat.
12: Es können da schädliche Stoffe für die Haut sein. Die sind auch oft sehr billig verpackt und das ist auch nochmal sehr schlecht für die Umwelt.
13: Wegen Chemikalien und so ist es auch nicht so gut.
14: Wenn man die Klamotten anzieht, merkt man auch, dass die irgendwie nach Chemikalien stinken oder sowas. Also es riecht nicht sehr gut.
10: Die fühlen sich nicht so gut an und die werden dann auch, wenn irgendwas drauf gedruckt ist, zerfleddert das nach 3 Tagen oder so direkt.
12: Das hat sich sehr komisch angefühlt, so nach Plastik. Und dann war das einmal in der Wäsche und dann war das, was eigentlich drauf gedruckt sein sollte, ist direkt so abgefleddert. Das war dann komplett kaputt und das war dann auch für den Müll.
15: Bei meinem Theaterstück habe ich was gekauft und dann ist das direkt am ersten Tag gerissen und der Stoff hat sich nicht gut angefühlt.
16: Zum Beispiel, wenn man jetzt ein T-Shirt mit Steinchen drauf hat, die fallen halt direkt ab. Das ist doof.
17: Und manchmal färben die auch ab. Zum Beispiel, wenn man ein T-Shirt anzieht, war es bei mir mal so und dann hat es so pink auf meine Haut abgefärbt.
1: Wusstet ihr schon? Die Menschen, die die Klamotten herstellen, bekommen sehr, sehr wenig Geld dafür. Manchmal nur wenige Cent. Sie haben oft keine Gelegenheit, woanders Geld zu verdienen. Dazu kommt oft noch, dass die Klamotten aus Asien noch um die halbe Welt transportiert werden müssen. Meistens auf riesigen Tankern, die viel Öl und Benzin fressen und schlecht für die Umwelt sind.
9: Wie findet ihr das?
18: Die Mitarbeiter, die kriegen dann ja richtig wenig Geld. Zum Beispiel, es gab mein T-Shirt auf Temu, das hat nur so 50 Cent gekostet. Und dann denkt man sich nur so, wie viel Geld kriegen dann die Mitarbeiter dort?
19: Jetzt gehen auch viel weniger Leute shoppen und sitzen nur am Handy und bestellen einfach irgendwas, ja.
12: Und vor allem die kleineren Läden, die dann aber auch vernünftige Sachen verkaufen, die sterben dann auch aus, dann gehen da viel weniger Leute hin, wenn die dann alles nur auf Temu und AliExpress und so bestellen.
10: Bis die Klamotten bei uns sind, dauert es manchmal bis zu 3 Wochen. Es ist also eher ultra slow fashion, also sehr langsame Mode. Frankreich möchte, dass die Hersteller von Ultra-Fast Fashion Geld dafür bezahlen, dass sie so billige Klamotten verkaufen, einen sogenannten Umweltbeitrag.
7: In den Apps sollen die Hersteller außerdem dazu aufrufen, dass man Klamotten besser reparieren und wieder benutzen soll.
1: Und wie geht's weiter?
7: Das Werbeverbot in Frankreich soll ab Januar 2027 gelten. Auch andere Länder, etwa Deutschland, wollen härtere Regeln für Ultra-Fast-Fashion.
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1: Hallo, wir sind Maximilian,
2: Mats, Elise,
3: Julius,
4: Maria
5: und Paul.
1: Wir wünschen uns den Titel
6: Papa Utei.
1: Ich grüße meine Familie und meine Katze.
7: Ich grüße meine Familie und meinen Sportverein.
8: Ich grüße meine Familie, meine Schwester, meine Kaninchen und meine Klasse.
9: Ich grüße meine Sportvereine, meine Familie, meinen Hund und meinen besten Freund Simon Wilmes.
10: Ich grüße meine Familie, meine Kaninchen und meine Klasse.
11: Grüße gehen raus an meine Familie, meinen Hamster und an die Maus.

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2: Wir als Mausklasse haben uns ein paar verspielte Rätsel für euch ausgedacht. Findet ihr die Lösung?
3: Hallo, wir sind Carlotta,
4: Mina,
5: Antonia,
6: E-Ray,
7: Philippa,
8: Julius
9: und Vito.
3: Wir beschreiben euch ein Gesellschaftsspiel. Dabei geht es um eine Sache, in der man sich verirren kann.
10: Man muss durch Gänge hindurch, die sich verändern.
11: Das Ziel des Spieles ist, als erstes zum eigenen Startpunkt zurückzukommen.
12: Unterwegs muss man Geheimniskarten aufdecken und Schätze erreichen.
13: Der Name des Brettspiels hat 7 Silben. Hm, hm, hm, hm, hm, hm, hm.
14: Im echten Leben gibt es auch ein Spiel in solchen Gängen. Manche Bauern machen aus ihren Maisfeldern verrückte Spiele mit Gängen, in denen man sich prima verirren kann.
3: Die richtige Lösung ist...

0: Klasse.
1: Hallo, wir sind Mina,
2: Antonia,
3: Anna-Maria,
4: Jonna,
5: Benjamin
6: und Paul.
1: Wir wünschen
2: uns
5: den
2: Song
5: näher.
1: Ich grüße meine gestorbene Oma, meine besten Freundinnen Iray, Tora und Juna und meine kleinen Brüder Maiwan und Aris.
2: Ich grüße meine Mutter und meinen Vater.
3: Ich grüße meine Familie, meinen Hund und meine Klasse.
4: Ich grüße meine Familie, Tilda und Lea.
5: Ich grüße meine Familie, meinen Sportverein und Joni und Anti.
6: Grüße gehen raus an Philipp, Felix und meine Familie.

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1: Hallo, wir sind Mats,
2: Maximilian,
3: Liam,
4: Paul,
5: Elise und Maria.
1: Wir beschreiben euch ein Spiel, was man mit mehreren Spielern spielen kann.
6: Dafür braucht jeder nur einen Zettel.
7: Jeder zeichnet gleichmäßige Spalten auf sein Blatt.
8: Dann trägt man für jede Spalte einen Begriff als Überschrift ein.
5: Ein Spieler geht in Gedanken lautlos das Alphabet durch. A, B, C. Ein anderer Spieler ruft Stopp.
1: Und der Buchstabe, bei dem gestoppt wurde, gilt dann für das Spiel.
2: Das ist der Buchstabe für die Runde. Zum Beispiel B. Bonn, Belgien und ein Fluss fällt mir gerade nicht ein.
6: Alle Spieler versuchen nun gleichzeitig so schnell wie möglich für jede Kategorie einen passenden Begriff mit dem Anfangsbuchstaben zu finden.
7: Wer als erster alle seine Kategorien ausgefüllt hat, ruft laut Stopp.
5: Ab diesem Moment dürfen andere Spieler nichts mehr schreiben.
7: Die richtige Lösung ist...
9: Stadt, Land, Fluss.
10: 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Alex Rowan mit seinem Song Fever Dream. Hier in der Maus.

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1: Hallo, wir sind Yassin,
2: Edgar,
3: Max,
4: Olivia,
5: Emilia
6: und E-Ray.
1: Wir
2: wünschen
3: uns
5: den
6: Titel
5: Mama hat gesagt.
1: Ich grüße meine Familie und meinen Sportverein.
2: Und ich grüße auch meine Familie und meinen Sportverein.
3: Meine Grüße gehen raus an meinen besten Freund Willi und an meine Familie.
7: Ich grüße meine Klasse, meinen Sportverein und meine Familie.
8: Ich grüße auch meine Familie und meinen Sportverein.
9: Ich grüße meine Mutter, meine Katze und meinen Bruder.

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1: Jede Mausklasse darf eine Entdeckertour machen. Wir sind zum Schreibwarenladen gegangen. Wir haben nämlich noch einen bei uns im Viertel. Was das Tolle daran ist und wen wir da getroffen haben, das hört ihr jetzt in unserer Reportage.
2: Guten Tag, wir sind die Mausklasse. Und wer sind Sie?
3: Ich bin Frau Friedrich oder Schreibi.
2: Und was machen Sie hier?
3: Ich versuche zu verkaufen, ich versuche freundlich zu sein und ich mag euch. Ich mag gerne Kinder.
2: Hier im Laden sind viele verschiedene Dinge, die schön bunt sind.
4: Hier gibt es eine Poststation, man kann Schulsachen kaufen.
5: Es gibt Geburtstagskarten und
6: es gibt hier viele Zeitungen.
7: Und passend zum Sommer auch Wasserpistolen.
8: Es gibt Hefte zum Beispiel oder Stifte und
9: es gibt sehr viele Postkarten.
10: Ich finde es cool, dass es hier eine Post gibt.
11: Ich finde es cool, dass es hier so viele verschiedene Wasserfarben gibt.
12: In anderen Läden muss man das jetzt zum Beispiel in einer großen Kiste kaufen mit vielen Farben, obwohl man die anderen Farben nicht braucht. Aber hier kann man einfach viele einzelne Farben kaufen.
13: Ich finde es gut, dass hier auch Schulmaterial gibt. Da muss man nicht immer zu anderen Läden, die vielleicht weiter weg sind, als der hier fahren.
14: Und manchmal muss man ja auch in ganz verschiedene Läden fahren. Aber hier kann man das alles in einem Laden kaufen.
15: Und hier gibt es ja nicht nur Schuhe, sondern auch Sachen für den Alltag und sowas.
16: Hier gibt es auch so Spielzeuge für Kinder.
17: Ich finde es auch gut, dass es hier sehr übersichtlich ist.
18: Jetzt gehen wir nochmal hier in den hinteren Gang.
19: Es gibt ultra viele verschiedene Schulhefte.
18: Um die nächste Ecke gehen wir herum und da kommen wir in eine weitere Abteilung.
20: Hier sind ganz viele Zeitschriften und auf der anderen Seite sind noch kleine Notizbücher und auch Lineale.
21: Hier sind noch ganz viele Kleber und Tesafilm und dann noch Spitzer.
22: Hier steht ein Drucker.
23: Und der Kopierer kann, glaube ich, Bilder für die Schule zum Beispiel ausdrucken.
18: Jetzt sind wir wieder bei Frau Friedrich angekommen.
24: Was gefällt Ihnen an Ihrem Job?
3: Dass ich mit vielen verschiedenen Menschen zu tun habe, dass ich im Prinzip mein eigener Chef bin und dass ich Kinder und auch Erwachsene schon von klein auf kenne.
24: Wie viele Jahre machen Sie das schon?
3: 42 Jahre.
24: Gibt es Tage, wo Sie manchmal keine Lust haben, hier hinzugehen?
3: Nein, das gibt es nicht. Dafür liebe ich den Laden zu sehr. Das ist mein drittes Kind.
24: Wie lange sind Ihre Arbeitszeiten?
3: Hier im Laden habe ich 8 Stunden.
24: Wie alt sind Sie?
3: Ich werde dieses Jahr 70.
24: Wer würde Ihren Laden bald weitermachen?
3: Ich glaube, keiner.
17: Ich finde es schade, weil das es ja auch hier so lange schon gibt.
24: Ich finde es traurig. Ich glaube, sie würde gerne den Laden weitermachen, aber kann es halt nicht mehr.
2: Also für Frau Friedrich ist es wirklich traurig und man sieht auch, dass sie wirklich traurig ist.
25: Ich finde es einfach doof, weil es hier so viele schöne Sachen gibt, sehr viel für die Schulausrüstung. Und wo sollen wir die dann sonst kaufen?
26: Ich schätze, es würde, glaube ich, schon gern hier jemand aus der Schule machen, aber es sind halt noch alle ein bisschen jung dafür. So.
2: Wie lange arbeiten Sie hier denn noch?
3: Ich habe noch vor, 5 Jahre hier zu bleiben. Wenn es mir körperlich so gut geht wie bisher. Bis jetzt bin ich noch fit.
24: Ich wünsche Ihnen noch viel Spaß.
2: Ich hoffe, Sie finden noch einenjenigen, der den Laden weiterführt.
24: Ich hoffe auch, dass Sie noch jemanden finden und wünsche Ihnen noch viel Spaß bei der Arbeit.
27: Ich finde es schön, dass Sie noch den Laden führen, auch wenn Sie schon älter sind.
28: Danke auch, dass wir hier sein durften.
29: Danke, dass Sie den Laden für uns so lange betrieben haben.
30: Danke, dass Sie so nett waren und uns so viele Fragen beantwortet haben.
31: Ich wünsche Ihnen noch gute Geschäfte.
17: Ich wünsche Ihnen Glück, dass Sie den Laden noch mehrere Jahre weiterführen können.
32: Ich finde es schön, dass Sie immer so nett sind.
33: Ja, hier hole ich meine Schulsachen. Wo sonst?
2: Es ist wirklich ein sehr schöner Laden hier und wir haben uns wirklich sehr gefreut, hier zu sein.
34: Dankeschön!
3: Ihr seid lieb und ich habe euch alle lieb. Muss ich euch sagen, ich danke euch, dass ihr bei mir einkaufen kommt und dass ihr mir auch treu geblieben seid die ganzen Jahre.
2: Tschüss!
35: Tschüss!
2: Tschüss!
35: Tschüss. Tschüss.

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1: Ich bin Kian, bin 8 Jahre alt und ich wünsche mir das Lied Major Tom. Damit grüße ich die ganze Welt. Tschüss.

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1: Hallo, ich bin Lilly.
2: Hallo, ich bin Sally. Wir wollten fragen, ob wir ein Liedwunsch da lassen können.
3: Es war halt so, dass wir uns nicht entscheiden konnten. Da mussten wir zwischen Welt retten, also Nummer kannst du die Welt retten oder Another Love. Das kann man bei Essen, deswegen lieben wir das so. Oder, bitte. Aber da haben wir so Anti-Fest-Mi, warte, da hatten wir noch einen Wunsch. Ich glaube, es hieß,
2: Wie hieß das nochmal?
3: Es Gewinner von Bibi.
2: Ach ja, genau. Es Gewinner. Ja,
3: das wünschen wir uns ja im Endeffekt gar nicht. Wir wünschen uns ja im Endeffekt,
2: Was wünschen wir uns denn? Dass der Bibi und Tina Titelsong wäre cool.
3: Und? Nein, Scherzen wollten wir natürlich nicht. Wir wünschen
2: uns. Hey doch! Okay, egal.
3: Ah, bitte.
2: Ja, wir wünschen uns bitte.

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1: Hallo, ich bin Konstantin, ich bin 10 Jahre alt und ich wünsche mir das Lied Machia von Alvaro Soler.

Hallo, ich bin Ian und bin 9 Jahre alt. Und ich wünsche zu mir das Lied Abracadabra von Lady Gaga und ich grüße damit meine ganze Familie und das ganze Maus.

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1: Hallo, ich bin Ila, ich bin 10 Jahre alt.
2: Ich bin Ita, ich bin 6 Jahre alt.
1: Und wir wünschen uns das Lied Gib mir mal ein Chihu von Vaiana 2.
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1: Hallo, ich heiße Eva, ich bin 8 Jahre alt und wünsche mir das Lied Aua. Und ich grüße damit die Maus, den Elefanten und die Ente.
2: Gar nicht gut.

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2: Hallo, ich bin Clara. Ich wollte ein Musikwunsch sagen. Es gibt 100 Länder von meinem Podcast. Ich hoffe, dir geht's gut.

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1: Hallo, ich bin Clara, bin 7 Jahre alt und ich wünsche mir das Lied. Ich bin ich und ich grüße meine Kaninchen, 2 Hunde und den Elefanten, die Ente, die Maus und

0: Mann, ich begrüße damit das ganze Mausteam.
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2: Hallo, ich bin Aino, ich bin 9 Jahre alt und ich wünsche mir das Lied Dance Monkey und damit grüße ich den Elefanten. Tschüss.

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1: Ich bin Viktor und ich bin 5 Jahre alt und wünsche mir immer einen Arm von Kylie Minogue.

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1: Hallo, ich bin Hanno, 12 Jahre, wünsche mir das Lied Believer von Imagine Dragons und grüße meine Schwester, meine Eltern und meine

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1: Hallo, ich bin Max und bin 10 Jahre alt und

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1: Bei uns geht's heute unter anderem um Wasser, das aus dem Rücken kommt. Also beim Wal. Das wollen wir uns mal genauer anschauen, wie das geht.
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3: mit einem bärigen Rucksack, Walen und ihrem Wasserfontäne, einem Museum für unnütze Körperteile und natürlich mit der Maus und dem Elefanten. Das war Kantonesisch, so wie man es zum Beispiel in Hongkong spricht.
1: Nina hier, hallo und einen wunderschönen guten Tag zusammen. Na, alle fit und fröhlich? Oh nein, Rückenschmerzen, Elefant. Och, Menno, wie kommt das denn? Ach so, ihr drei oder was? Ja, ihr habt Pyramide geübt und du standest unten, Elefant. Ach, was können wir denn da jetzt machen, damit es dir wieder besser geht? Hast du eine Idee? Ein Eis könnte helfen zum Kühlen. Eiswürfel vielleicht oder so? Ach so, von innen kühlen mit Schokoeis. Ja, ich glaube, das kriegen wir hin. Ich kenne übrigens einen Kinderarzt, der sagt auch immer, Eis hilft immer. Also los, eine Runde Eis für alle. Ja, komm, dann flitzt du mal los hier. So, gegen Rückenschmerzen tun wir doch, ich sag mal, fast alles. Und während ihr sehr gut euer Rückenschmerzen-Eis verdrückt, hören wir mal, ob die Frage, die uns Elaine auf dem Maus-Anrufbeantworter gestellt hat, auch mit Rückenschmerzen zu tun hat.
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4: Hallo, ich bin Elaine, ich bin 5 Jahre alt und ich frage mich, warum machen Wale auf ihrem Rücken, spritzen die Wasser? Tschüss.
1: Okay, keine Rückenschmerzen, aber Wasser, das aus dem Rücken kommt. Das ist eine gute Frage, Elaine. Mal hören, ob unser Mausreporter Matthias für dich rausfinden kann, warum Wale das machen.
5: So kann sich ein Mensch anhören, der atmet. Und so kann es sich anhören, wenn ein Wal atmet. In diesem Fall ein Buckelwal. Richtig gehört, Buckelwale atmen und nicht nur die. Denn alle Wale sind Säugetiere und benötigen Luft zum Atmen. Deshalb müssen die Wale immer wieder auftauchen. Ein Wal hat keine Kiemen wie andere Fische. Er hat eine Lunge und wenn er auftaucht und atmet, ist er schon von Weitem zu erkennen. Er stößt dann eine Fontäne aus. Mehr als 10 Meter hoch kann die in die Luft steigen. Das sieht manchmal aus wie ein Springbrunnen. Und das kommt so. Beim Blauwal zum Beispiel ist die Nase des Wals sozusagen in seinen Nacken gerutscht. Direkt hinter seinem Kopf befindet sich eine Öffnung, das Atem- oder Blasloch. Wenn dann der Wal an die Wasseroberfläche kommt, um Luft zu holen, dann bläst er beim Ausatmen Wasser, das sich in dem Loch gesammelt hat, in die Luft. Zusammen übrigens mit ein bisschen Staub, der beim letzten Einatmen in seine Lunge geraten ist. Und zusammen mit jeder Menge Schleim, mit hohem Luftdruck, kommt all das zusammen aus dem Blasloch. Als würde der Wal niesen, so ungefähr ist das. Aber die Fontäne besteht nicht nur aus hochspritzendem Meerwasser und Schleim. Die Atemluft des Wals ist sehr feucht und warm. Schießt sie aus dem Blasloch heraus, kühlt sie sehr schnell ab und es entstehen viele kleine Wassertröpfchen. Das ist der Wassernebel, den man sieht, wenn ein Wal ausatmet. Und nach dem Ausatmen atmet der Wal wieder ein und taucht ab. Übrigens, Walbeobachter, die sich gut auskennen, können unterschiedliche Walarten an ihrer Fontäne unterscheiden. Und es gibt sogar einige Wale mit 2 Blaslöchern.
1: Aha, also dieses Atem- oder Blasloch beim Wal ist sowas wie eine Nase, die hinten in den Nacken gerutscht ist. Der atmet einfach dadurch und das sieht dann aus wie ein Springbrunnen. Sehr cool eigentlich. Ja, und ihr drei mampft mal euer Eis. Sind deine Rückenschmerzen denn besser, Elefant? Ach, da bin ich ja froh. Sehr gut. Ich habe mir übrigens überlegt, wir bleiben einfach noch ein bisschen beim Thema Rücken. Da gibt es doch bestimmt noch viele andere spannende Sachen zu erkunden. Bücher haben einen Rücken. Es gibt Sprichwörter, die mit dem Rücken zu tun haben. Hinterm Rücken über jemanden reden zum Beispiel. Da bleiben wir mal dran. In diesem Lied hier von Sven Phantom, da nimmt ein Floh, ein Elefant, Huckepack.

0: anfing zu schwächeln, da sagte Tom, der Floh, ach, spring auf, alter Freund, ich bring dich nach Hause. 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
1: Was für eine lustige Geschichte, oder? Deshalb mag ich die Lieder von Sven Phantom alle so gerne, weil er da immer eine kleine Geschichte erzählt. Mal rührend, mal lustig und mal total verrückt. Ihr merkt, ich bin Fan von Sven Phantom. So, und jetzt zurück zum Rücken. Habt ihr schon mal gehört, dass jemand gesagt hat, na, da wollte mir aber jemand einen Bären aufbinden? Ja, das sagt man, wenn man das Gefühl hat, dass einen jemand veräppeln will. In der Bilderbuchgeschichte, die ihr jetzt bei uns hört, da, nun ja, sagen wir mal, da bleibt's nicht bei dem Gefühl.
2: Schnurrbert bekommt einen Bären aufgebunden. Herr Schnurrbert wollte einkaufen gehen. Doch am Einkaufskorb war der Henkel abgerissen. Herr Schnurrbert fasste einen Entschluss und ging zu Krämer Grims.
3: Guten Tag, Herr Grims. Ich brauche einen Rucksack, einen geräumigen Rucksack zum Einkaufen.
2: Krämer Grims hatte zwar keinen Rucksack auf Lager, doch er war ein findiger Krämer. Also band er Herrn Schnurrbert den dicken Bären auf den Rücken, den er voriges Jahr in der Tombola gewonnen hatte. Der fraß ihm sowieso nur die Haare vom Kopf und lag faul in der Gegend herum.
3: Bitte einen Liter Milch, Frau Bäuerin, in meinen neuen Rucksack.
4: In deinen Rucksack. Ich habe wohl Tomaten auf den Augen.
3: Wieso Tomaten? Einen Liter Milch.
4: In den Rucksack.
3: In den Rucksack.
4: Aha, in den Rucksack. Jawohl.
3: Guten Tag, Herr Metzger.
5: Guten Tag.
3: Eine Salami bitte in meinen neuen Rucksack.
5: Was? Da habe ich denn ein Schnitzel auf der Nase?
3: Nein, kein Schnitzel. Salami in meinen Rucksack bitte.
5: Jawohl, wie Sie wünschen. In den Rucksack.
2: Fachmännisch stopfte Metzger Kuddelsupp dem Bären eine Salami ins Maul.
3: Guten Tag. Ein Roggenbrot bitte, Frau Bäckerin, in meinen neuen Rucksack. Und ganz sicher möchte ich da auch noch...
6: In seinen Rucksack, na sicher.
2: Die Bäckerin klopfte sich auf den Schenkel, dass es staubte.
6: Sag, Herr Imker, hab ich Mehl auf der Brille?
5: Und ich hab einen Bienenstich.
3: Aber nein, doch kein Mehl und auch keinen Bienenstich. Nur ein Roggenbrot und ein Glas Honig, Herr Imker, in meinen Rucksack.
5: Glas Honig. Jawohl, jawohl.
2: Imker Brummer bog dem Bären die Zähne auseinander und Bäckerin Brosam stopfte ein Brot hinein. Den Honig goss sie gleich hinterher. Schnurrbert machte sich auf den Weg zu Winzer Kantengeber.
3: Warum sind denn heute bloß alle so schwer von Begriff? Herr Winzer, bitte eine Flasche vom guten Roten und zwar in meinen neuen Rucksack.
2: Der Winzer kniff sich in die rote Nase.
5: Ich hab wohl ein Gläschen über den Durst getrunken.
3: Nein, nein, nein, nein, nicht ein Gläschen. Eine ganze Flasche Rotwein will ich.
2: Der Winzer zuckte mit den Achseln, entkorkte eine Flasche und schüttete sie dem Bären ins Maul.
7: Öxel.
2: Dann machte sich Schnurrbert auf den Heimweg. Aber der Bär auf seinem Rücken war so vollgefressen, dass er bei jedem Schritt rülpsen musste. Dann fing er auch noch an zu singen.
7: Welch ein Wunderbar.
2: Da wunderte sich Herr Schnurrbert. Er setzte den Rucksack auf einen Stein.
3: Aber das ist doch kein Rucksack. Da hat mir der Krämer Grims doch glatt einen Bären aufgebunden. Das ist doch.
2: Herr Schnurrbert stapfte zurück zum Krämer, den johlenden Bären im Schlepptau. Dort machte er einen Rabatz, wie ihn der Krämer noch nie zu hören bekommen hatte.

0: Und weil der Krämer so einen Rabatz noch nie gehört hatte, gab er Herrn Schnurrbert schnell einen funkelniegelnagelneuen Einkaufskorb. Den hatte er nämlich auf Lager. Aber Herr Schnurrbert wollte gar nicht aufhören, Rabatz zu machen. So wütend war er.
1: Und die Sachen, die dein Bär gefressen hat? Glaubst du, ich kaufe jetzt noch einmal ein und bezahle dann auch noch dafür?
0: Der Krämer kratzte sich am Kopf. Er ging und holte seine Küchenschere.
2: Wir schneiden ihn auf und holen alles wieder raus. Hä?
0: Jetzt glotzte der Bär wie eine Kuh der Bäuerin Moltke.
2: Ja, habe ich denn eine Leberwurst im Ohr? Krämer, bist du noch bei Trost?
0: Metzger Kuddelsupp hatte alles mit angehört. Er trat zu Schnurrbert und legte eine dicke Salami in den Korb. Die hatte er vorsorglich mitgebracht. Und auch die Bäuerin hatte Herrn Schnurrberts Rabatz mitbekommen.
3: Ich stelle eine Kanne Milch zur Salami. Schluss mit dem Schabernack.
4: Jawohl!
0: Winzer Kantengeber steckte eine Flasche Wein in den Einkaufskorb, Bäckerin Brosam ein Brot und Imker Brummer ein Glas Honig.
1: Und den Bären nehme ich auch mit. Der wird mir in Zukunft den Einkaufskorb tragen.
5: Da hat er einen Bären auf dem Rücken und merkt's nicht mal. Nun, das muss man auch erstmal bringen, ne? Schnurrbert bekommt einen Bären aufgebunden. So heißt diese Geschichte von Monika und Markus Spang, die als Buch im Kinderbuchverlag Wolf erschienen ist. Und ich bin ehrlich, so eine Rückengeschichte hätte ich mir in meinen kühnsten Fantasien nicht ausgemalt. Aber passt ja ganz hervorragend zu unserer Rückensendung heute.
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0: Ich habe einen Rücken. Ja, und ihr habt auch alle einen. Aber nicht nur wir Menschen und ihr Tiere habt einen, auch Bücher haben einen. Ja, einen Buchrücken. Das ist die schmale Seite eines Buches, die man sieht, wenn man das Buch ins Regal stellt. Und wir wollen euch jetzt mal mitnehmen an einen Ort, an dem unglaublich viele Bücher stehen. In die Bücherei. Und da beginnt der Tag meistens mit dem Ausleeren von Trögen.
1: Was passiert so als erstes morgens, ne? Und da kann man sehr schön gucken. Das sind die Rückgaben. Da kommen Leute dran vorbei, die möchten Medien zurückgeben, die haben es eilig, die kommen nicht in die Bücherei, die geben das von außen rein und dann fällt das hier in solche Tröge. Und dann gehen wir morgens hin und leeren die und dann sortieren wir das vor. Grün kommt zu grün, blau kommt zu blau.
2: Diese Bücher, die hier sind, die dürfen erstmal noch nicht durcheinander kommen mit den Büchern in den Regalen. Bevor wir diese ganzen Sachen wieder in die Regale stellen und ihr die neu ausleihen könnt, kontrollieren wir erstmal.
3: Ja, manchmal sind da ja auch Flecken, wenn man irgendwie Kaffee getrunken hat und der umgekippt ist oder so. Mhm. Oder Risse.
1: Aber auch ganz unterschiedliche Lesezeichen, manchmal Hausaufgabenzettel, manchmal Geld, manchmal Arztbescheinigung. Ist immer ganz spannend.
4: Nach der Kontrolle räumen Christiane Bonse und Anke Hassel die Bücher zurück in die Regale. Und davon gibt es viele in der Bibliothek. Juliette und Carolina versuchen, sich zurechtzufinden.
3: Es gibt hier verschiedene Abteilungen. Hier ist zum Beispiel was über Abenteuer, da hinten was über Sport. Ich glaube, unten sind die für Kinder und oben sind die für Erwachsene.
4: Es sind tausende Bücher, die hier stehen. Die Bibliothekarin Christiane Bonse hat viele davon für die Bibliothek ausgesucht.
1: Das ist so, dass wir auf dem Buchmarkt gucken, was kommt an Neuerscheinungen. Dann gucken wir, was könnte hier für die Kinder hier in Siegburg ganz interessant sein. Dann kaufen wir eine Auswahl dieser Bücher und stellen die euch dann zur Verfügung. Wir bearbeiten die vorher und gucken, was gehört zu Abenteuer, was gehört zu Krimi, was ist ein Kindersachbuch. Und dementsprechend stellen wir die hier auf. Und ihr könnt euch anhand der kleinen Aufkleber, die hinten drauf sind, orientieren.
3: Zips steht da jetzt bei dem Buch. Der Nachname von der das geschrieben hat. Zips, Katrin Zips. 1Z. So sind die halt sortiert nach den Anfangsbuchstaben von Nachnamen.
4: Jedes Buch hat so einen Aufkleber, damit es im Regal schneller wiederzufinden ist. Es gibt aber auch noch einen Zettel, der von außen nicht zu sehen ist. Er klebt in jedem Buch hinten drin, auf der allerletzten Seite.
1: Da ist so eine kleine Antenne drin. Das ist so eine Funkantenne. Dann ist da so ein Code drunter, der diese Nummer beinhaltet. Und hinter dieser Nummer hat der Computer abgelegt, was für ein Buch das ist. Und das verbindet er dann hinterher mit der Nummer auf eurem Ausweis. Und dann wissen wir immer, welches Kind welche Bücher ausgeliehen hat.
4: Wie das funktioniert, probiert Juliette jetzt mal aus. Sie hat sich ein Buch ausgesucht und legt es auf den Ausleihtisch, zusammen mit ihrem Bibliotheksausweis.
1: Das ist der Ausweis.
3: Also sie hat den Ausweis auf diese Markierung gelegt und dann auf einen Pfeil gedrückt. Die Bücher, da wurde das jetzt auch eingetragen, dass ich die ausgeliehen habe.
1: Ist das auch verbucht hier? Es ist also so, hier unten drunter versteckt ist ein Gerät eingebaut, was diese Barcodes lesen kann.
3: Bitte klicken Sie auf Beenden.
5: Da ist es schon, zack. So schnell kann der drucken, guck mal.
3: Also ich habe jetzt hier so einen Zettel, wo drauf steht, was ich alles ausgeliehen habe.
4: Das Buch dürfen wir jetzt für 4 Wochen mit nach Hause nehmen. Bevor wir gehen, hat Caro aber noch eine wichtige Frage an die Bibliothekarin.
3: Ist der Beruf spannend?
1: Es ist ein Traumberuf, er ist so abwechslungsreich. Es macht so viel Spaß, wenn man immer wieder neue Sachen in die Hand bekommt. Nicht nur Bücher, sondern auch CDs, DVDs. Und vor allen Dingen, man lernt ja dann auch teilweise hier die Leute kennen, die die Bücher geschrieben haben. Es sind ja auch immer wieder andere Leute in der Bibliothek, mit denen man ins Gespräch kommt. Es ist kein Tag, an dem es langweilig ist.
0: Ein echter Traumberuf für alle Bücherfans, oder? Bibliothekarin. Und ich fand's total spannend, in so einer Bücherei mal hinter die Kulissen zu schauen. Danke an Mausreporterin Julia fürs Mitnehmen dorthin.

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1: Sag mal, seid ihr schon mal so richtig doof auf den Popo gefallen, sodass es hier unten im Rücken so richtig gezwiebelt hat? Ja, genau, Elefant, du kennst die Geschichte. Mir ist das mal mit Inlinern passiert. Höllenschmerzen waren das, richtig fies. Das, was da unten so weh tut, wenn wir drauf plumpsen, ist übrigens das Steißbein. Das ist das allerunterste Ende der Wirbelsäule und war mal, kein Witz, ein Schwanz. Ja, das klingt lustig. Wir Menschen mit einem Schwanz ist auch schon ein paar Tage her, ungefähr 25 Millionen Jahre. Und wie ich darauf komme, wir wollen euch ein neues Buch vorstellen. Und da geht's unter anderem ums Steißbein. Aber auch um Gänsehaut und Schluckauf und um Schrumpelfinger in der Badewanne geht's auch. Mausreporterin Maria hat das Buch mal mit Egon und Johanna für euch testgelesen.
2: Der Titel des Buches heißt Das Museum der unnützen Körperteile. Unnütze Körperteile heißt, dass man sie nicht so braucht. Da ist so ein kleiner roter Art Wackelpudding und so ein Zahn. Die gehen so im Museum und das Museum ist halt voller so Urzeitsachen und so Dinosaurier auch und Affen, so Art Urzeitaffen.
3: Also der Erzähler ist ein Zahn und ich glaube, er wird halt nicht gebraucht und deshalb ist der Erzähler von diesem Buch.
4: Der Zahn, der durchs Museum führt, ist ein Weisheitszahn. Das sind die letzten Zähne, die Menschen bekommen, wenn sie schon fast erwachsen sind. Seit ungefähr 14.000 Jahren haben die Menschen allerdings eine Kieferform, die gar keinen Platz mehr für so viele Zähne bietet. Deshalb werden Weisheitszähne oft rausoperiert oder gezogen, damit sie die anderen Zähne nicht bedrängen. Das rote, wabbelige Teil, das Egon gerade als Wackelpudding bezeichnet hat, ist eine Niere. Was es mit diesem Körperteil auf sich hat, erfahren wir erst am Ende. Der Weisheitszahn im Buch ist sehr klug und weiß eine Menge über Körperteile.
3: Und er hat halt so eine, wie heißen die, so, sind so Mützen, so kleine Hütchen. Ach genau, an der Uni kriegt man's. Und das ist so ein Hütchen mit so einem Fädelchen dran. Und deshalb heißt er eben auch der Weisheitszahn.
4: So wie dem klugen Weisheitszahn geht es vielen Körperteilen oder auch Körperfunktionen. Irgendwann waren sie nützlich oder sogar überlebenswichtig. Dann hat der Mensch sich weiterentwickelt. Zum Beispiel wurde er vom haarigen Menschenaffen zu einem fast nackten Wesen. Und dann waren diese Körperteile oder Funktionen für nichts mehr gut. Zum Beispiel die Gänsehaut.
2: Das ist, wenn man zum Beispiel kalt hat, wenn man so ein kurzärmeliges T-Shirt hat und in so einem kalten Raum sitzt, zum Kühlen, dann kriegt man oft so eine Gänsehaut. Oder zum Beispiel, wenn man also was überraschend ist, dann kriegt man auch so eine Gänsehaut.
3: Gänsehaut war früher sehr nützlich, weil die Menschen, also die Urzeitmenschen halt, die hatten ja so eine Art Fell und dann haben die Haare so ein bisschen geschützt und die haben sich früher halt, glaube ich, aufgestellt, wenn irgendwas kalt ist, also, aber jetzt ist das ja eigentlich eher unnütz, weil wir haben ja jetzt auch nur noch sehr wenig Haare und die schützen jetzt auch nicht unbedingt vor Kälte oder so.
4: Statt einem dichten Fell, das sich schön aufplustert, haben wir also nur noch kleine Knubbel auf der Haut und müssen uns einen Pullover anziehen. Der Weisheitszahn führt im Buch durch die Räume des Museums für unnütze Körperteile. Es ist voller spannender Infos und Bilder über den verschwundenen Menschenschwanz, einen Affenmuskel, den nervigen Schluckauf oder die Schrumpelfinger, die wir bekommen, wenn wir zu lange im Wasser bleiben. Der Weisheitszahn erklärt,
2: dass die anscheinend unseren Vorfahren früher geholfen haben sollen, wenn so nasse Äste beim Regen oder so, dass die sich dann festhalten konnten und nicht so abrutschen, dass die so einen Halt haben, wie so ein Profil, so ein Autoprofil, weil das ist ja auch für guten Halt.
4: Der Weisheitszahn möchte aber auch noch etwas dazulernen. Er will wissen, warum die kleine rote Niere, die ihn durchs Museum begleitet, auch überflüssig sein soll. Nieren sind für den Menschen nämlich überlebenswichtig, weil sie das Blut reinigen. Aber diese hier ist anders. Sie verschwindet, noch während ein Baby im Bauch der Mutter ist.
3: Wenn das Baby im Bauch noch ranwächst, dann sind immer noch 4 Nieren und dann entwickeln sich die kleinen Nieren zurück.
4: Deshalb heißt diese kleine rote Niere im Buch die verschwundene Niere. Das alles und noch viel, viel mehr kann man in dem Buch erfahren. Es gibt viel zu lachen und zu staunen im Museum der unnützen Körperteile.
2: Dieses Buch ist sehr lustig. Ich würde es empfehlen. Es ist für große und kleine und sehr spannend auch. Da wird sehr viel erzählt über Steinzeitmenschen, wie sich der Mensch entwickelt hat von kleinem Mini-Krabbeltier zum Steinzeitmensch und dann zum Mensch.
1: Ihr habt's gehört. Egon und Johanna sind schwer begeistert vom Buch Das Museum der unnützen Körperteile. Und wenn ihr jetzt neugierig geworden seid, dann habe ich noch ein paar Infos für euch zum Buch. Es ist von der kanadischen Schriftstellerin Rachel Poliquin im Knesebeck Verlag erschienen, kostet 18 Euro und ist empfohlen für alle ab 8. Und vielleicht gibt's das Buch ja auch bei euch in der Nähe in der Bücherei zum Ausleihen.

0: Eben, in dem Buch über Herrn Schnurrbart, in dem er statt einem Rucksack den Bären auf dem Rücken mitgeschleppt hat. Da ging es ja um die Redewendung, jemandem einen Bären aufbinden. Und ich hatte euch ja auch erzählt, dass das bedeutet, dass man angeflunkert wird. Im Herzfunk, da geht's jetzt um eine andere Redewendung, in der es aber auch um den Rücken geht. Hinterm Rücken über jemanden reden.
1: Meine Eltern reden hinter meinem Rücken über mich. Was tun?
2: Für mich wäre das eigentlich nicht so schlimm, wenn die hinter meinem Rücken am Reden wären. Aber ich hätte dann meine Mutter gefragt, redet ihr Schlimmes über mich? Hätte ich die dann gefragt.
3: Das ist oft mit meiner Schwester so. Wir essen dann und meine Schwester ist arbeiten oder so. Und dann reden die mal über meine Schwester. Ja, die macht die Spülmaschine nicht ausräumen. Eigentlich ist mir das egal.
4: Bei mir, wenn meine Eltern so etwas nicht so mögen oder so, dann sagen die mir das. Wir setzen uns manchmal so zusammen. Wenn sie was nicht mögen, was ich mache, dann sagen sie es ruhig. Die sagen so nichts hinter meinem Rücken. Also, meine Eltern sind gut.
5: Meine Eltern, die reden nicht hinter meinem Rücken. Die reden, wenn ich in dem Raum bin, ist egal, ob ich da bin oder nicht. Die reden einfach über mich und mir ist das eigentlich egal. Da denke ich mir so, ja, okay, das ist mein Problem.
6: Man hört es schon raus, so total egal ist es Kindern nicht, wenn die Eltern über sie reden. Klar, Eltern müssen das tun. Sie müssen über ihre Kinder Bescheid wissen, damit sie sich kümmern können. Die Sache ist nur die, egal ob sie tuscheln und man hört es im Nebenzimmer oder ob sie laut reden, sodass man jedes Wort mitbekommt, Kinder kriegen alles genau mit. Denn oft geht es dabei um was Kritisches. Irgendwas, was mal nicht glatt gelaufen ist. Dann tut das Reden hinter dem eigenen Rücken richtig weh.
7: Ja, ich kenne das. Es hat mir auch schon öfters passiert. Das tut schon so ein bisschen im Herzen weh, weil zu hören, dass die Eltern über dich so lästern und so. Also so gute Dinge ist doch okay, aber so schlechtes.
8: Ich finde, dass Eltern dann nicht über das Kind reden sollten, weil wenn das Kind halt lauschen würde, das würde sich halt nicht gut fühlen. Das würde fühlen, so meine Eltern mögen mich nicht, die sagen immer, ich mache nie etwas richtig, die sagen immer, ich mache das nicht, ich mache dies nicht, dann würde ich so traurig sein. Deswegen sollte man eigentlich immer mit denen reden.
6: Mit den Eltern reden, ganz direkt und ohne große Umwege diese Sache ansprechen, das wäre optimal. Aber es ist nicht ganz einfach, denn man ist verletzt und sauer über das, was man beim heimlichen Zuhören erfahren hat. Hier drei Tipps von Kindern, die schon ausprobiert haben, wie man da weiterkommen kann.
9: So, Mama, Papa, es ist an der Zeit, ich möchte eure Seite der Geschichte hören.
10: Du könntest erstmal zuhören, was die sagen. Vielleicht reden die ja über dich Gutes oder Schlechtes. Ich mache das so, dann warte ich halt ein paar Tage und wenn das so weiterläuft, dann gehe ich halt zu meiner Mutter und sage, hör auf. Und wenn meine Mutter so weitermacht, spreche ich das wieder ein. Ich sage auch zu meiner Mutter, das ist auch nichts Gutes.
11: Kommt drauf an, worüber die reden. Wenn die jetzt zum Beispiel sagen, du hast das nicht sauber gemacht, ja, dann verstehe ich das eigentlich, dieses Reden.
6: Es gibt ein paar Ärgerdinge in der Familie, die man ganz gut aus dem Weg räumen kann. Wenn es nur ums Aufräumen oder um Haushaltssachen geht, wer macht was, das kann man klären. Und man kann zusammen bessere Regeln für alle finden. Bei anderen Themen ist das nicht so einfach. Wenn Kinder größer werden, gibt's auch mal Stress. Es kann auch nicht immer alles glatt laufen. Und deshalb trifft es einen besonders, wenn über einen gesprochen wird und man nicht gehört wird.
10: Wenn die jetzt zum Beispiel sagen, ja, du hast überall Vieren, ja, du hast überall Dreien, deine Noten sind schlimm und so, dann sagst du, was soll ich tun? Was schlimm an meinen Noten? Wenn deine Eltern sagen, üb mehr, dann versuch mal mehr zu üben. Und wenn deine Noten nicht verbessern, gehst du zu deinen Eltern, ich habe geübt, ich gebe mein Bestes und so. Deine Eltern können dich jetzt zur Nachhilfe schicken oder dir helfen. Mach dagegen etwas.
6: Manche Eltern können selbst ein bisschen Nachhilfe ganz gut gebrauchen. Kinder und Jugendliche haben nämlich eine super feine Antenne für Familiendinge. Und sie kriegen es mit, wenn hinter ihrem Rücken über sie gesprochen wird. Das nervt. Aber man kann die ganze Sache auch mal von der anderen Seite sehen. Eltern müssen wissen, was bei ihren Kindern läuft und müssen dazu auch manchmal miteinander reden.
9: Nein, ich bin nicht sauer, ich höre ja nur die Meinung von meinen Eltern zu irgendeiner Sache. Die Eltern wollen ja das Beste für einen und deswegen, meine Mutter redet mit meinem Vater über mich hinter meinem Rücken, damit ich das nicht höre, weil manches gefällt mir auch nicht, obwohl das eigentlich etwas Gutes ist, weil die Mutter oder der Vater will ja eigentlich nur was Gutes für einen und nicht Schlechtes.
0: Das stimmt. Ich kann aber gut verstehen, dass niemand das mag, wenn hinterm Rücken über ihn geredet wird. Das fühlt sich ja immer irgendwie komisch an und verunsichert einen auch. Deshalb wäre mein Tipp auch, einfach nachfragen, worüber sie gerade geredet haben. Ja, und vielleicht auch einfach mal ehrlich sagen, dass sich das komisch anfühlt, wenn man merkt, dass über einen gesprochen wird, aber man nicht weiß, was. Das hier sind Lokas in Love featuring Gorilla Club mit Bestimmer.

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1: Oh oh, ich sehe gerade, unser Herr Lauterbach, dem geht's ähnlich wie dir vorhin, Elefant. Naja, ich glaube, der hat Rückenschmerzen. Ach, der sitzt da ganz krumm und schief rum. Ob die Musikstunde für Lennart wohl heute stattfinden kann?
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4: Guten Tag, Herr Lauter.
5: Hallo, Lennart.
4: Wie sitzen Sie denn da?
5: Wieso?
4: Irgendwie total krumm.
5: Sieht man das?
4: Also sonst haben Sie nicht das Gesicht fast auf den Knien.
5: Ich hab's voll im Rücken.
4: Was denn?
5: Na, Verspannung, Schmerzen, was auch immer. Kennst du nicht in deinem Alter.
4: Nee, aber mein Papa hatte mal so, wie hieß das
5: ja
4: noch? Irgendwas mit Magie.
5: Harry Potter?
4: Hexenschuss.
5: Ach so. Ja, klar. Ich vermute, es ist genau das.
4: Und dann machen Sie trotzdem Unterricht?
5: Kennst mich doch. Maschine. Außerdem weiß doch jeder, es gibt keine bessere Therapie als, na?
4: Fango? Dampfbad?
5: Quatsch. Musiktherapie. Was willst du denn spielen?
4: Können wir völlig losgelöst machen?
5: Ja.
4: Das fand ich so cool bei der EM.
5: Na klar. Ideales Thema.
4: Wieso?
5: Hörst du dann schon?
4: Okay.
5: Als ich heute früh im Bett erwachte,
4: ja,
5: da machte es Knacks.
4: Oh.
5: Und ich dachte, ach du je, oh Schreck, das sind Schmerzen.
4: Und die gehen weg vom Singen, sie scherzen doch.
5: Nee, nix, das siehst du noch.
4: Okay.
5: Komm, du.

0: Wollen Sie nicht lieber zum Arzt gehen?
1: Ich? Zum Arzt?
0: Ja.
1: Ach was, gehe ich doch sonst auch nie.
0: Sie sollten sowas nicht auf die leichte Schulter nehmen.
1: Schulter? Aua, sag das Wort nicht.
0: Sonst sitzt Ihnen das noch länger im Nacken.
1: Jetzt hör mal auf mit diesen Anspielungen.
0: Wieso? Haben Sie das Gefühl, Sie stehen mit dem Rücken zur Wand?
1: Als ob du in deinem Alter überhaupt eine Ahnung von sowas hättest.
0: Naja, also eins weiß ich genau.
1: Was?
0: Medizin hilft allemal besser als Major Tom.
2: Oh Mann, das war ja heute eher eine Rückenschule als eine Musikschule. Hoffentlich ist er bald wieder fit, unser Herr Lauderbach. Wir sind doch so gespannt auf das, was da noch kommt von ihm. Mann, super gute Überleitung zu diesem Song hier von Lotte und Max Giesinger.

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2: Deine Freunde kennen wahrscheinlich die meisten von euch, oder? Ja, genau, ich meine die Band. Die haben ja wirklich viele lustige Lieder, aber das, was wir jetzt für euch spielen, das ist eher eine Mahnung an alle Eltern, die ihre Kinder auf dem Fahrrad hinten in so einem Sitz transportieren. Die Mahnung könnte heißen, entweder Kind oder Rucksack. Deine Freunde sagen es noch deutlicher, Rucksack im Gesicht.

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1: Fies, oder? Wir wollen gleich mal klären, warum sich so ein Schulranzen in manchen Momenten eigentlich leichter anfühlt als in anderen, obwohl dasselbe drin ist. Nach diesem Lied von Silbermond erforschen wir das.

0: Leichtes Gepäck ist natürlich immer angenehmer als schweres. In diesem Fall war aber nicht nur das Gepäck im Koffer oder im Schulranzen gemeint, sondern vor allem das im Kopf. Also die Gedanken, die ja manchmal auch schwer sein können. Weg damit. Singen Silbermond. Und jetzt, wie versprochen, zum Schulranzen. Diese Frage ist dazu auf dem Maus-Anrufbeantworter gelandet.
1: Hallo, liebe Maus. Ich hatte eine Frage an dich. Warum ist der Schulranzen am Rücken so leicht und in der Hand so schwer? Ja, ich grüße damit das Team.
0: Ah, vielen lieben Dank für deine Grüße ans ganze Maus-Team. Ja, Maus, und du hast wahrscheinlich schon eine Idee, wer das für uns rausfinden könnte, oder? Ach, wie gut, du hast unseren Mauskollegen Sebastian schon losgeschickt, Probe tragen. Na, da bin ich mal gespannt.
2: Okay, eigentlich ist es ja klar. Der Ranzen wiegt immer gleich viel. Ich habe übrigens keinen echten Ranzen mehr, deswegen setze ich einen großen Wanderrucksack auf mit Wasserflaschen als Gewicht drin. Den habe ich auf dem Rücken und stelle mich auf die Waage. Okay, 100 Kilo. Ich sag mal nicht, wie viele Wasserflaschen ich dabei habe, damit ihr nicht ausrechnen könnt, wie dick mein Bäuchlein ist. So, jetzt der Rucksack runter und in die Hand. Und wieder ab auf die Waage. Jep, auch 100 Kilo. Aber woran kann es sonst liegen? Ich stelle den Rucksack zum Nachdenken mal hin. Also, das eine ist der Hebel. Am Rücken sitzt der Ranzen sehr nah am Körper. Dadurch zieht er uns nicht so doll in eine Richtung. Kann man mit der Hand auch ausprobieren. Je weiter ich den Rucksack von mir wegstrecke, desto schwerer wird es, den zu halten. Puh, wieder abstellen. Das nennt man Hebel. Und dann ist der Rücken noch eine viel günstigere Stelle für unseren Körper. Ich setz mal wieder auf. Wenn wir die Schultergurte, den Hüftgurt und den Brustgurt perfekt eingestellt haben, dann hängt das meiste Gewicht auf unserem Beckenkamm. Man kann auch Hüfte sagen, obwohl die eigentlich etwas tiefer ist. Und an der Stelle kann der Körper gut damit umgehen. Denn dann können die großen, starken Muskeln an der Hüfte und in den Oberschenkeln das Gewicht halten. Die können das ganz gut. Die halten ja eh schon die ganze Zeit unser ganzes Gewicht beim Gehen, Rennen, Springen und so weiter. Wieder runter. In der Hand und im Unterarm sind dagegen viel kleinere Muskeln. Die können zwar sehr toll, ganz genau und vorsichtig arbeiten, aber großes Gewicht macht die schnell müde und fühlt sich besonders schwer an. Deswegen setze ich jetzt meinen Rucksack auf den Rücken und gehe dann wandern. Wobei, vielleicht nehme ich vorher ein paar Wasserflaschen raus. Jetzt reicht mir eine zum Trinken für unterwegs. Oh, so viele Flaschen hatte ich doch gar nicht eingepackt. Naja.
0: Sebastian, du bist ein toller Typ, egal mit wie viel Kilos oder Wasserflaschen im Rucksack. Und vor allem hast du uns super erklärt, warum sich ein Schulranzen oder eben ein Rucksack auf dem Rücken viel leichter anfühlt, als wenn man ihn in der Hand hält. Danke dafür.

Was ist denn jetzt los? Pyramide machen, wir vier. Nee, Leute, da bin ich raus und du besser auch, Elefant, sonst hast du gleich wieder Rückenschmerzen, ne? Aha, ich glaube, ich habe dich durchschaut. Ihr wollt einfach nur noch ein Eis haben, oder? Guckt mal, wie sie es sich nicht anmerken lassen wollen. Na kommt, ein Eis für alle. Ja. Und euch da draußen wünschen wir noch einen schönen Tag. Vielleicht dürft ihr ja auch noch ein Eis. Macht's gut, ihr Lieben. Tschüss, sagt eure Nina. So, und jetzt mal los. Auf zum Eis. Was machen wir? Eisschrank oder Eisdiele?

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1: Wusstest du, dass man Robben aus dem Flugzeug zählt? Das ist doch mal ein cooler Job. Forscherinnen und Forscher aus Deutschland, Dänemark und den Niederlanden machen genau das. Sie fliegen jedes Jahr übers Wattenmeer in der Nordsee und zählen die Kegelrobben, wenn die gemütlich an Land liegen und ihr Fell wechseln. So können sie die Tiere gut erkennen. Und diesmal gab es eine tolle Überraschung. Fast 12.500 Kegelrobben wurden entdeckt. Das sind mehr als im vergangenen Jahr. Besonders schön, auch die Zahl der Robbenbabys ist gestiegen. Klar, manchmal verstecken sich Tiere oder das Wetter macht Probleme. Deshalb vergleichen die Forscherinnen und Forscher die Ergebnisse vieler Jahre miteinander. Und genau das macht Hoffnung. Die Kegelrobben fühlen sich im Wattenmeer wohl und breiten sich weiter aus. Richtig toll!
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2: Eine ganze Woche lang waren wir die Mausklasse und wir haben so viel für euch aufgenommen. Wir wünschen euch beim Hören und Mitmachen ganz viel Spaß. Was wir für euch vorbereitet haben, das hört ihr jetzt in einer Stunde Mausradio. Spezial.
3: Hallo, wir sind die Kinder
4: aus allen 5. Klassen
5: der Schlossbachschule
6: in Bonn-Röttgen.
5: Ich finde toll an unserer Schule, dass sie so groß ist und dass man hier sehr viele Sachen machen kann.
7: Also, mir gefällt die OGS sehr.
8: Ich finde es cool, dass wir 2 Schulhunde haben.
9: Ich finde es cool, dass wir auch ein Schülerparlament haben.
10: Ich finde es cool, dass wir so einen großen Sportplatz haben.
11: Ich finde es auch cool, dass wir den Sportplatz von Rot-Weiß-Röttgen halt auch mitnutzen dürfen. Diese Woche sind wir die Mausklasse.
10: Das heißt, wir sind jeden Abend zu hören.
9: Wir bereiten für euch ganz viele Beiträge vor.
8: Und auch Rätsel zum Mitmachen.
5: Das heißt, dass wir uns freuen, wenn ihr uns zuhört.
7: Und wenn ihr mitmacht.
11: Ich bin sehr aufgeregt, ob es Leuten gefällt, dass wir hier die Sendung machen.
10: Also ich fühle mich gut, die Sendung zu machen.
9: Ich bin auch ein bisschen aufgeregt.
8: Ich bin sehr, sehr aufgeregt, weil ich halt nicht weiß, wie das bei den anderen Leuten halt rüberkommt.
5: Ich bin auch sehr aufgeregt und gespannt, was wir alles machen.
7: Ich bin gespannt, wie das so klappt.
11: Wir wünschen euch mit der Mausklasse aus Bonn-Röttgen.
12: Viel Spaß!

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1: Hallo, wir sind Alma,
2: Philippa,
3: Vito,
4: Carlotta,
5: Liam
6: und Philipp.
1: Wir
2: wünschen
1: uns
2: den
1: Titel
6: Alles nur geklaut.
1: Ich grüße meine Familie, meine Freundinnen und mein Lieblingspferd Jupp.
7: Ich grüße meine Freundin, meine Familie und meinen Sportverein.
8: Ich grüße meine Familie, meinen Sportverein und meine Freunde.
9: Ich grüße meine Familie und den Sportverein.
10: Ich grüße die Maus, den Elefanten, die Ente und meine Familie.
11: Ich grüße meine Familie und meinen besten Freund Matthias und Karl.

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2: Wir, die Mausklasse der Woche, sagen euch jetzt unsere Meinung zum Thema Schülerparlament.
3: Also im Schülerparlament gehen wir einmal alle zusammen in die Mensa, also alle Klassensprecher. Und dann reden wir halt über die Sachen, die in der Schule verbessert werden müssen oder eben schon gut laufen.
4: Ich finde auch gut, dass das Schülerparlament immer relativ faire Entscheidungen für alle trifft.
5: Im Schülerparlament sind immer ein Junge und ein Mädchen aus jeder Klasse.
6: Ich finde cool, dass im Schülerparlament Sachen besprochen werden, die jemandem am Herzen liegen.
7: Die Klassensprecher können in der Klasse dann auch alles erzählen, also man verpasst quasi gar nichts.
8: Die Probleme, die in der Schule noch nicht so gut laufen, können wir dann auch besprechen. Und jetzt haben wir in den Pausen auch so eine Musikpause und das gefällt vielen richtig.
9: Ich finde toll, dass wir jeden Monat ein aktuelles Motto haben, also ein Motto, was wir alle zusammen besprochen haben.
10: Ich finde es am Schülerparlament ganz cool, dass wir was besprechen, womit wir der Schule, aber auch den Kindern hier helfen können.
11: Ich finde es cool im Schülerparlament, dass alle, die wollen, eine Idee sagen dürfen.
12: Ich finde es cool, dass wir manchen Kindern aus unserer Klasse dann immer so Ideen sagen können und die versuchen das dann halt im Schülerparlament umzusetzen.
13: Wenn die Kinder einen Wunsch haben, zum Beispiel eine Uhr für den Pausenhof, dass das dann auch richtig wahrgenommen wird.
14: Ich finde es gut, dass es im Schülerparlament so viel entschieden wird,
15: dass man sich beim Schülerparlament äußern kann und seine Meinung sagen kann,
16: weil dann die Kinder auch Mitspracherecht haben.
17: Ich bin selbst beim Schülerparlament und da kommen wir jeden zweiten Monat, glaube ich, hierher in die Bücherei und dann besprechen wir alle Anliegen und alle Ideen, die Kinder haben und versuchen sie dann so weit wie möglich umzusetzen.
18: Die kommen dann immer mit sehr tollen Ideen unsere Klassensprecher zurück in die Klasse und berichten davon.
19: Und dass die dann auch Sachen mit uns entscheiden und dass ihnen nicht alles egal ist, was nur sie wollen.
20: Weil die Kinder sehen das hier manchmal anders als Erwachsene und dass die das dann sagen dürfen und dass das dann auch respektiert wird.
21: Zum Beispiel einer hat bei uns mal gesagt, dass die Toiletten immer sehr schmutzig sind und dann haben die so umgesetzt. Da gab es so ein Motto, die Toiletten sauber halten.
22: Ey, wenn es morgen schon vorbei wäre.
23: Joris and Gentlemen.

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1: Jede Mausklasse darf das Musikprogramm mitbestimmen. Einer der Titel wird live angesagt. Und das durfte ich machen. Also, ich fand es sehr aufregend. Ich war ein bisschen gespannt, wie das wohl sein würde, weil ich das zuvor noch nie gemacht habe. Und ich war halt super aufgeregt. Und danach fand ich es irgendwie super als Gefühl. Welchen Titel ich angekündigt habe und wie das Gespräch klang, das hört ihr jetzt.
2: Am Telefon aus einer dieser 5 Mausklassen in dieser Woche ist jetzt Olivia. Hallo, Olivia.
3: Hallo.
2: Was bist denn du? A, B, C oder D oder E?
3: C.
2: C. Und sag mal, wie ist das bei euch mit den Klassen? Habt ihr ein Klassentier oder heißt ihr einfach nur 4C?
3: Ja, wir haben ein Klassentier.
2: Und welches ist das?
3: Ein Schaf.
2: Och, und wie heißt das? Hat es einen Namen?
3: Ja, Lotte.
2: Lotte, ach Gott, das ist ja süß, das Schaf Lotte. Wie schön. Und das wird auch immer mal rumgereicht oder sitzt Lotte einfach bei euch in der Klasse und ist für alle immer da?
3: Ja, also am Freitag losen wir meistens Lotte und dann kommt sie mit einem zu uns übers Wochenende und dann können wir mit ihr Einträge machen.
2: Ah, ja, das kenne ich. Dann gibt es so ein Buch für Lotte und dann erzählt jeder, was er so alles mit ihr erlebt hat.
3: Ja.
2: Und die Eltern freuen sich immer wahnsinnig, weil sie dann ganz viele Fotos knipsen dürfen, ne? Und ausdrucken.
3: Ja, auf jeden Fall.
2: Sag mal, mich würde ja mal interessieren, wir haben ja eben auch im Maus-Zoom darüber berichtet, dass die deutsche Fußballnationalmannschaft gestern bei der WM rausgeflogen ist. War das heute ein Thema bei euch in der Schule?
3: Ja, so ein bisschen. Also einige haben sich darüber geärgert, weil Deutschland halt an sich sehr gut war.
2: Und du?
3: Ja, also ich bin so mittelmäßig Fan, also ich gucke die immer mal wieder mit, nur ja, es ist halt meistens sehr spät.
2: Ja, haben denn tatsächlich aus deiner Klasse oder aus eurer Schule Kinder das Spiel bis zu Ende geguckt, bis 1:30 nachts?
3: Ich glaube eher nicht.
2: Ja, ich glaube.
3: Aber da habe ich keine Informationen.
2: Ja, nee, das kannst du ja auch nicht wissen. Für so viele Kinder, die da auf eurer Schule sind, ne, kannst du das natürlich nicht für alle wissen. Du hast gesagt, Fußball interessiert dich so mittel. Was magst du gerne? Was interessiert dich so?
3: Meinst du für eine Sportart?
2: Oder auch irgendwas anderes? Gibt es irgendein Hobby?
3: Also ich mache als Hobby Cheerleading und Theater.
2: Ah, Theater ist auch spannend. Wo machst du das?
3: In der Theaterschule Bühnenreif.
2: Okay, und wie kann ich mir das dann vorstellen? Wie oft trefft ihr euch da und was probt ihr dann da so für Stücke und so?
3: Also wir treffen uns jeden Dienstag. Das ist eine Gruppe, 5 Kinder. Und da üben wir dann halt so ungefähr 5 Monate an einem Stück. Und das führen wir dann schlussendlich auf einer Fee-Night auf.
2: Auf was für einer Nacht? Fee-Night?
3: Fee-Night.
2: Okay, das sagt mir jetzt nichts. Aber da seid ihr 5 dann auf der Bühne und dann kommt das Stück. Und war in diesem Jahr schon das Stück?
3: Ja, das war letztens.
2: Okay, und welches Stück habt ihr da aufgeführt?
3: Also wir haben den Zauberlehrling von Goethe als Rap aufgeführt.
2: Oh, wow. Und wie hat es so geklappt? Also das Wichtigste, finde ich, ist ja immer, wenn man auf der Bühne steht, dass man selber irgendwie auch ein gutes Gefühl hat.
3: Ja, also ich hatte an sich ein sehr gutes Gefühl. Mir hat das auch sehr viel Spaß gemacht. Und ja, ich fand es einfach gut, super.
2: Ja, super. Das freut mich sehr. Herzlichen Glückwunsch dazu dann, Olivia. Und jetzt möchtest du dir ja auch noch ein Lied wünschen, ne? Für eure 5 Klassen.
3: Ja.
2: Da muss man ja auch erstmal sich einigen können. Entschuldigung, ja, jetzt plapper ich auch noch rein. Jetzt darfst du.
3: Ja, ich wünsche mir das Lied The Fate of Ophelia.
2: Super, das starte ich hier direkt im Hintergrund und sage dir ganz lieben Dank, dass wir telefonieren konnten, liebe Olivia. Und ganz liebe Grüße an alle anderen. Tschüssi.
3: Tschüss.

0: Mittwochs entscheidet die Mausklasse, welches Thema in die Nachrichten kommt. Wir haben uns für dieses hier entschieden.
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2: In unserem Nachbarland, Frankreich, haben die Politiker beschlossen, dass es keine Werbung mehr geben darf für Ultra-Fast Fashion.
1: Achtung, Quizfrage.
3: Was ist Ultra-Fast Fashion?
4: Klamotten, die nur kurz in Mode sind und danach schnell wieder out?
5: Leichte Klamotten, mit denen man schneller rennen kann?
6: Oder Klamotten, die sehr günstig sind und die man schnell wieder wegwirft?
7: Die richtige Antwort ist
8: Klamotten, die sehr günstig sind und auch eine schlechte Qualität haben.
7: Und deshalb landen sie auch schneller im Müll als normale Klamotten.
1: Worum geht's eigentlich?
0: Auch Influencerinnen und Influencer machen bisher Werbung für diese Wegwerfklamotten. Das sind die Leute, die zum Beispiel bei YouTube Erwachsene, aber auch Kinder beeinflussen, bestimmte Sachen zu kaufen. In Zukunft dürfen sie in Frankreich keine Werbung für superschnelle Mode mehr machen. Sonst drohen Strafen.
9: Die Ultra-Fast-Fashion, also superschnelle Mode, kommt vor allem aus Asien, von Firmen wie Shein, Temu oder AliExpress. Es gibt aber auch noch andere Firmen, die das machen. Ultra-Fast-Fashion ist sehr billig. Ein T-Shirt kostet zum Beispiel nur 1 Euro. Klamotten können aber sehr billig hergestellt sein. Sie reißen zum Beispiel schnell oder können Schadstoffe enthalten.
1: Habt ihr das auch schon mal erlebt?
10: Die Klamotten sehen nie so richtig schön aus, wie auf der Website.
11: Dass die dann halt direkt nach einem Tag oder so halt kaputt gehen, dass man das Geld dann halt umsonst ausgegeben hat.
12: Es können da schädliche Stoffe für die Haut sein. Die sind auch oft sehr billig verpackt und das ist auch nochmal sehr schlecht für die Umwelt.
13: Wegen Chemikalien und so ist es auch nicht so gut.
14: Wenn man die Klamotten anzieht, merkt man auch, dass die irgendwie nach Chemikalien stinken oder sowas. Also es riecht nicht sehr gut.
15: Die fühlen sich nicht so gut an und die werden dann auch, wenn irgendwas drauf gedruckt ist, zerfleddert das nach 3 Tagen oder so direkt.
12: Das hat sich sehr komisch angefühlt, so nach Plastik. Und dann war das einmal in der Wäsche und dann war das, was eigentlich drauf gedruckt sein sollte, ist direkt so abgefleddert. Das war dann komplett kaputt und das war dann auch für den Müll.
16: Bei meinem Theaterstück habe ich was gekauft und dann ist das direkt am ersten Tag gerissen und der Stoff hat sich nicht gut angefühlt.
17: Zum Beispiel, wenn man jetzt ein T-Shirt mit Steinchen drauf hat, die fallen halt direkt ab. Das ist doof.
18: Und manchmal färben die auch ab. Zum Beispiel, wenn man ein T-Shirt anzieht, war es bei mir mal so und dann hat es so pink auf meine Haut abgefärbt.
1: Wusstet ihr schon?
0: Die Menschen, die die Klamotten herstellen, bekommen sehr, sehr wenig Geld dafür. Manchmal nur wenige Cent. Sie haben oft keine Gelegenheit, woanders Geld zu verdienen. Dazu kommt oft noch, dass die Klamotten aus Asien noch um die halbe Welt transportiert werden müssen. Meistens auf riesigen Tankern, die viel Öl und Benzin fressen und schlecht für die Umwelt sind.
1: Wie findet ihr das?
19: Die Mitarbeiter, die kriegen dann ja richtig wenig Geld. Zum Beispiel, es gab ein T-Shirt auf Temu, das hat nur so 50 Cent gekostet. Und dann denkt man sich nur so, wie viel Geld kriegen dann die Mitarbeiter dort?
20: Jetzt gehen auch viel weniger Leute shoppen und sitzen nur am Handy und bestellen einfach irgendwas, ja.
12: Und vor allem die kleineren Läden, die dann aber auch vernünftige Sachen verkaufen, die sterben dann auch aus, dann gehen da viel weniger Leute hin, wenn die dann alles nur auf Temu und AliExpress und so bestellen.
21: Bis die Klamotten bei uns sind, dauert es manchmal bis zu 3 Wochen. Es ist also eher Ultra-Slow-Fashion, also sehr langsame Mode. Frankreich möchte, dass die Hersteller von Ultra-Fast-Fashion Geld dafür bezahlen, dass sie so billige Klamotten verkaufen, einen sogenannten Umweltbeitrag.
22: In den Apps sollen die Hersteller außerdem dazu aufrufen, dass man Klamotten besser reparieren und wieder benutzen soll.
1: Und wie geht's weiter?
22: Das Werbeverbot in Frankreich soll ab Januar 2027 gelten. Auch andere Länder, etwa Deutschland, wollen härtere Regeln für Ultra-Fast-Fashion.
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1: Hallo, wir sind Maximilian,
2: Mats,
3: Elise,
4: Julius,
5: Maria
6: und Paul.
1: Wir wünschen uns
7: den Titel
8: Papa Ute.
1: Ich grüße meine Familie und meine Katze.
9: Ich grüße meine Familie und meinen Sportverein.
10: Ich grüße meine Familie, meine Schwester, meine Kaninchen und meine Klasse.
11: Ich grüße meine Sportvereine, meine Familie, meinen Hund und meinen besten Freund Simon Wilmes.
12: Ich grüße meine Familie, meine Kaninchen und meine Klasse.
13: Grüße gehen raus an meine Familie, meinen Hamster und an die Maus.

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2: Wir als Mausklasse haben uns ein paar verspielte Rätsel für euch ausgedacht. Findet ihr die Lösung?
3: Hallo, wir sind Carlotta,
4: Mina,
5: Antonia,
6: E-Ray,
7: Philippa,
8: Julius
9: und Vito.
3: Wir beschreiben euch ein Gesellschaftsspiel. Dabei geht es um eine Sache, in der man sich verirren kann.
5: Man muss durch Gänge hindurch, die sich verändern.
6: Das Ziel des Spieles ist, als erstes zum eigenen Startpunkt zurückzukommen.
9: Unterwegs muss man Geheimniskarten aufdecken und Schätze erreichen.
10: Der Name des Brettspiels hat 7 Silben.
9: Im echten Leben gibt es auch ein Spiel in solchen Gängen. Manche Bauern machen aus ihren Maisfeldern verrückte Spiele mit Gängen, in denen man sich prima verirren kann.
3: Die richtige Lösung ist...

0: Hallo, wir sind Mina,
1: Antonia,
2: Anna-Maria,
3: Jonna,
4: Benjamin
5: und Paul.
0: Wir
1: wünschen
0: uns
1: den
4: Song
3: näher.
0: Ich grüße meine gestorbene Oma, meine besten Freundinnen E-Ray, Tora und Juna und meine kleinen Brüder Maiwan und Aris.
1: Ich grüße meine Mutter und meinen Vater.
2: Ich grüße meine Familie, meinen Hund und meine Klasse.
3: Ich grüße meine Familie, Tilda und Lea.
4: Ich grüße meine Familie, meinen Sportverein und Joni und Anti.
6: Grüße gehen raus an Philipp, Felix und meine Familie.

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1: Hallo, wir sind Mats,
2: Maximilian,
3: Liam,
4: Paul,
5: Elise und Maria.
1: Wir beschreiben euch ein Spiel, was man mit mehreren Spielern spielen kann.
6: Dafür braucht jeder nur einen Zettel.
7: Jeder zeichnet gleichmäßige Spalten auf sein Blatt.
8: Dann trägt man für jede Spalte einen Begriff als Überschrift ein.
9: Ein Spieler geht in Gedanken lautlos das Alphabet durch. A, B, C. Ein anderer Spieler ruft Stopp.
1: Und der Buchstabe, bei dem gestoppt wurde, gilt dann für das Spiel.
2: Das ist der Buchstabe für die Runde. Zum Beispiel B. Bonn, Belgien und ein Fluss fällt mir gerade nicht ein.
6: Alle Spieler versuchen nun gleichzeitig so schnell wie möglich für jede Kategorie einen passenden Begriff mit dem Anfangsbuchstaben zu finden.
7: Wer als erster alle seine Kategorien ausgefüllt hat, ruft laut Stopp.
8: Ab diesem Moment dürfen andere Spieler nichts mehr schreiben.
1: Die richtige Lösung ist...
10: Stadt, Land, Fluss.
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1: Hallo, wir sind Yassin,
2: Edgar,
3: Max,
4: Olivia,
5: Emilia
6: und E-Ray.
1: Wir
2: wünschen
3: uns
2: den
4: Titel
5: Mama hat gesagt.
1: Ich grüße meine Familie und meinen Sportverein.
2: Und ich grüße auch meine Familie und meinen Sportverein.
3: Meine Grüße gehen raus an meinen besten Freund Willi und an meine Familie.
7: Ich grüße meine Klasse, meinen Sportverein und meine Familie.
8: Ich grüße auch meine Familie und meinen Sportverein.
9: Ich grüße meine Mutter, meine Katze und meinen Bruder.

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1: Jede Mausklasse darf eine Entdeckertour machen. Wir sind zum Schreibwarenladen gegangen. Wir haben nämlich nur einen bei uns im Viertel. Was das Tolle daran ist und wen wir da getroffen haben, das hört ihr jetzt in unserer Reportage.
2: Guten Tag, wir sind die Mausklasse. Und wer sind Sie?
3: Ich bin Frau Friedrich oder Schreibi.
2: Und was machen Sie hier?
3: Ich versuche zu verkaufen, ich versuche freundlich zu sein und ich mag euch. Ich mag gerne Kinder.
2: Hier im Laden sind viele verschiedene Dinge, die schön bunt sind.
4: Hier gibt es eine Poststation, man kann Schulsachen kaufen.
5: Es gibt Geburtstagskarten und
6: es gibt hier viele Zeitungen.
7: Und passend zum Sommer auch Wasserpistolen.
8: Es gibt Hefte zum Beispiel oder Stifte und
9: es gibt sehr viele Postkarten.
10: Ich finde es cool, dass es hier eine Post gibt.
11: Ich finde es cool, dass es hier so viele verschiedene Wasserfarben gibt. In anderen Läden muss man das jetzt zum Beispiel in einer großen Kiste kaufen mit vielen Farben, obwohl man die anderen Farben nicht braucht. Aber hier kann man einfach viele einzelne Farben kaufen.
12: Ich finde es gut, dass hier auch Schulmaterial gibt. Da muss man nicht immer zu anderen Läden, die vielleicht weiter weg sind, als der hier fahren.
13: Und manchmal muss man ja auch in ganz verschiedene Läden fahren. Aber hier kann man das alles in einem Laden kaufen.
14: Und hier gibt es ja nicht nur Schuhe, sondern auch Sachen für den Alltag und sowas.
15: Hier gibt es auch so Spielzeuge für Kinder.
16: Ich finde es auch gut, dass es hier sehr übersichtlich ist.
17: Jetzt gehen wir nochmal hier in den hinteren Gang.
18: Es gibt ultra viele verschiedene Schulhefte.
17: Um die nächste Ecke gehen wir herum und da kommen wir in eine weitere Abteilung.
19: Hier sind ganz viele Zeitschriften und auf der anderen Seite sind noch kleine Notizbücher und auch Lineale.
20: Hier sind noch ganz viele Kleber und Tesafilm und dann noch Spitzer.
21: Hier steht ein Drucker.
22: Und der Kopierer kann, glaube ich, Bilder für die Schule zum Beispiel ausdrucken.
17: Jetzt sind wir wieder bei Frau Friedrich angekommen.
23: Was gefällt Ihnen an Ihrem Job?
3: Dass ich mit vielen verschiedenen Menschen zu tun habe, dass ich im Prinzip mein eigener Chef bin und dass ich Kinder und auch Erwachsene schon von klein auf kenne.
23: Wie viele Jahre machen Sie das schon?
3: 42 Jahre.
20: Gibt es Tage, wo Sie manchmal keine Lust haben, hier hinzugehen?
3: Nein, das gibt es nicht. Dafür liebe ich den Laden zu sehr. Das ist mein drittes Kind.
20: Wie lange sind Ihre Arbeitszeiten?
3: Hier im Laden habe ich 8 Stunden.
20: Wie alt sind Sie?
3: Ich werde dieses Jahr 70.
21: Wer würde Ihren Laden bald weitermachen?
3: Ich glaube, keiner.
16: Ich finde es schade, weil das es ja auch hier so lange schon gibt.
20: Ich finde es traurig.
21: Ich glaube, sie würde gerne den Laden weitermachen, aber kann es halt nicht mehr.
22: Also für Frau Friedrich ist es wirklich traurig und man sieht auch, dass sie wirklich traurig ist.
21: Ich finde es einfach doof, weil es hier so viele schöne Sachen gibt, sehr viel für die Schulausrüstung. Und wo sollen wir die dann sonst kaufen?
16: Ich schätze, es würde, glaube ich, schon gern hier jemand aus der Schule machen, aber es sind halt noch alle ein bisschen jung dafür. So.
22: Wie lange arbeiten Sie hier denn noch?
3: Ich habe noch vor, 5 Jahre hier zu bleiben. Wenn es mir körperlich so gut geht wie bisher. Bis jetzt bin ich noch fit.
22: Ich wünsche Ihnen noch viel Spaß.
23: Ich hoffe, Sie finden noch einenjenigen, der den Laden weiterführt.
22: Ich hoffe auch, dass Sie noch jemanden finden und wünsche Ihnen noch viel Spaß bei der Arbeit.
23: Ich finde es schön, dass Sie noch den Laden führen, auch wenn Sie schon älter sind.
16: Danke auch, dass wir hier sein durften.
22: Danke, dass Sie den Laden für uns so lange betrieben haben.
16: Danke, dass Sie so nett waren und uns so viele Fragen beantwortet haben. Ich wünsche Ihnen noch gute Geschäfte.
17: Ich wünsche Ihnen Glück, dass Sie den Laden noch mehrere Jahre weiterführen können.
16: Ich finde es schön, dass Sie immer so nett sind. Ja, hier hole ich meine Schulsachen. Wo sonst?
22: Es ist wirklich ein sehr schöner Laden hier und wir haben uns wirklich sehr gefreut, hier zu sein.
24: Dankeschön!
3: Ihr seid lieb und ich habe euch alle lieb. Muss ich euch sagen, ich danke euch, dass ihr bei mir einkaufen kommt und dass ihr mir auch treu geblieben seid die ganzen Jahre.
22: Tschüss!
24: Tschüss!
22: Tschüss!
24: Tschüss. Tschüss.

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2: Ich steck fest, das gibt's doch nicht. Ich komm hier nicht mehr raus. Ah, oh, diese Pampe und jetzt... Oh Mist, ich glaube, ich habe meinen Schuh verloren. Das kann doch nicht sein. Ah, oh, das ist auch so kalt und überall dieser Nebel. Hallo! Hilfe! Warum hilft mir denn niemand? Ach, oh, das kann nicht wahr sein. Oh Gott. Oh Gott, ich glaube, ich versinke! Oh Gott. Oh, was für ein Traum.
3: Zugang Checkerbude genehmigt.
2: Boah, was für ein Albtraum. Stellt euch das mal vor, im eisigen Moor versinken, dann seid ihr umgeben von dichten Nebelschwaden und vielleicht ja auch dem ein oder anderen Moorgeist, wer weiß.
4: Tobi, Schluss mit den Schauergeschichten. Das Moor ist alles andere als gruselig. Man könnte sogar sagen, es beschützt uns und vor allen Dingen unser Klima.
2: Ja, das stimmt, da hast du recht, Jackie. Aber du bist jetzt gerade noch gar nicht dran, denn jetzt erstmal hallo und herzlich willkommen, liebe Leute, zum Checkpot, in dem wir heute in die wunderbare und ganz wichtige, tolle, spannende Welt der Moore abtauchen. Oder vielleicht besser nur so ganz leicht einsinken. Und ich freue mich total, dass ich wie immer nicht alleine in der Checkerbude stehe, sondern ich habe eine neue Kollegin an meiner Seite. Ich freue mich sehr, dass sie da ist. Hier ist...
5: Rosa. Ich freue mich auch total, dass ich heute dabei sein darf. Und ich bin schon sehr gespannt, was heute alles passieren wird.
2: Und ich auch. Es ist mir eine Ehre, dass du mich hier unterstützt. Und wir haben uns ein tolles Thema vorgenommen. Moore. Hast du irgendwas mit einem Moor zu tun? Warst du schon mal in einem Moor?
5: Ich war nicht richtig in so einem Moor, aber ich war schon mal bei den Osterseen. Mhm. Das ist in der Nähe von dem Starnberger See.
2: Bei München?
5: Genau. Und es ist so ähnlich wie so ein Moor.
2: Und wie war das dort?
5: Ich kann mich noch daran erinnern, dass es mir sehr gut gefallen hat.
2: Ich dachte auch immer, ich war noch nie in einem echten Moor. Und dann ist mir kürzlich, als ich gedacht habe, so, ah, oh, jetzt fahre ich gleich in die Checkerbude zu Rosa, ist mir eingefallen, ich glaube, ich war doch schon mal und es ist noch gar nicht so lange her, als ich mit Freunden spazieren war, auch in der Nähe von einem See südlich von München, in der Nähe vom Staffelsee, sind wir in einem Wald falsch abgebogen und plötzlich sind wir wirklich mit unseren Füßen so richtig krass eingesunken. Das war, glaube ich, doch eine Moorfläche.
5: Oh, seid ihr da schon wieder rausgekommen?
2: Mit pitschnassen Socken, kann ich dir sagen. Kurz davor wurden wir von wilden Kühen gejagt, das war richtig gruselig. Aber jetzt interessiert mich erstmal, was du für Checkerfragen dabei hast.
5: Meine erste Frage ist, was sind eigentlich Moore? Meine zweite Frage lautet, wie können wir unsere Moore schützen? Und drittens, kann man im Moor wirklich versinken?
2: Fantastische Fragen. Ich würde sagen,
6: das checken wir für euch.
2: Jackie, kannst du uns ein paar Moor-Sounds raussuchen? Das wäre cool.
5: Ich habe mal eine Wattwanderung gemacht, aber das ist ja kein so richtiges Moor. Aber das war auch immer so eingesunken in so welchen Löchern.
2: Und das macht auch so eine...
5: Genau, da bin ich in einem Moor so ein bisschen eingesunken und dann fast stecken geblieben.
2: Ja, das ist genau das, was so gruselig ist daran.
5: Ja.
2: Es wird ja oft von Moorgeistern gesprochen.
5: Ja.
2: Wenn du einer wärst, wie sähst du aus?
5: Ich hätte so ein Bärenpelz vielleicht.
2: Oh, aha.
5: Und vielleicht so Igelstachen am Rücken.
2: Oh, wow.
5: Und so Tatzen.
2: Du wärst eine Mischung aus vielen Tieren.
5: Ja.
2: Und würdest du über das Moor kriechen, laufen, rennen, fliegen oder wie wärst du unterwegs?
5: Oh, fliegen ist natürlich toll, aber ich glaube, ich würde eher so auf vier Beinen so auch schnell sein, ja.
2: Okay, cool. Ich glaube, ich wäre eher so ein klappriges Skelett-Moor-Monster, das manchmal irgendwie so ein Stück von seinem Skelett verliert und dann so ein bisschen klapprig so, oh Mist, da ist mein Arm irgendwo noch.
5: Ja.
2: So wäre ich.
5: Okay.
4: Jetzt aber Fakten statt Blubbern. Moore sind sogenannte Feuchtgebiete, eine schwammähnliche Mischung aus festem Land und Wasser. Moore gibt es auf der ganzen Welt. In Deutschland sind sie vor Tausenden von Jahren am Ende der letzten Eiszeit entstanden. Die Moorfläche ist ungefähr vergleichbar mit der Größe von 2 Millionen Fußballfeldern. Moorgebiete sind das Zuhause vieler seltener und bedrohter Pflanzen und Tiere.
2: Danke für die vielen Infos, Jackie. Sag mal, Rosa, hättest du das gedacht, dass wir so viel Moorfläche in Deutschland haben?
5: Nee.
2: Das ist ja crazy.
5: Ja, das ist voll cool.
2: Liebe Rosa, ich habe dir heute zwei Überraschungen mitgebracht.
5: Ui, da bin ich ja gespannt.
2: Guck mal, die erste hast du hier auf diesem Teller. So.
5: Und was ist die zweite?
2: Das verrate ich dir später. Jetzt sag erstmal, was auf dem Teller drauf ist.
5: Also das ist, sieht ein bisschen aus wie Stroh oder Heu.
2: Mhm.
5: Und es fühlt sich trocken und es ist sehr bröselig.
2: Mhm.
5: Hat auch so kleine Blätterchen oder so Blätterfitzel.
2: Welche Farbe hat's?
5: Es ist braun, also so gelbbraun, hellbraun, ganz hell.
2: Und riecht's nach irgendwas?
5: Also es riecht sehr ein bisschen trocken und ja auch so heuig, also wie auf so einem Bauernhof oder es... Also riechen kann man nicht so gut sagen, weil es hat keinen starken Geruch, aber auch keinen, also es ist eher so einen ganz leichten. Und
2: kannst du dir denken, was ich dir da mitgebracht habe?
5: Es sieht aus wie getrocknetes Moos.
2: Es ist Moos, genau wie du sagst. Und es ist getrocknetes Moos und nicht irgendeins, sondern das ist Torfmoos. Also weil ein Moor, wie wir ja gerade heute besprechen, besteht aus Torf. Und Torf, das ist sowas wie feuchtes, erdiges Gemisch von Dingen. Und dieses Torfmoos hast du jetzt vor dir und da sind dann natürlich noch ganz viele andere abgestorbene Sachen mit drin, Teile von anderen Pflanzen und so weiter. Aber weißt du, was das Besondere an diesem bisschen Torfmoos ist, das du da hast?
5: Nö.
2: Ich habe dir noch was anderes mitgebracht. Guck mal, was daneben steht.
5: Eine Wasserflasche.
2: Und warum glaubst du, bringe ich dir Torfmoos in trockener Form und eine Wasserflasche mit?
5: Damit ich das Wasser übers Torfmoos kippe?
2: Genau, ja. Mach doch mal das ein bisschen nass. Du kannst ja mal ganz vorsichtig dosieren, weil es könnte sein, dass das Moos vor dir Durst hat.
5: Durst.
2: Und genau, wenn du es einfach vorsichtig drüber schütten. Und was passiert?
5: Das Moos saugt es irgendwie ein bisschen auf. Also es bewegt sich auch so ein bisschen.
2: Aha.
5: Als würde es so da drin so schwimmen ein bisschen.
2: Du kannst ja mal wirklich das jetzt noch mal ein bisschen was angießen, ganz bisschen. Und dann stellst du es mal zur Seite und wir gucken später mal, was damit passiert, okay?
5: Okay.
4: Torfmoose können sehr viel Wasser aufnehmen und speichern. Sie sind so ähnlich wie ein Badeschwamm.
2: Jackie, du sollst nicht alles schon verraten.
4: Ja, aber apropos speichern, muss ich euch doch noch das Wichtigste erzählen. Moore haben Superpower. Sie können enorme Mengen von Kohlenstoffdioxid, kurz CO2, schlucken. Kein anderer Lebensraum speichert mehr CO2 als nasse Moore. Nämlich doppelt so viel wie alle Wälder der Erde zusammen. Die Feuchtgebiete nehmen das klimaschädliche Gas auf und wandeln es um.
2: Naja, aber das klingt ja richtig, richtig, richtig gut. Man muss wissen, CO2 spielt eine wichtige Rolle bei der Klimakrise. Zu viel CO2 ist gerade in unserer Atmosphäre. Und wenn Moore das aufnehmen, dann könnten die doch gegen den Klimawandel helfen, oder, Moore?
4: Das können sie durchaus. Das Problem sind allerdings, wie so oft, die Menschen.
2: Ach. Es ist immer das Gleiche.
4: Sie haben schon viel zu viele Moorflächen zerstört und ausgetrocknet. Diese kaputten Gebiete setzen dann die großen Mengen an CO2 wieder frei und belasten somit das Klima. Und ohne Moor kein Klimaschutz. Ist das Moor in Gefahr, seid ihr Menschen es auch.
2: Krass.
5: Das hätte ich jetzt echt nicht gewusst. Aber wieso können wir dann nicht einfach da etwas dagegen tun?
2: Ich glaube, das sollten wir. Und deshalb ist es auch wichtig, dass wir einfach gleich mit dem Checkpot weitermachen. Aber vielleicht mal zu deiner ersten Checkerfrage. Ist die damit geklärt?
5: Ja.
2: Siehst du direkt vor dir diesen moosgrünen Gecheck-Knopf?
5: Ja.
2: Dann kannst du da bitte mal richtig ordentlich kräftig draufhauen. Moore bestehen aus Torf und sind ein ganz besonderer Lebensraum. Sie sind super wichtig im Kampf gegen den Klimawandel.
5: Gecheckt! Tobi?
2: Ja?
5: Meinst du, Jackie kann uns auch so ein paar Gruselgeschichten vom Moor erzählen? Da gibt es doch so viele, oder?
2: Ja, es gibt richtig viele. Meinst du so Mythen und Sagen und Legenden, also diese ganzen geheimnisvollen Dinge, die irgendwie mit dem Moor zu tun haben?
5: Ja, also von Hexen und Gruselgeistern, versunkenen Dörfern und vielleicht Moorgeistern und Monstern.
2: Also ich, bevor wir Jackie fragen, würde mich ja interessieren, was du da schon so gehört hast. Weil du scheinst dich ja schon eh gut auszukennen.
5: Also ich höre manchmal die drei Ausrufezeichen.
2: Mhm.
5: Da geht es um so ein Mädchen, um so ein Skelett, das wurde im Moor gefunden.
2: Mhm.
5: Und es ist noch total gut erhalten, weil es Moja so feucht ist und so.
2: Ja, ja.
5: Es hat noch alle Zähne und auch sogar seine Haare gibt es noch.
2: Krass.
5: Die drei Ausrufezeichen sind so Detektivinnen.
2: Ja.
5: Und die wollen dann so herausfinden, wo wo das herkommt und wie alt das Mädchen geworden ist, weil es sollte in ein Labor gebracht werden, wo es dann untersucht wird und wo man dann weiß, ah, das war so und so Jahre alt, das waren seine Lieblingsessen und so. Das konnte man tatsächlich immer noch rausfinden.
2: Krass.
5: Jeder einzelne Knochen wird von dir untersucht. Das fändest du ja auch nicht so toll.
2: Das fände ich nicht so toll. Aber genau. Ich habe ja schon gesagt, ich wäre ja ein klappriges Knochenmonster, wenn ich im Moor bin. Insofern wäre es auch egal.
5: Ja, genau.
2: Jackie, was meinst du denn? Hast du so ein paar Geschichten für uns?
4: Tja, Schauermärchen aus dem Moor. Da gibt es unzählige Sagen von Mooren, die ganze Dörfer und Städte verschlungen haben. Geister, die im Nebel aus dem Moor auftauchen. Oder hüpfende blaue Flammen. Angeblich die Seelen der im Moor Verstorbenen, die keine Ruhe finden. Manchmal auch in Form von Kobolden oder anderer Märchenwesen. Aber wisst ihr was?
2: Ja, was denn? Jetzt mach's nicht so spannend.
4: Datenbanken haben es nicht so mit Moormythologie und anderen Schauermärchen. Ich liebe die Fakten und die Wissenschaft. Deswegen informiere ich euch jetzt lieber zum Beispiel über die leicht übel riechenden Faulgase, die dem uralten Moor entsteigen und sich beim Austritt aus dem Boden sogar selbst entzünden können. So viel zu den hüpfenden blauen Flammen.
2: Okay. Okay, also man könnte sagen, das Moor kann pupsen, wenn man so will, durch die ganzen Gase. Und diese Pupse kann es ohne Streichholz oder Feuerzeug auch noch selbst anzünden. Und das gibt blaue Flammen und okay. Vielen Dank für diese hochwissenschaftliche Information, liebe Jackie. Ich würde sagen, wir machen mit deiner zweiten Frage weiter, Rosa. Einverstanden?
5: Okay. Meine zweite Frage lautet, wie können wir unsere Moore schützen?
2: Wir wissen jetzt ja schon, dass die Moore wichtig sind fürs Klima, aber wissen auch, dass sie gefährdet sind.
5: Genau, und dagegen muss man doch was tun können.
2: Ja, also was hältst du davon, wenn wir mit einer Moorexpertin telefonieren?
5: Oh ja, sehr gerne.
2: Dann rufen wir mal Elisabeth Pleil an. Die ist nämlich Expertin für Moorrenaturierung. Und wenn sie rangeht, kann sie uns bestimmt helfen.
7: Hallo, hier ist Elisabeth Pleil.
2: Hallo Elisabeth, hier sind Tobi.
5: Und Rosa.
7: Ja, hallo.
2: Du machst ja Moorrenaturierung. Ist ein schwieriges Wort, aber was genau bedeutet das eigentlich?
7: Das bedeutet, dass man die Voraussetzungen wieder schafft, dass das Wasser im Moor bleibt. Mhm. Und das Wasser wird deshalb fast ausnahmslos aus allen Mooren bei uns herausgeführt, weil jedes Stückchen Erde auch mal genutzt werden musste in Notzeiten, auch was heute vielleicht ganz wild und sich selber überlassen aussieht. Also überall in den Mooren sind Gräben drin, die das Wasser meistens völlig unnötig herausführen. Mhm. Und dort Querregel einzubauen, damit das Wasser im Moor bleibt, das ist die Moorrenaturierung.
2: Wenn du Querriegel sagst, wieso Staudämme, damit das Wasser wieder drin bleibt?
7: Ganz genau. Und ganz einfach werden die mit dem Material von vor Ort gebaut, mit Torf. Und der wird teilweise auch unterstützt durch querliegende Holzstämme oder durch Bretterwände.
2: Und dann macht man eben diese Gräben wieder zu.
7: Ja.
2: Das Wasser fließt nicht mehr aus dem Moor ab und es wird irgendwann wieder feucht und bleibt nicht trocken, weil das Wasser immer wegfließt.
7: Ganz genau. Denn nur unter ganz nassen Bedingungen können die Moore erhalten bleiben und auch wieder wachsen.
2: Mhm. Und jetzt interessiert uns natürlich vor allem, weil es geht ja um Moorschutz. Was genau macht ihr dann?
7: Um die Moore auch wieder renaturieren zu können, muss man natürlich ganz genau wissen, was vor Ort los ist. Wo sind die Gräben? Wie steil ist das Gefälle? Also wie schnell wird das Wasser abgeführt? Denn je steiler das Gefälle ist, desto mehr Querriegel muss man dann einbauen, damit an jeder Stelle auch das Wasser drin bleibt.
2: Angenommen, das ist dann erledigt und ihr habt die Fläche wieder so hergestellt, dass sie wieder zu einem richtig schönen, feuchten Moor werden könnte. Gehst du dann mit einer Gießkanne drüber oder wie macht ihr das denn wieder nass?
7: Das ist der Witz, dass allein das Regenwasser oder auch das Grundwasser, das dort an diesen Standorten vorhanden ist und das dann nicht mehr aktiv weggeleitet wird, das führt dazu, dass die Moore wieder wachsen können.
2: Und wenn sie wieder feucht sind, speichern sie wieder CO2 und sind wieder gut fürs Klima.
7: Ganz genau. Vor allen Dingen, sie geben kein CO2 frei.
2: Verstehe. Das heißt, hauptsächlich geht es darum, die Gräben zuzumachen und dann müsst ihr eigentlich nur abwarten und der Regen macht den Rest und das Moor ist wieder ein fittes Moor.
7: So ist es.
2: Und sag mal, hast du für Rosa, mich und für alle, die gerade zuhören, vielleicht noch einen Tipp? Was kann denn jeder Einzelne, der jetzt nicht in der Lage ist, ein Moor wieder zu vernässen, machen, um die Moore zu schützen?
7: Ja, auf jeden Fall. Wir sind alle irgendwo am Torfverzehr beteiligt.
2: Torfverzehr, was heißt das?
7: Der Torf wird ja komplett in Luft aufgelöst, wo er trocken ist. Also er verzehrt sich praktisch von alleine, wie wenn man ihn verbrennen würde. Man braucht gar keine Flamme dran halten. Allein dadurch, dass der Sauerstoff drankommt, wird er von Mikroorganismen komplett in Gase aufgelöst, die allesamt klimawirksam sind.
2: Klimawirksam heißt dann eben, sie sind schlecht fürs Klima.
7: Ja, und wenn wir Torferden verwenden und das passiert schnell, also wenn es auch nur der Blumentopf im Zimmer ist oder großflächiger Blumenerde für den Balkon oder für den Garten, da kann man wirklich drauf schauen. Da gibt es jetzt schon gute Torfersatzstoffe und da hat man viel experimentiert, um weniger Torf zu verbrauchen. Torf ist noch immer das Einfachste für die Gärtner, aber man kann es vermeiden.
2: Ah, das heißt, wenn man Erde einkauft, wirklich im Supermarkt, im Gartencenter darauf achten, dass man Erde kauft ohne Torfzusatz?
7: Ja, genau. Das steht auch auf den Blumenerden drauf, aus welchen Bestandteilen die sind.
2: Okay.
7: Und Komposterde selber machen, wenn man einen Garten hat. Das hilft halt auch, dass man erst gar nicht die Plastiksäcke besorgen muss und Gefahr läuft, dass man Torf kauft.
2: Das ist ein super Tipp. Das machen wir in der Checker-Redaktion und meine Eltern machen das auch. Und am Ende kommt Humus raus und man hat Erde ohne Torf.
7: Sehr gut.
2: Elisabeth, vielen Dank für deine Zeit. Du hast uns sehr geholfen.
7: Super.
2: Bis dann, mach's gut. Tschüss.
7: Servus.
5: Tschüss.
2: Liebe Rosa, ist deine Frage damit geklärt?
5: Ja, jetzt weiß ich, wie meine Familie und ich das Moor richtig schützen können.
2: Genau. Und ich weiß es auch und alle, die uns zuhören, auch. Dann drück doch bitte nochmal den grünen Gecheck-Knopf. Das Moor braucht dringend unsere Hilfe. Deswegen ist es super, dass Leute wie Elisabeth Moorflächen wieder nass machen. Und jeder von uns kann auch was tun. Zum Beispiel, indem wir Blumenerde ohne Torf kaufen oder einen Kompost anlegen.
6: Gecheckt!
2: Liebe Rosa, was macht eigentlich unser Moos da auf dem Teller?
5: Ja, der Mooshaufen ist viel kleiner geworden und hat das ganze Wasser aufgesaugt.
2: Alles Wasser ist weg?
5: Ja.
2: Ist ja krass. Wie viel Wasser hast du da eigentlich draufgekippt?
5: So eine große Tasse.
2: Und das ist jetzt eben in dem bisschen Moos drin. Also ist da drin gespeichert.
5: Faszinierend.
2: Beschreib mal, wie sich's jetzt anfühlt.
5: Jetzt fühlt es sich so feucht an und wie so eine nasse Erde, die man gerade eben erst gegossen hat.
2: Aha. Und du, theoretisch müsste man jetzt das eigentlich auch wie so ein Schwamm auswringen können, weil das Wasser ja drin gespeichert ist.
5: Ja.
2: Ach, krass.
5: Wie so ein, jetzt ist es wie so ein trockener Schwamm, aber wenn man es wieder ins Wasser legt, sofort wieder nass.
2: Cool, oder?
5: Mega nass, ja, voll. Ich frage mich immer noch, ob es jetzt wirklich mit diesen Moorgeschichten und Legenden das jetzt wirklich stimmt oder ob das alles nur erfunden ist.
4: In Europa sind insgesamt schon mehr als 1000 Moorleichen gefunden worden.
2: Boah, krass. Aber wie kommt das denn? Also, wie kommen denn Menschen tatsächlich ums Leben, wenn sie ins Moor gehen?
5: Das passt jetzt perfekt zu meiner letzten Checker-Frage.
2: Das stimmt. Dann machen wir die jetzt. Los geht's.
5: Meine dritte Frage lautet, kann man im Moor wirklich versinken?
2: So, nach allem, was wir bisher gehört haben, Rosa, was denkst du? Kann man oder kann man nicht?
5: Also, ich war ja schon mal im Watt und da bin ich eingesunken, aber ob das im Moor so wirklich ist? Also, ich kann mir jetzt nicht so gut vorstellen, in so einer Wiese zu stehen und dann plötzlich einzusinken.
2: Mhm.
5: Aber ich war da ja schon mal bei sowas Ähnlichem und da war dann unter diesem Tor, also unter diesem Moos, war da dann noch so Luft.
2: Mhm.
5: Wie so ein Kissen. Ich glaube schon, dass man da versinken kann, weil da muss es ja auch so Matschlöcher geben und so.
2: Also versinken wirklich bis zur Stirn?
5: Das kann ich mir nicht so gut vorstellen, aber es könnte ja sein.
2: Weißt du was? Wir fragen einfach unsere geliebte allwissende Datenbank Checky.
4: Das Beste, was ihr machen könnt. Die letzte Checker-Frage ist ziemlich leicht zu klären. Tatsächlich kann man im Moor einsinken, aber nicht versinken oder gar untergehen. Das hat physikalische Gründe, nämlich, dass der Moorschlamm eine größere Dichte hat als der menschliche Körper. Deshalb können Menschen dort nicht untergehen. Trotzdem kann es im Moor sehr gefährlich werden, da man stecken bleiben kann. Es braucht dann enorme Kräfte, um sich wieder zu befreien. Der Körper kühlt im kalten Schlamm schnell ab und im schlimmsten Fall erfriert man.
2: Oh wow. Okay, und das ist dann tatsächlich auch der Grund, dass es tatsächlich Moorleichen gibt. Die Leute sind erfroren.
4: Leider ja. Steckt man bis zur Brust im Moor, kann man sich ohne Hilfe kaum befreien. Und so kam es vermutlich in den meisten Fällen zu den Moorleichen.
2: Okay, aber Entschuldigung, Jackie, dann ist das Moor schon auch ein bisschen gruselig. Also wirklich.
4: Ja, aber in erster Linie faszinierend und schützenswert.
2: Ich glaube, dem würden wir ja auch nicht widersprechen. Oder, Rosa?
5: Ich finde schon. Das kann man sich gar nicht vorstellen, dass man da so bis zu der Brust so in so einem kalten Schlamm steckt und dann verhungern muss oder so.
2: Okay, siehst du, ich glaube, Jackie und auch Rosa, ich glaube, das ist beides so. Also es ist wichtig fürs Klima und es ist doch auch einfach ein bisschen gruselig. Der Gedanke, dass man einfach in der Natur untergeht und sich nicht allein befreien kann, ist krass.
5: Ja, da bin ich ganz deiner Meinung.
2: Ist deine Frage damit beantwortet?
5: Ja.
2: Im Moor kann man nicht wirklich versinken, also nicht untergehen, aber schlimmstenfalls darin feststecken und dann erfrieren.
6: Gecheckt!
2: Und damit sind wir doch schon am Ende dieser Sendung.
5: Aber du hattest doch noch eine zweite Überraschung für mich.
2: Das stimmt, die habe ich. Und ich präsentiere sie dir in 3, 2, 1. Tada!
5: Ein Buch?
2: Ja.
5: Das Monster im Moor.
2: Genau. Und das ist nicht irgendein Buch, liebe Rosa, sondern das ist mein allerliebstes Lieblingskinderbuch. Als ich so alt war wie du, 9 Jahre, habe ich das wirklich, ich glaube, 5-6 Mal gelesen.
5: Cool.
2: Ne? Ich mochte das wirklich sehr, sehr gern. Und es geht um Paul und der hat das Gefühl, dass die Ferien vielleicht langweilig werden, aber dann trifft er seinen gleichaltrigen Cousin und der ist eigentlich ein ganz cooler Typ. Er verknallt sich auch in die Nachbarin Barbara. Und dann entdecken sie noch, dass da irgendwo ein Monster im Moor ist und damit erleben sie eigentlich die spannendsten Ferien, die sie jemals hatten.
5: Oh, wie cool.
2: Liebe Rosa, weißt du denn, wohin deine erste Moorexpedition wohl so gehen wird, nachdem wir jetzt diesen Podcast gemacht haben?
5: Nee, ich habe noch keine Ahnung.
2: Ich empfehle dir das Murnauer Moos. Ist in der Nähe von München, gar nicht so weit weg. Wir können auch gerne zusammen einen Ausflug dahin machen.
5: Ui, das wäre natürlich cool.
2: Aber nimm deine Gummistiefel mit.
5: Oh ja.
2: Und liebe Rosa, damit sagen wir tschüss und bis zum nächsten Mal.
5: Ja, bis zum nächsten Mal.
2: We want more.
5: Bye bye.
2: Tschüss, liebe Leute. So, und jetzt nochmal ganz kurz zurück zu deinem Moorungeheuer. Also wie wärst du? Ein Igel, ein Bär und du könntest fliegen? Das ist aber ein bisschen viel auf einmal.
5: Ich wäre so ein Monster, das so vielleicht Moospelz hätte. So ein Moospelz und vielleicht so Tatzen.
2: Ich wette, du hättest auch so richtig schlechten Atem, mit dem du die ganzen Leute weghauchst.
4: Text und Regie Ursel Böhm. Sprecherin Konstanze Fennel. Redaktion Inga Nobel. Eine Produktion des Bayerischen Rundfunks 2024.
0: Dankeschön, Checker Tobi. Das war der Checkpot. Den Checkpot findest du auch in der ARD Audiothek. Jetzt geht es weiter mit Mausmusik.

0: aus.
1: Mausmusik, bei der man einfach nur rumspringen und abtanzen will. Das ist Bibi Rexha zusammen mit David Guetta und ihrem neuen

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1: Hallo, hier sind die Enya und die Luisa.
2: Und die Leila.
1: Wir wünschen uns das Lied Mangos mit Chili von Nina Tuba. Damit grüßen wir unsere Freundin Amelie, meinen Hamster, meine Mama, meinen Papa und meine ganze Familie. Und ich grüße damit meine Schwester, meine Mama, meinen Papa, meine Oma und das war's.

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1: Hallo, ich bin Lila, bin 4 Jahre alt. Ich habe einen Musikwunsch und der ist Alakte Lakte Move. Dann grüße ich die Sonne, den Himmel und meine ganze Familie und alle, die meine Freundinnen und Freunde und das ganze Maus-Team. Tschüss!

0: Hallo, ich bin Carlotta. Ich bin 5 Jahre alt und wünsche mir das Lied Barbie Girl.
1: Hiya, Barbie.
2: Hi, Ken.
1: You wanna go for a ride?
2: Sure, Ken.
1: Jump in.

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1: Hallo, ich bin Mia und ich wünsche mir das Lied Toxic. Und damit grüße ich meine beste Freundin Marlene und noch alle, die zuhören. Und natürlich auch das ganze Maus-Team. Tschüss!

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1: Hallo, ich bin Anna, ich bin 6 Jahre alt und ich wünsche mir das Lied Quatsch mit Soße von deinen Freunden. Und ich grüße damit alle auf der Welt. Tschüss!
2: Kinder, kommt rein, das Essen steht auf dem Tisch. Heute gibt es etwas ganz Besonderes, eure Leibspeise. Eine schöne Portion Quatsch mit Soße.

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1: Hallo, wir sind Lore, Johann und Thea. Und wir wünschen uns das Lied heute Fußball im Weltall. Und ich grüße meine ganze Familie und meine Freunde.
2: Und ich grüße meine Freunde und das dann zum Mausteam.
3: Ich grüße meine Freunde, meine Familie, das Mausteam, den Enten, den Elefant und die Maus.
4: Tschüss.

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1: Hallo, wer ist die Sophia? Linda?
2: Franzi? Wir sind alle 12 Jahre alt. Wir wünschen uns das Lied 194 Länder von Maschposter. Damit grüßen wir die Maus, den Elefanten, die Ente
1: und alle. Tschüss!

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1: Hallo, ich bin Nika, ich bin 6 Jahre alt und ich wünsche mir das Lied Boom Shakalaka. Und damit grüße ich all meine Familie und meine Freunde.

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1: Hallo, ich bin Leni, ich bin 6 Jahre alt und ich wünsche mir das Lied "Ich bin ein Einhorn, so wurde ich geboren". Damit grüße ich meine Eltern.
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1: Hallo, ich bin der Finn. Ich bin 9 Jahre alt und ich wünsche mir das Lied Ich bin verliebt in mich. Und hier begrüße ich meine Familie.

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1: Ich heiße Carla, bin 5 Jahre alt und ich grüße den Elefant, die Maus und die Ente. Ich wünsche mir das Lied Pommes Gar.

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1: Hallo, ich bin Lena und ich wünsche mir das Lied von Blackpink, Kill This Love. Tschüss, und damit grüße ich meine Kindergartenfreundinnen. Und ich bin 10 Jahre alt und ich grüße noch meine Klassenkameraden. Tschüss.

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1: Wusstest du, dass man Robben aus dem Flugzeug zählt? Das ist doch mal ein cooler Job. Forscherinnen und Forscher aus Deutschland, Dänemark und den Niederlanden machen genau das. Sie fliegen jedes Jahr übers Wattenmeer in der Nordsee und zählen die Kegelrobben, wenn die gemütlich an Land liegen und ihr Fell wechseln. So können sie die Tiere gut erkennen. Und diesmal gab es eine tolle Überraschung. Fast 12.500 Kegelrobben wurden entdeckt. Das sind mehr als im vergangenen Jahr. Besonders schön, auch die Zahl der Robbenbabys ist gestiegen. Klar, manchmal verstecken sich Tiere oder das Wetter macht Probleme. Deshalb vergleichen die Forscherinnen und Forscher die Ergebnisse vieler Jahre miteinander. Und genau das macht Hoffnung. Die Kegelrobben fühlen sich im Wattenmeer wohl und breiten sich weiter aus. Richtig toll!
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2: Eine ganze Woche lang waren wir die Mausklasse und wir haben so viel für euch aufgenommen. Wir wünschen euch beim Hören und Mitmachen ganz viel Spaß. Was wir für euch vorbereitet haben, das hört ihr jetzt in einer Stunde Mausradio. Spezial.
3: Hallo, wir sind die Kinder
4: aus allen 5 vierten Klassen
5: der Schlossbachschule
6: in Bonn-Röttgen.
5: Ich finde toll an unserer Schule, dass sie so groß ist und dass man hier sehr viele Sachen machen kann.
7: Also, mir gefällt die OGS sehr.
8: Ich finde es cool, dass wir 2 Schulhunde haben.
9: Ich finde es cool, dass wir auch ein Schülerparlament haben.
10: Ich finde es cool, dass wir so einen großen Sportplatz haben.
11: Ich finde es auch cool, dass wir den Sportplatz von Rot-Weiß-Röttgen halt auch mitnutzen dürfen. Diese Woche sind wir die Mausklasse.
10: Das heißt, wir sind jeden Abend zu hören.
9: Wir bereiten für euch ganz viele Beiträge vor.
8: Und auch Rätsel zum Mitmachen.
5: Das heißt, dass wir uns freuen, wenn ihr uns zuhört.
7: Und wenn ihr mitmacht.
11: Ich bin sehr aufgeregt, ob es Leuten gefällt, dass wir hier die Sendung machen.
10: Also ich fühle mich gut, die Sendung zu machen.
9: Ich bin auch ein bisschen aufgeregt.
8: Ich bin sehr, sehr aufgeregt, weil ich halt nicht weiß, wie das bei den anderen Leuten halt rüberkommt.
5: Ich bin auch sehr aufgeregt und gespannt, was wir alles machen.
7: Ich bin gespannt, wie das so klappt.
11: Wir wünschen euch mit der Mausklasse aus Bonn-Röttgen
12: viel Spaß!

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1: Hallo, wir sind Alma,
2: Philippa,
3: Vito,
4: Carlotta,
5: Liam
6: und Philipp.
1: Wir
2: wünschen
1: uns
2: den
1: Titel
6: Alles nur geklaut.
1: Ich grüße meine Familie, meine Freundinnen und mein Lieblingspferd Jupp.
7: Ich grüße meine Freundin, meine Familie und meinen Sportverein.
8: Ich grüße meine Familie, meinen Sportverein und meine Freunde.
9: Ich grüße meine Familie und den Sportverein.
10: Ich grüße die Maus, den Elefanten, die Ente und meine Familie.
11: Ich grüße meine Familie und meinen besten Freund Matthias und Karl.

0: Reden wir halt über die Sachen, die in der Schule verbessert werden müssen oder eben schon gut laufen.
1: Ich finde auch gut, dass das Schülerparlament immer relativ faire Entscheidungen für alle trifft.
2: Im Schülerparlament sind immer ein Junge und ein Mädchen aus jeder Klasse.
3: Ich finde cool, dass im Schülerparlament Sachen besprochen werden, die jemandem am Herzen liegen.
4: Die Klassensprecher können in der Klasse dann auch alles erzählen, also man verpasst quasi gar nichts.
5: Die Probleme, die in der Schule noch nicht so gut laufen, können wir dann auch besprechen.
6: Und jetzt haben wir in den Pausen auch so eine Musikpause und das gefällt vielen richtig.
7: Ich finde toll, dass wir jeden Monat ein aktuelles Motto haben, also ein Motto, was wir alle zusammen besprochen haben.
8: Ich finde es am Schülerparlament ganz cool, dass wir was besprechen, womit wir der Schule, aber auch den Kindern hier helfen können.
9: Ich finde es cool im Schülerparlament, dass alle, die wollen, eine Idee sagen dürfen.
10: Ich finde es cool, dass wir manchen Kindern aus unserer Klasse dann immer so Ideen sagen können und die versuchen das dann halt im Schülerparlament umzusetzen.
11: Wenn die Kinder einen Wunsch haben, zum Beispiel eine Uhr für einen Pausenhof, dass das dann auch richtig wahrgenommen wird.
12: Ich finde es gut, dass es im Schülerparlament so viel entschieden wird,
13: dass man sich beim Schülerparlament äußern kann und seine Meinung sagen kann,
14: weil dann die Kinder auch Mitspracherecht haben.
15: Ich bin selbst beim Schülerparlament und da kommen wir jeden zweiten Monat, glaube ich, hierher in die Bücherei. Und dann besprechen wir alle Anliegen und alle Ideen, die Kinder haben und versuchen sie dann so weit wie möglich umzusetzen.
16: Die kommen dann immer mit sehr tollen Ideen, unsere Klassensprecher, zurück in die Klasse und berichten davon.
17: Und dass die dann auch Sachen mit uns entscheiden und dass ihnen nicht alles egal ist, was nur sie wollen.
18: Weil die Kinder sehen das hier manchmal anders als Erwachsene und dass die das dann sagen dürfen und dass das dann auch respektiert wird.
19: Zum Beispiel einer hat bei uns mal gesagt, dass die Toiletten immer sehr schmutzig sind und dann haben die es so umgesetzt. Da gab es so ein Motto, die Toiletten sauber halten.
20: Ey, wenn es morgen schon vorbei wäre.
21: Joris and Gentlemen.

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1: Jede Mausklasse darf das Musikprogramm mitbestimmen. Einer der Titel wird live angesagt. Und das durfte ich machen. Also, ich fand es sehr aufregend. Ich war ein bisschen gespannt, wie das wohl sein würde, weil ich das zuvor noch nie gemacht habe. Und ich war halt super aufgeregt. Und danach fand ich es irgendwie super als Gefühl. Welchen Titel ich angekündigt habe und wie das Gespräch klang, das hört ihr jetzt.
2: Am Telefon aus einer dieser 5 Mausklassen in dieser Woche ist jetzt Olivia. Hallo, Olivia.
3: Hallo.
2: Was bist denn du? A, B, C oder D oder E?
3: C.
2: C. Und sag mal, wie ist das bei euch mit den Klassen? Habt ihr ein Klassentier oder heißt ihr einfach nur 4C?
3: Ja, wir haben ein Klassentier.
2: Und welches ist das?
3: Ein Schaf.
2: Och, und wie heißt das? Hat es einen Namen?
3: Ja, Lotte.
2: Lotte, ach Gott, das ist ja süßes Schaf Lotte. Wie schön. Und das wird auch immer mal rumgereicht oder sitzt Lotte einfach bei euch in der Klasse und ist für alle immer da?
3: Ja, also am Freitag losen wir meistens Lotte und dann kommt sie mit einem zu uns übers Wochenende und dann können wir mit ihr Einträge machen.
2: Ah, ja, das kenne ich. Dann gibt's so ein Buch für Lotte und dann erzählt jeder, was er so alles mit ihr erlebt hat.
3: Ja.
2: Und die Eltern freuen sich immer wahnsinnig, weil sie dann ganz viele Fotos knipsen dürfen, ne? Und ausdrucken.
3: Ja, auf jeden Fall.
2: Sag mal, mich würde ja mal interessieren, wir haben ja eben auch im Maus-Zoom darüber berichtet, dass die deutsche Fußballnationalmannschaft gestern bei der WM rausgeflogen ist. War das heute ein Thema bei euch in der Schule?
3: Ja, so ein bisschen. Also einige haben sich darüber geärgert, weil Deutschland halt an sich sehr gut war.
2: Und du?
3: Ja, also ich bin so mittelmäßig Fan, also ich gucke die immer mal wieder mit, nur ja, es ist halt meistens sehr spät.
2: Ja, haben denn tatsächlich aus deiner Klasse oder aus eurer Schule Kinder das Spiel bis zu Ende geguckt, bis 1:30 nachts?
3: Ich glaube eher nicht.
2: Ja, ich glaube.
3: Aber da habe ich keine Informationen.
2: Ja, nee, das kannst du ja auch nicht wissen. Für so viele Kinder, die da auf eurer Schule sind, ne, kannst du das natürlich nicht für alle wissen. Du hast gesagt, Fußball interessiert dich so mittel. Was magst du gerne? Was interessiert dich so?
3: Meinst du für eine Sportart?
2: Oder auch irgendwas anderes? Gibt es irgendein Hobby?
3: Also ich mache als Hobby Cheerleading und Theater.
2: Ah, Theater ist auch spannend. Wo machst du das?
3: In der Theaterschule Bühnenreif.
2: Okay, und wie kann ich mir das dann vorstellen? Wie oft trefft ihr euch da und was probt ihr dann da so für Stücke und so?
3: Also wir treffen uns jeden Dienstag. Das ist eine Gruppe, 5 Kinder. Und da üben wir dann halt so ungefähr 5 Monate an einem Stück und das führen wir dann schlussendlich auf einer Fee-Night auf.
2: Auf was für einer Nacht? Fee-Night?
3: Fee-Night.
2: Okay, das sagt mir jetzt nichts. Aber da seid ihr 5 dann auf der Bühne und dann kommt das Stück. Und war in diesem Jahr schon das Stück?
3: Ja, das war letztens.
2: Okay, und welches Stück habt ihr da aufgeführt?
3: Also wir haben den Zauberlehrling von Goethe als Rap aufgeführt.
2: Oh, wow. Und wie hat es so geklappt? Also das Wichtigste, finde ich, ist ja immer, wenn man auf der Bühne steht, dass man selber irgendwie auch ein gutes Gefühl hat.
3: Ja, also ich hatte an sich ein sehr gutes Gefühl. Mir hat das auch sehr viel Spaß gemacht. Und ja, ich fand es einfach gut, super.
2: Ja, super. Das freut mich sehr. Herzlichen Glückwunsch dazu dann, Olivia. Und jetzt möchtest du dir ja auch noch ein Lied wünschen, ne? Für eure 5 Klassen.
3: Ja.
2: Da muss man ja auch erstmal sich einigen können. Entschuldigung, ja, jetzt plapper ich auch noch rein. Jetzt hast du.
3: Ja, ich wünsche mir das Lied The Fate of Ophelia.
2: Super, das starte ich hier direkt im Hintergrund und sage dir ganz lieben Dank, dass wir telefonieren konnten, liebe Olivia. Und ganz liebe Grüße an alle anderen. Tschüssi.
3: Tschüss.

0: Mittwochs entscheidet die Mausklasse, welches Thema in die Nachrichten kommt. Wir haben uns für dieses hier entschieden.
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2: In unserem Nachbarland, Frankreich, haben die Politiker beschlossen, dass es keine Werbung mehr geben darf für Ultra-Fast Fashion.
1: Achtung, Quizfrage.
3: Was ist Ultra-Fast Fashion?
4: Klamotten, die nur kurz in Mode sind und danach schnell wieder out.
5: Leichte Klamotten, mit denen man schneller rennen kann.
6: Oder Klamotten, die sehr günstig sind und die man schnell wieder wegwirft.
7: Die richtige Antwort ist...
8: Klamotten, die sehr günstig sind und auch eine schlechte Qualität haben.
7: Und deshalb landen sie auch schneller im Müll als normale Klamotten.
9: Worum geht's eigentlich?
0: Auch Influencerinnen und Influencer machen bisher Werbung für diese Wegwerfklamotten. Das sind die Leute, die zum Beispiel bei YouTube Erwachsene, aber auch Kinder beeinflussen, bestimmte Sachen zu kaufen. In Zukunft dürfen sie in Frankreich keine Werbung für superschnelle Mode mehr machen. Sonst drohen Strafen.
10: Die Ultra-Fast-Fashion, also superschnelle Mode, kommt vor allem aus Asien, von Firmen wie Shein, Temu oder AliExpress. Es gibt aber auch noch andere Firmen, die das machen. Ultra-Fast-Fashion ist sehr billig. Ein T-Shirt kostet zum Beispiel nur 1 Euro. Klamotten können aber sehr billig hergestellt sein. Sie reißen zum Beispiel schnell oder können Schadstoffe enthalten.
1: Habt ihr das auch schon mal erlebt?
11: Die Klamotten sehen nie so richtig schön aus, wie auf der Website.
10: Dass sie dann halt direkt nach einem Tag oder so halt kaputt gehen, dass man das Geld dann halt umsonst ausgegeben hat.
12: Es können da schädliche Stoffe für die Haut sein. Die sind auch oft sehr billig verpackt und das ist auch nochmal sehr schlecht für die Umwelt.
13: Wegen Chemikalien und so ist es auch nicht so gut.
14: Wenn man die Klamotten anzieht, merkt man auch, dass die irgendwie nach Chemikalien stinken oder sowas. Also es riecht nicht sehr gut.
10: Die fühlen sich nicht so gut an und die werden dann auch, wenn irgendwas drauf gedruckt ist, zerfleddert das nach 3 Tagen oder so direkt.
12: Das hat sich sehr komisch angefühlt, so nach Plastik. Und dann war das einmal in der Wäsche und dann war das, was eigentlich drauf gedruckt sein sollte, ist direkt so abgefleddert. Das war dann komplett kaputt und das war dann auch für den Müll.
15: Bei meinem Theaterstück habe ich was gekauft und dann ist das direkt am ersten Tag gerissen und der Stoff hat sich nicht gut angefühlt.
16: Zum Beispiel, wenn man jetzt ein T-Shirt mit Steinchen drauf hat, die fallen halt direkt ab. Das ist doof.
17: Und manchmal färben die auch ab. Zum Beispiel, wenn man ein T-Shirt anzieht, war es bei mir mal so und dann hat es so pink auf meine Haut abgefärbt.
1: Wusstet ihr schon? Die Menschen, die die Klamotten herstellen, bekommen sehr, sehr wenig Geld dafür. Manchmal nur wenige Cent. Sie haben oft keine Gelegenheit, woanders Geld zu verdienen. Dazu kommt oft noch, dass die Klamotten aus Asien noch um die halbe Welt transportiert werden müssen. Meistens auf riesigen Tankern, die viel Öl und Benzin fressen und schlecht für die Umwelt sind. Wie findet ihr das?
18: Die Mitarbeiter, die kriegen dann ja richtig wenig Geld. Zum Beispiel, es gab mein T-Shirt auf Temu, das hat nur so 50 Cent gekostet. Und dann denkt man sich nur so, wie viel Geld kriegen dann die Mitarbeiter dort?
19: Jetzt gehen auch viel weniger Leute shoppen und sitzen nur am Handy und bestellen einfach irgendwas, ja.
12: Und vor allem die kleineren Läden, die dann aber auch vernünftige Sachen verkaufen, die sterben dann auch aus, dann gehen da viel weniger Leute hin, wenn die dann alles nur auf Temu und AliExpress und so bestellen.
10: Bis die Klamotten bei uns sind, dauert es manchmal bis zu 3 Wochen. Es ist also eher ultra-slow fashion, also sehr langsame Mode. Frankreich möchte, dass die Hersteller von Ultra-Fast Fashion Geld dafür bezahlen, dass sie so billige Klamotten verkaufen, einen sogenannten Umweltbeitrag.
20: In den Apps sollen die Hersteller außerdem dazu aufrufen, dass man Klamotten besser reparieren und wieder benutzen soll.
1: Und wie geht's weiter?
20: Das Werbeverbot in Frankreich soll ab Januar 2027 gelten. Auch andere Länder, etwa Deutschland, wollen härtere Regeln für Ultra-Fast-Fashion.
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1: Hallo, wir sind Maximilian,
2: Mats,
3: Elise,
4: Julius,
5: Maria
6: und Paul.
1: Wir wünschen uns
7: den Titel
8: Papa Utei.
1: Ich grüße meine Familie und meine Katze.
9: Ich grüße meine Familie und meinen Sportverein.
10: Ich grüße meine Familie, meine Schwester, meine Kaninchen und meine Klasse.
11: Ich grüße meine Sportvereine, meine Familie, meinen Hund und meinen besten Freund Simon Wilmes.
12: Ich grüße meine Familie, meine Kaninchen und meine Klasse.
13: Grüße gehen raus an meine Familie, meinen Hamster und an die Maus.

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2: Wir als Mausklasse haben uns ein paar verspielte Rätsel für euch ausgedacht. Findet ihr die Lösung?
3: Hallo, wir sind Carlotta,
4: Mina,
5: Antonia,
6: E-Ray,
7: Philippa,
8: Julius
9: und Vito.
3: Wir beschreiben euch ein Gesellschaftsspiel. Dabei geht es um eine Sache, in der man sich verirren kann.
4: Man muss durch Gänge hindurch, die sich verändern.
6: Das Ziel des Spieles ist, als erstes zum eigenen Startpunkt zurückzukommen.
5: Unterwegs muss man Geheimniskarten aufdecken und Schätze erreichen.
10: Der Name des Brettspiels hat 7 Silben.
5: Im echten Leben gibt es auch ein Spiel in solchen Gängen. Manche Bauern machen aus ihren Maisfeldern verrückte Spiele mit Gängen, in denen man sich prima verirren kann.
3: Die richtige Lösung ist...

0: Hallo, wir sind Mina,
1: Antonia, Anna-Maria,
2: Jonna, Benjamin und Paul.
0: Wir wünschen uns den
3: Song Näher.
0: Ich grüße meine gestorbene Oma, meine besten Freundinnen Iray, Tora und Juna und meine kleinen Brüder Maiwan und Aris.
4: Ich grüße meine Mutter und meinen Vater.
5: Ich grüße meine Familie, meinen Hund und meine Klasse.
6: Ich grüße meine Familie, Tilda und Lea.
7: Ich grüße meine Familie, meinen Sportverein und Joni und Anti.
8: Grüße gehen raus an Philipp, Felix und meine Familie.

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1: Hallo, wir sind Mats,
2: Maximilian,
3: Liam,
4: Paul,
5: Elise und Maria.
1: Wir beschreiben euch ein Spiel, was man mit mehreren Spielern spielen kann.
6: Dafür braucht jeder nur einen Zettel.
7: Jeder zeichnet gleichmäßige Spalten auf sein Blatt.
8: Dann trägt man für jede Spalte einen Begriff als Überschrift ein.
9: Ein Spieler geht in Gedanken lautlos das Alphabet durch. A, B, C. Ein anderer Spieler ruft Stopp.
1: Und der Buchstabe, bei dem gestoppt wurde, gilt dann für das Spiel.
2: Das ist der Buchstabe für die Runde. Zum Beispiel B. Bonn, Belgien und ein Fluss fällt mir gerade nicht ein.
6: Alle Spieler versuchen nun gleichzeitig so schnell wie möglich für jede Kategorie einen passenden Begriff mit dem Anfangsbuchstaben zu finden.
7: Wer als erster alle seine Kategorien ausgefüllt hat, ruft laut Stopp.
8: Ab diesem Moment dürfen andere Spieler nichts mehr schreiben.
1: Die richtige Lösung ist...
10: Stadt, Land, Fluss!
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1: Hallo, wir sind Yassin,
2: Edgar,
3: Max,
4: Olivia,
5: Emilia
6: und E-Ray.
1: Wir
2: wünschen
1: uns
2: den
1: Titel
4: Mama hat gesagt.
1: Ich grüße meine Familie und meinen Sportverein.
2: Und ich grüße auch meine Familie und meinen Sportverein.
3: Meine Grüße gehen raus an meinen besten Freund Willi und an meine Familie.
4: Ich grüße meine Klasse, meinen Sportverein und meine Familie.
5: Ich grüße auch meine Familie und meinen Sportverein.
4: Ich grüße meine Mutter, meine Katze und meinen Bruder.

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1: Jede Mausklasse darf eine Entdeckertour machen. Wir sind zum Schreibwarenladen gegangen. Wir haben nämlich noch einen bei uns im Viertel. Was das Tolle daran ist und wen wir da getroffen haben, das hört ihr jetzt in unserer Reportage.
2: Guten Tag, wir sind die Mausklasse. Und wer sind Sie?
3: Ich bin Frau Friedrich oder Schreibi.
2: Und was machen Sie hier?
3: Ich versuche zu verkaufen, ich versuche freundlich zu sein und ich mag euch. Ich mag gerne Kinder.
2: Hier im Laden sind viele verschiedene Dinge, die schön bunt sind.
4: Hier gibt es eine Poststation, man kann Schulsachen kaufen.
5: Es gibt Geburtstagskarten und
6: es gibt hier viele Zeitungen.
7: Und passend zum Sommer auch Wasserpistolen.
8: Es gibt Hefte zum Beispiel oder Stifte und
9: es gibt sehr viele Postkarten.
10: Ich finde es cool, dass es hier eine Post gibt.
11: Ich finde es cool, dass es hier so viele verschiedene Wasserfarben gibt. In anderen Läden muss man das jetzt zum Beispiel in einer großen Kiste kaufen mit vielen Farben, obwohl man die anderen Farben nicht braucht. Aber hier kann man einfach viele einzelne Farben kaufen.
12: Ich finde es gut, dass hier auch Schulmaterial gibt. Da muss man nicht immer zu anderen Läden, die vielleicht weiter weg sind, als der hier fahren.
13: Und manchmal muss man ja auch in ganz verschiedene Läden fahren. Aber hier kann man das alles in einem Laden kaufen.
14: Und hier gibt es ja nicht nur Schulze, sondern auch Sachen für den Alltag und sowas.
15: Hier gibt es auch so Spielzeuge für Kinder.
16: Ich finde es auch gut, dass es hier sehr übersichtlich ist.
17: Jetzt gehen wir nochmal hier in den hinteren Gang.
18: Es gibt ultra viele verschiedene Schulhefte.
17: Um die nächste Ecke gehen wir herum und da kommen wir in eine weitere Abteilung.
19: Hier sind ganz viele Zeitschriften und auf der anderen Seite sind noch kleine Notizbücher und auch Lineale.
20: Hier sind noch ganz viele Kleber und Tesafilm und dann noch Spitzer.
21: Hier steht ein Drucker.
22: Und der Kopierer kann, glaube ich, Bilder für die Schule zum Beispiel ausdrucken.
17: Jetzt sind wir wieder bei Frau Friedrich angekommen.
23: Was gefällt Ihnen an Ihrem Job?
3: Dass ich mit vielen verschiedenen Menschen zu tun habe, dass ich im Prinzip mein eigener Chef bin und dass ich Kinder und auch Erwachsene schon von klein auf kenne.
23: Wie viele Jahre machen Sie das schon?
3: 42 Jahre.
24: Gibt es Tage, wo Sie manchmal keine Lust haben, hier hinzugehen?
3: Nein, das gibt es nicht. Dafür liebe ich den Laden zu sehr. Das ist mein drittes Kind.
25: Wie lange sind Ihre Arbeitszeiten?
3: Hier im Laden habe ich 8 Stunden.
25: Wie alt sind Sie?
3: Ich werde dieses Jahr 70.
25: Wer würde Ihren Laden bald weitermachen?
3: Ich glaube, keiner.
16: Ich finde es schade, weil das es ja auch hier so lange schon gibt.
25: Ich finde es traurig.
24: Ich glaube, sie würde gerne den Laden weitermachen, aber kann es halt nicht mehr.
25: Also für Frau Friedrich ist es wirklich traurig und man sieht auch, dass sie wirklich traurig ist.
26: Ich finde es einfach doof, weil es hier so viele schöne Sachen gibt, sehr viel für die Schulausrüstung. Und wo sollen wir die dann sonst kaufen?
27: Ich schätze es. Würde, glaube ich, schon gern hier jemand aus der Schule machen, aber es sind halt noch alle ein bisschen jung dafür. So.
25: Wie lange arbeiten Sie hier denn noch?
3: Ich habe noch vor, 5 Jahre hier zu bleiben. Wenn es mir körperlich so gut geht wie bisher. Bis jetzt bin ich noch fit.
25: Ich wünsche Ihnen noch viel Spaß.
26: Ich hoffe, Sie finden noch einenjenigen, der den Laden weiterführt.
23: Ich hoffe auch, dass Sie noch jemanden finden und wünsche Ihnen noch viel Spaß bei der Arbeit.
24: Ich finde es schön, dass Sie noch den Laden führen, auch wenn Sie schon älter sind.
25: Danke auch, dass wir hier sein durften.
24: Danke, dass Sie den Laden für uns so lange betrieben haben.
25: Danke, dass Sie so nett waren und uns so viele Fragen beantwortet haben.
26: Ich wünsche Ihnen noch gute Geschäfte.
16: Ich wünsche Ihnen Glück, dass Sie den Laden noch mehrere Jahre weiterführen können.
25: Ich finde es schön, dass Sie immer so nett sind.
26: Ja, hier hole ich meine Schulsachen. Wo sonst?
25: Es ist wirklich ein sehr schöner Laden hier und wir haben uns wirklich sehr gefreut, hier zu sein.
28: Dankeschön!
3: Ihr seid lieb und ich habe euch alle lieb. Muss ich euch sagen, ich danke euch, dass ihr bei mir einkaufen kommt und dass ihr mir auch treu geblieben seid die ganzen Jahre.
25: Tschüss!
28: Tschüss!
25: Tschüss!
28: Tschüss. Tschüss.

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2: Ich steck fest, das gibt's doch nicht. Ich komm hier nicht mehr raus. Oh, diese Pampe und jetzt... Oh Mist, ich hab meinen Schuh verloren, das kann doch nicht sein. Oh, das ist auch so kalt und überall dieser Nebel. Hallo! Hilfe! Warum hilft mir denn niemand? Oh, das kann nicht wahr sein. Oh Gott. Oh Gott, ich glaube, ich versinke! Oh Gott. Oh, was für ein Traum.
3: Zugang Checkerbude genehmigt.
2: Boah, was für ein Albtraum. Stellt euch das mal vor, im eisigen Moor versinken, dann seid ihr umgeben von dichten Nebelschwaden und vielleicht ja auch dem ein oder anderen Moorgeist, wer weiß.
4: Tobi, Schluss mit den Schauergeschichten. Das Moor ist alles andere als gruselig. Man könnte sogar sagen, es beschützt uns und vor allen Dingen unser Klima.
2: Ja, das stimmt, da hast du recht, Jackie. Aber du bist jetzt gerade noch gar nicht dran, denn jetzt erstmal hallo und herzlich willkommen, liebe Leute, zum Checkpot, in dem wir heute in die wunderbare und ganz wichtige, tolle, spannende Welt der Moore abtauchen. Oder vielleicht besser nur so ganz leicht einsinken. Und ich freue mich total, dass ich wie immer nicht alleine in der Checkerbude stehe, sondern ich habe eine neue Kollegin an meiner Seite. Ich freue mich sehr, dass sie da ist. Hier ist...
5: Rosa. Ich freue mich auch total, dass ich heute dabei sein darf. Und ich bin schon sehr gespannt, was heute alles passieren wird.
2: Und ich auch. Es ist mir eine Ehre, dass du mich hier unterstützt. Und wir haben uns ein tolles Thema vorgenommen. Moore. Hast du irgendwas mit einem Moor zu tun? Warst du schon mal in einem Moor?
5: Ich war nicht richtig in so einem Moor, aber ich war schon mal bei den Osterseen. Mhm. Das ist in der Nähe von dem Starnberger See.
2: Bei München?
5: Genau. Und es ist so ähnlich wie so ein Moor.
2: Und wie war das dort?
5: Ich kann mich noch daran erinnern, dass es mir sehr gut gefallen hat.
2: Ich dachte auch immer, ich war noch nie in einem echten Moor. Und dann ist mir kürzlich, als ich gedacht habe, so, jetzt fahre ich gleich in die Checkerbude zu Rosa, ist mir eingefallen, ich glaube, ich war doch schon mal. Und es ist noch gar nicht so lange her, als ich mit Freunden spazieren war, auch in der Nähe von einem See südlich von München, in der Nähe vom Staffelsee, sind wir in einem Wald falsch abgebogen und plötzlich sind wir wirklich mit unseren Füßen so richtig krass eingesunken. Das war, glaube ich, doch eine Moorfläche.
5: Oh, seid ihr da schon wieder rausgekommen?
2: Mit pitschnassen Socken, kann ich so sagen. Kurz davor wurden wir von wilden Kühen gejagt. Das war richtig gruselig. Aber jetzt interessiert mich erstmal, was du für Checkerfragen dabei hast.
5: Meine erste Frage ist, was sind eigentlich Moore? Meine zweite Frage lautet, wie können wir unsere Moore schützen? Und drittens, kann man im Moor wirklich versinken?
2: Fantastische Fragen. Ich würde sagen,
6: das checken wir für euch.
2: Jackie, kannst du uns ein paar Moor-Sounds raussuchen? Das wäre cool.
5: Ich habe mal eine Wattwanderung gemacht, aber das ist ja kein so richtiges Moor. Aber das war auch immer so eingesunken in so welchen Löchern.
2: Und das macht auch so eine...
5: Genau, da bin ich in einem Moor so ein bisschen eingesunken und dann fast stecken geblieben.
2: Ja, das ist genau das, was so gruselig ist daran.
5: Ja.
2: Es wird ja oft von Moorgeistern gesprochen.
5: Ja.
2: Wenn du einer wärst, wie sähst du aus?
5: Ich hätte so ein Bärenpelz vielleicht.
2: Oh, aha.
5: Und vielleicht so Igelstachen am Rücken.
2: Oh, wow.
5: Und so Tatzen.
2: Du wärst eine Mischung aus vielen Tieren.
5: Ja.
2: Und würdest du über das Moor kriechen, laufen, rennen, fliegen oder wie wärst du unterwegs?
5: Oh, fliegen ist natürlich toll, aber ich glaube, ich würde eher so auf vier Beinen so auch schnell sein, ja.
2: Okay, cool. Ich glaube, ich wäre eher so ein klappriges Skelett-Moor-Monster, das manchmal irgendwie so ein Stück von seinem Skelett verliert und dann so ein bisschen klapprig so, oh Mist, da ist mein Arm irgendwo noch.
5: Ja.
2: So wäre ich.
5: Okay.
4: Jetzt aber Fakten statt Blubbern. Moore sind sogenannte Feuchtgebiete, eine schwammähnliche Mischung aus festem Land und Wasser. Moore gibt es auf der ganzen Welt. In Deutschland sind sie vor Tausenden von Jahren am Ende der letzten Eiszeit entstanden. Die Moorfläche ist ungefähr vergleichbar mit der Größe von 2 Millionen Fußballfeldern. Moorgebiete sind das Zuhause vieler seltener und bedrohter Pflanzen und Tiere.
2: Danke für die vielen Infos, Jackie. Sag mal, Rosa, hättest du das gedacht, dass wir so viel Moorfläche in Deutschland haben?
5: Nee.
2: Das ist ja crazy.
5: Ja, das ist voll cool.
2: Liebe Rosa, ich habe dir heute zwei Überraschungen mitgebracht.
5: Ui, da bin ich ja gespannt.
2: Guck mal, die erste hast du hier auf diesem Teller. So.
5: Und was ist die zweite?
2: Das verrate ich dir später. Jetzt sag erstmal, was auf dem Teller drauf ist.
5: Also das ist, sieht ein bisschen aus wie Stroh oder Heu.
2: Mhm.
5: Und es fühlt sich trocken und es ist sehr bröselig.
2: Mhm.
5: Hat auch so kleine Blätterchen oder so Blätterfitzel.
2: Welche Farbe hat's?
5: Es ist braun, also so gelbbraun, hellbraun, ganz hell.
2: Und riecht's nach irgendwas?
5: Also es riecht sehr bisschen trocken und ja auch so heuig, also wie auf so einem Bauernhof oder es. Also riechen kann man nicht so gut sagen, weil es hat keinen starken Geruch, aber auch keinen, also es ist eher so einen ganz leichten. Und
2: kannst du dir denken, was ich dir da mitgebracht habe?
5: Es sieht aus wie getrocknetes Moos.
2: Es ist Moos, genau wie du sagst. Und es ist getrocknetes Moos und nicht irgendeins, sondern das ist Torfmoos. Also weil ein Moor, wie wir ja gerade heute besprechen, besteht aus Torf. Und Torf, das ist sowas wie feuchtes, erdiges Gemisch von Dingen. Und dieses Torfmoos hast du jetzt vor dir und da sind dann natürlich noch ganz viele andere abgestorbene Sachen mit drin, Teile von anderen Pflanzen und so weiter. Aber weißt du, was das Besondere an diesem bisschen Torfmoos ist, das du da hast?
5: Nö.
2: Ich habe dir noch was anderes mitgebracht. Guck mal, was daneben steht.
5: Eine Wasserflasche.
2: Und warum glaubst du, bringe ich dir Torfmoos in trockener Form und eine Wasserflasche mit?
5: Damit ich das Wasser übers Torfmoos kippe?
2: Genau, ja. Mach doch mal das ein bisschen nass. Du kannst ja mal ganz vorsichtig dosieren, weil es könnte sein, dass das Moos vor dir Durst hat.
5: Durst.
2: Und genau, wenn du es einfach vorsichtig drüber schütten. Und was passiert?
5: Das Moos saugt es irgendwie ein bisschen auf. Also es bewegt sich auch so ein bisschen.
2: Aha.
5: Als würde es so da drin so schwimmen ein bisschen.
2: Du kannst ja mal wirklich das jetzt noch mal ein bisschen was angießen, ganz bisschen. Und dann stellst du es mal zur Seite und wir gucken später mal, was damit passiert, okay?
5: Okay.
4: Torfmoose können sehr viel Wasser aufnehmen und speichern. Sie sind so ähnlich wie ein Badeschwamm.
2: Jackie, du sollst nicht alles schon verraten.
4: Ja, aber apropos Speichern, muss ich euch doch noch das Wichtigste erzählen. Moore haben Superpower. Sie können enorme Mengen von Kohlenstoffdioxid, kurz CO2, schlucken. Kein anderer Lebensraum speichert mehr CO2 als nasse Moore. Nämlich doppelt so viel wie alle Wälder der Erde zusammen. Die Feuchtgebiete nehmen das klimaschädliche Gas auf und wandeln es um.
2: Naja, aber das klingt ja richtig, richtig, richtig gut. Man muss wissen, CO2 spielt eine wichtige Rolle bei der Klimakrise. Zu viel CO2 ist gerade in unserer Atmosphäre. Und wenn Moore das aufnehmen, dann könnten die doch gegen den Klimawandel helfen, oder, Moore?
4: Das können sie durchaus. Das Problem sind allerdings, wie so oft, die Menschen.
2: Ach. Es ist immer das Gleiche.
4: Sie haben schon viel zu viele Moorflächen zerstört und ausgetrocknet. Diese kaputten Gebiete setzen dann die großen Mengen an CO2 wieder frei und belasten somit das Klima. Und ohne Moor kein Klimaschutz. Ist das Moor in Gefahr, seid ihr Menschen es auch.
2: Krass.
5: Das hätte ich jetzt echt nicht gewusst. Aber wieso können wir dann nicht einfach da etwas dagegen tun?
2: Ich glaube, das sollten wir. Und deshalb ist es auch wichtig, dass wir einfach gleich mit dem Checkpot weitermachen. Aber vielleicht mal zu deiner ersten Checkerfrage. Ist die damit geklärt?
5: Ja.
2: Siehst du direkt vor dir diesen moosgrünen Gecheck-Knopf?
5: Ja.
2: Dann kannst du da bitte mal richtig ordentlich kräftig draufhauen. Moore bestehen aus Torf und sind ein ganz besonderer Lebensraum. Sie sind super wichtig im Kampf gegen den Klimawandel.
5: Gecheckt! Tobi?
2: Ja?
5: Meinst du, Jackie kann uns auch so ein paar Gruselgeschichten vom Moor erzählen? Da gibt es doch so viele,
2: ja,
5: oder?
2: Ja, es gibt richtig viele. Meinst du so Mythen und Sagen und Legenden, also diese ganzen geheimnisvollen Dinge, die irgendwie mit dem Moor zu tun haben?
5: Ja, also von Hexen und Gruselgeistern, versunkenen Dörfern und vielleicht Moorgeistern und Monstern.
2: Also ich, bevor wir Jackie fragen, würde mich ja interessieren, was du da schon so gehört hast, weil du scheinst dich ja schon eh gut auszukennen.
5: Also ich höre manchmal die drei Ausrufezeichen.
2: Mhm.
5: Da geht's um so ein Mädchen, um so ein Skelett, das wurde im Moor gefunden.
2: Mhm.
5: Und es ist noch total gut erhalten, weil es Moria so feucht ist und so.
2: Ja, ja.
5: Es hat noch alle Zähne und auch sogar seine Haare gibt es noch.
2: Krass.
5: Die drei Ausrufezeichen sind so Detektivinnen.
2: Ja.
5: Und die wollen dann so herausfinden, wo wo das herkommt und wie alt das Mädchen geworden ist, weil es sollte in ein Labor gebracht werden, wo es dann untersucht wird und wo man dann weiß, das war so und so Jahre alt, das waren seine Lieblingsessen und so. Das konnte man tatsächlich immer noch rausfinden.
2: Krass.
5: Jeder einzelne Knochen wird von dir untersucht. Das fändest du ja auch nicht so toll.
2: Das fände ich nicht so toll. Aber genau. Ich habe ja schon gesagt, ich wäre ja ein klappriges Knochenmonster, wenn ich im Moor bin. Insofern wäre es auch egal.
5: Ja, genau.
2: Jackie, was meinst du denn? Hast du so ein paar Geschichten für uns?
4: Tja, Schauermärchen aus dem Moor. Da gibt es unzählige Sagen von Mooren, die ganze Dörfer und Städte verschlungen haben. Geister, die im Nebel aus dem Moor auftauchen oder hüpfende blaue Flammen. Angeblich die Seelen der im Moor Verstorbenen, die keine Ruhe finden. Manchmal auch in Form von Kobolden oder anderer Märchenwesen. Aber wisst ihr was?
2: Ja, was denn? Jetzt mach's nicht so spannend.
4: Datenbanken haben es nicht so mit Moormythologie und anderen Schauermärchen. Ich liebe die Fakten und die Wissenschaft. Deswegen informiere ich euch jetzt lieber zum Beispiel über die leicht übel riechenden Faulgase, die dem uralten Moor entsteigen und sich beim Austritt aus dem Boden sogar selbst entzünden können. So viel zu den hüpfenden blauen Flammen.
2: Okay. Okay, also man könnte sagen, das Moor kann pupsen, wenn man so will, durch die ganzen Gase. Und diese Pupse kann es ohne Streichholz oder Feuerzeug auch noch selbst anzünden. Und das gibt blaue Flammen und okay. Vielen Dank für diese hochwissenschaftliche Information, liebe Jackie. Ich würde sagen, wir machen mit deiner zweiten Frage weiter, Rosa. Einverstanden?
5: Okay. Meine zweite Frage lautet, wie können wir unsere Moore schützen?
2: Wir wissen jetzt ja schon, dass die Moore wichtig sind fürs Klima, aber wissen auch, dass sie gefährdet sind.
5: Genau, und dagegen muss man doch was tun können.
2: Ja, also was hältst du davon, wenn wir mit einer Moorexpertin telefonieren?
5: Oh ja, sehr gerne.
2: Dann rufen wir mal Elisabeth Pleil an. Die ist nämlich Expertin für Moorrenaturierung. Und wenn sie rangeht, kann sie uns bestimmt helfen.
7: Hallo, hier ist Elisabeth Pleil.
2: Hallo Elisabeth, hier sind Tobi.
5: Und Rosa.
7: Ja, hallo.
2: Du machst ja Moorrenaturierung. Ist ein schwieriges Wort, aber was genau bedeutet das eigentlich?
7: Das bedeutet, dass man die Voraussetzungen wieder schafft, dass das Wasser im Moor bleibt. Mhm. Und das Wasser wird deshalb fast ausnahmslos aus allen Mooren bei uns herausgeführt, weil jedes Stückchen Erde auch mal genutzt werden musste in Notzeiten, auch was heute vielleicht ganz wild und sich selber überlassen aussieht. Also überall in den Mooren sind Gräben drin, die das Wasser meistens völlig unnötig herausführen und dort Querregel einzubauen, damit das Wasser im Moor bleibt. Das ist die Moorrenaturierung.
2: Wenn du Querriegel sagst, wieso Staudämme, damit das Wasser wieder drin bleibt?
7: Ganz genau. Und ganz einfach werden die mit dem Material von vor Ort gebaut, mit Torf. Und der wird teilweise auch unterstützt durch querliegende Holzstämme oder durch Bretterwände.
2: Und dann macht man eben diese Gräben wieder zu.
7: Ja.
2: Das Wasser fließt nicht mehr aus dem Moor ab und es wird irgendwann wieder feucht und bleibt nicht trocken, weil das Wasser immer wegfließt.
7: Ganz genau. Denn nur unter ganz nassen Bedingungen können die Moore erhalten bleiben und auch wieder wachsen.
2: Mhm. Und jetzt interessiert uns natürlich vor allem, weil es geht ja um Moorschutz. Was genau macht ihr dann?
7: Um die Moore auch wieder renaturieren zu können, muss man natürlich ganz genau wissen, was vor Ort los ist. Wo sind die Gräben? Wie steil ist das Gefälle? Also wie schnell wird das Wasser abgeführt? Denn je steiler das Gefälle ist, desto mehr Querriegel muss man dann einbauen, damit an jeder Stelle auch das Wasser drin bleibt.
2: Angenommen, das ist dann erledigt und ihr habt die Fläche wieder so hergestellt, dass sie wieder zu einem richtig schönen, feuchten Moor werden könnte. Gehst du dann mit einer Gießkanne drüber oder wie macht ihr das denn wieder nass?
7: Das ist der Witz, dass allein das Regenwasser oder auch das Grundwasser, das dort an diesen Standorten vorhanden ist und das dann nicht mehr aktiv weggeleitet wird, das führt dazu, dass die Moore wieder wachsen können.
2: Und wenn sie wieder feucht sind, speichern sie wieder CO2 und sind wieder gut fürs Klima.
7: Ganz genau. Vor allen Dingen, sie geben kein CO2 frei.
2: Verstehe. Das heißt, hauptsächlich geht es darum, die Gräben zuzumachen und dann müsst ihr eigentlich nur abwarten und der Regen macht den Rest und das Moor ist wieder ein fettes Moor.
7: So ist es.
2: Und sag mal, hast du für Rosa, mich und für alle, die gerade zuhören, vielleicht noch einen Tipp? Was kann denn jeder Einzelne, der jetzt nicht in der Lage ist, ein Moor wieder zu vernässen, machen, um die Moore zu schützen?
7: Ja, auf jeden Fall. Wir sind alle irgendwo am Torfverzehr beteiligt.
2: Torfverzehr, was heißt das?
7: Der Torf wird ja komplett in Luft aufgelöst, wo er trocken ist. Also er verzehrt sich praktisch von alleine, wie wenn man ihn verbrennen würde, aber man braucht gar keine Flamme dran halten. Allein dadurch, dass der Sauerstoff drankommt, wird er von Mikroorganismen komplett in Gase aufgelöst, die allesamt klimawirksam sind.
2: Klimawirksam heißt dann eben, sie sind schlecht fürs Klima.
7: Ja, und wenn wir Torferden verwenden und das passiert schnell, also wenn es auch nur der Blumentopf im Zimmer ist oder großflächiger Blumenerde für den Balkon oder für den Garten, da kann man wirklich drauf schauen. Da gibt es jetzt schon gute Torfersatzstoffe und da hat man viel experimentiert, um weniger Torf zu verbrauchen. Torf ist noch immer das Einfachste für die Gärtner, aber man kann es vermeiden.
2: Ah, das heißt, wenn man Erde einkauft, wirklich im Supermarkt, im Gartencenter darauf achten, dass man Erde kauft ohne Torfzusatz?
7: Ja, genau. Das steht auch auf den Blumenerden drauf, aus welchen Bestandteilen die sind.
2: Okay.
7: Und Komposterde selber machen, wenn man einen Garten hat. Das hilft halt auch, dass man erst gar nicht die Plastiksäcke besorgen muss und Gefahr läuft, dass man Torf kauft.
2: Das ist ein super Tipp. Das machen wir in der Checker-Redaktion und meine Eltern machen das auch. Und am Ende kommt Humus raus und man hat Erde ohne Torf.
7: Sehr gut.
2: Elisabeth, vielen Dank für deine Zeit. Du hast uns sehr geholfen.
7: Super.
2: Bis dann, mach's gut. Tschüss.
7: Servus.
5: Tschüss.
2: Liebe Rosa, ist deine Frage damit geklärt?
5: Ja, jetzt weiß ich, wie meine Familie und ich das Moor richtig schützen können.
2: Genau. Und ich weiß es auch und alle, die uns zuhören, auch. Dann drück doch bitte nochmal den grünen Gecheckt-Knopf. Das Moor braucht dringend unsere Hilfe. Deswegen ist es super, dass Leute wie Elisabeth Moorflächen wieder nass machen. Und jeder von uns kann auch was tun. Zum Beispiel, indem wir Blumenerde ohne Torf kaufen oder einen Kompost anlegen.
6: Gecheckt!
2: Liebe Rosa, was macht eigentlich unser Moos da auf dem Teller?
5: Ja, der Mooshaufen ist viel kleiner geworden und hat das ganze Wasser aufgesaugt.
2: Alles Wasser ist weg?
5: Ja.
2: Ist ja krass. Wie viel Wasser hast du da eigentlich draufgekippt?
5: So eine große Tasse.
2: Und das ist jetzt eben in dem bisschen Moos drin. Also ist da drin gespeichert.
5: Faszinierend.
2: Beschreib mal, wie sich's jetzt anfühlt.
5: Jetzt fühlt es sich so feucht an und wie so eine nasse Erde, die man gerade eben erst gegossen hat.
2: Aha. Und du, theoretisch müsste man jetzt das eigentlich auch wie so ein Schwamm auswringen können, weil das Wasser ja drin gespeichert ist.
5: Ja.
2: Ja, krass.
5: Wie so ein, jetzt ist es wie so ein trockener Schwamm, aber wenn man es wieder ins Wasser legt, sofort wieder nass.
2: Cool, oder?
5: Mega nass, ja, voll. Ich frage mich immer noch, ob es jetzt wirklich mit diesen Moorgeschichten und Legenden, das jetzt wirklich stimmt oder ob das alles nur erfunden ist.
4: In Europa sind insgesamt schon mehr als 1000 Moorleichen gefunden worden.
2: Boah, krass. Aber wie kommt das denn? Also, wie kommen denn Menschen tatsächlich ums Leben, wenn sie ins Moor gehen?
5: Das passt jetzt perfekt zu meiner letzten Checker-Frage.
2: Das stimmt. Dann machen wir die jetzt. Los geht's.
5: Meine dritte Frage lautet, kann man im Moor wirklich versinken?
2: So, nach allem, was wir bisher gehört haben, Rosa, was denkst du? Kann man oder kann man nicht?
5: Also, ich war ja schon mal im Watt und da bin ich eingesunken, aber ob das im Moor so wirklich ist? Also, ich kann mir jetzt nicht so gut vorstellen, in so einer Wiese zu stehen und dann plötzlich einzusinken.
2: Mhm.
5: Aber ich war da ja schon mal bei sowas Ähnlichem und da war dann unter diesem Tor, also unter diesem Moos, war da dann noch so Luft.
2: Mhm.
5: Wie so ein Kissen. Ich glaube schon, dass man da versinken kann, weil da muss es ja auch so Matschlöcher geben und so.
2: Also versinken wirklich bis zur Stirn?
5: Das kann ich mir nicht so gut vorstellen, aber es könnte ja sein.
2: Weißt du was, wir fragen einfach unsere geliebte allwissende Datenbank Jackie.
4: Das Beste, was ihr machen könnt. Die letzte Checkerfrage ist ziemlich leicht zu klären. Tatsächlich kann man im Moor einsinken, aber nicht versinken oder gar untergehen. Das hat physikalische Gründe, nämlich, dass der Moorschlamm eine größere Dichte hat als der menschliche Körper. Deshalb können Menschen dort nicht untergehen.
8: Trotzdem kann es im Moor sehr gefährlich werden, da man stecken bleiben kann. Es braucht dann enorme Kräfte, um sich wieder zu befreien. Der Körper kühlt im kalten Schlamm schnell ab und im schlimmsten Fall erfriert man.
2: Oh wow. Okay, und das ist dann tatsächlich auch der Grund, dass es tatsächlich Moorleichen gibt. Die Leute sind erfroren.
8: Leider ja. Steckt man bis zur Brust im Moor, kann man sich ohne Hilfe kaum befreien. Und so kam es vermutlich in den meisten Fällen zu den Moorleichen.
2: Okay, aber Entschuldigung, Jackie, dann ist das Moor schon auch ein bisschen gruselig. Also wirklich.
8: Ja, aber in erster Linie faszinierend und schützenswert.
2: Ich glaube, dem würden wir ja auch nicht widersprechen. Oder, Rosa?
5: Ich finde schon. Das kann man sich gar nicht vorstellen, dass man da so bis zu der Brust so in so einem kalten Schlamm steckt und dann verhungern muss oder so.
2: Okay, siehst du, ich glaube, Jackie und auch Rosa, ich glaube, das ist beides so. Also es ist wichtig fürs Klima und es ist doch auch einfach ein bisschen gruselig. Der Gedanke, dass man einfach in der Natur untergeht und sich nicht allein befreien kann, ist krass.
5: Ja, da bin ich ganz deiner Meinung.
2: Ist deine Frage damit beantwortet?
5: Ja.
2: Im Moor kann man nicht wirklich versinken, also nicht untergehen. Aber schlimmstenfalls darin feststecken und dann erfrieren.
6: Gecheckt!
2: Und damit sind wir doch schon am Ende dieser Sendung.
5: Aber du hattest doch noch eine zweite Überraschung für mich.
2: Das stimmt, die habe ich. Und ich präsentiere sie dir in 3, 2, 1. Tada!
5: Ein Buch?
2: Ja.
5: Das Monster im Moor.
2: Genau. Und es ist nicht irgendein Buch, liebe Rosa, sondern das ist mein allerliebstes Lieblingskinderbuch. Als ich so alt war wie du, 9 Jahre, habe ich das wirklich, ich glaube, 5-6 Mal gelesen.
5: Cool.
2: Ne? Ich mochte das wirklich sehr, sehr gern. Und es geht um Paul und der hat das Gefühl, dass die Ferien vielleicht langweilig werden, aber dann trifft er seinen gleichaltrigen Cousin und der ist eigentlich ein ganz cooler Typ. Er verknallt sich auch in die Nachbarin Barbara. Und dann entdecken sie noch, dass da irgendwo ein Monster im Moor ist und damit erleben sie eigentlich die spannendsten Ferien, die sie jemals hatten.
5: Oh, wie cool.
2: Liebe Rosa, weißt du denn, wohin deine erste Moorexpedition wohl so gehen wird, nachdem wir jetzt diesen Podcast gemacht haben?
5: Nee, ich habe noch keine Ahnung.
2: Ich empfehle dir das Murnauer Moos. Ist in der Nähe von München, gar nicht so weit weg. Wir können auch gerne zusammen einen Ausflug dahin machen.
5: Ui, das wäre natürlich cool.
2: Aber nimm deine Gummistiefel mit.
5: Oh ja.
2: Und liebe Rosa, damit sagen wir tschüss und bis zum nächsten Mal.
5: Ja, bis zum nächsten Mal.
2: We want more.
5: Bye, bye.
2: Tschüss, liebe Leute. So, und jetzt nochmal ganz kurz zurück zu deinem Moorungeheuer. Also wie wärst du? Ein Igel, ein Bär und du könntest fliegen? Das ist aber ein bisschen viel auf einmal.
5: Ich wäre so ein Monster, das so vielleicht Moospelz hätte. So ein Moospelz und vielleicht so Tatzen.
2: Ich wette, du hättest auch so richtig schlechten Atem, mit dem du die ganzen Leute weghauchst.
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0: Dankeschön, Checker Tobi. Das war der Checkpot. 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Jetzt geht es weiter mit Mausmusik.

aus. Mausmusik, bei der man einfach nur rumspringen und abtanzen will. Das ist Bibi Rexha zusammen

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die Maus ohne dein Lieblingslied? Auf keinen Fall. Sprich uns deinen Musikwunsch doch einfach auf den Anrufbeantworter und grüß deine Familie, deine Freunde oder dein Meerschweinchen. Aufgepasst, hier kommt die Nummer. 0800 5678 234.

0: Bei uns geht's heute unter anderem um Wasser, das aus dem Rücken kommt. Also beim Wal. Das wollen wir uns mal genauer anschauen, wie das geht.
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2: 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Das war Kantonesisch, so wie man es zum Beispiel in Hongkong spricht.
0: Nina hier, hallo und einen wunderschönen guten Tag zusammen. Na, alle fit und fröhlich? Oh nein, Rückenschmerzen, Elefant. Och, Menno, wie kommt das denn? Ach so, ihr drei oder was? Ja, ihr habt Pyramide geübt und du standest unten, Elefant. Ach, was können wir denn da jetzt machen, damit es dir wieder besser geht? Hast du eine Idee? Ein Eis könnte helfen zum Kühlen. Eiswürfel vielleicht oder so? Ach so, von innen kühlen mit Schokoeis. Ja, ich glaube, das kriegen wir hin. Ich kenne übrigens einen Kinderarzt, der sagt auch immer, Eis hilft immer. Also los, eine Runde Eis für alle. Ja, komm, dann flitzt du mal los hier. So, gegen Rückenschmerzen tun wir doch, ich sag mal, fast alles. Und während ihr sehr gut euer Rückenschmerzen-Eis verdrückt, hören wir mal, ob die Frage, die uns Elaine auf dem Maus-Anrufbeantworter gestellt hat, auch mit Rückenschmerzen zu tun hat.
3: Die Frage des Tages.
4: Hallo, ich bin Elaine, ich bin 5 Jahre alt und ich frage mich, warum machen Wale auf ihrem Rücken, spritzen die Wasser? Tschüss.
0: Okay, keine Rückenschmerzen, aber Wasser, das aus dem Rücken kommt. Das ist eine gute Frage, Elaine. Mal hören, ob unser Mausreporter Matthias für dich rausfinden kann, warum Wale das machen.
5: So kann sich ein Mensch anhören, der atmet. Und so kann es sich anhören, wenn ein Wal atmet. In diesem Fall ein Buckelwal. Richtig gehört, Buckelwale atmen und nicht nur die. Denn alle Wale sind Säugetiere und benötigen Luft zum Atmen. Deshalb müssen die Wale immer wieder auftauchen. Ein Wal hat keine Kiemen wie andere Fische. Er hat eine Lunge und wenn er auftaucht und atmet, ist er schon von Weitem zu erkennen. Er stößt dann eine Fontäne aus. Mehr als 10 Meter hoch kann die in die Luft steigen. Das sieht manchmal aus wie ein Springbrunnen. Und das kommt so. Beim Blauwal zum Beispiel ist die Nase des Wals sozusagen in seinen Nacken gerutscht. Direkt hinter seinem Kopf befindet sich eine Öffnung, das Atem- oder Blasloch. Wenn dann der Wal an die Wasseroberfläche kommt, um Luft zu holen, dann bläst er beim Ausatmen Wasser, das sich in dem Loch gesammelt hat, in die Luft. Zusammen übrigens mit ein bisschen Staub, der beim letzten Einatmen in seine Lunge geraten ist. Und zusammen mit jeder Menge Schleim, mit hohem Luftdruck, kommt all das zusammen aus dem Blasloch. Als würde der Wal niesen, so ungefähr ist das. Aber die Fontäne besteht nicht nur aus hochspritzendem Meerwasser und Schleim. Die Atemluft des Wals ist sehr feucht und warm. Schießt sie aus dem Blasloch heraus, kühlt sie sehr schnell ab und es entstehen viele kleine Wassertröpfchen. Das ist der Wassernebel, den man sieht, wenn ein Wal ausatmet. Und nach dem Ausatmen atmet der Wal wieder ein und taucht ab. Übrigens, Walbeobachter, die sich gut auskennen, können unterschiedliche Walarten an ihrer Fontäne unterscheiden. Und es gibt sogar einige Wale mit 2 Blaslöchern.
0: Aha, also dieses Atem- oder Blasloch beim Wal ist sowas wie eine Nase, die hinten in den Nacken gerutscht ist. Der atmet einfach dadurch und das sieht dann aus wie ein Springbrunnen. Sehr cool eigentlich. Ja, und ihr drei mampft mal euer Eis. Sind deine Rückenschmerzen denn besser, Elefant? Ach, da bin ich ja froh. Sehr gut. Ich habe mir übrigens überlegt, wir bleiben einfach noch ein bisschen beim Thema Rücken. Da gibt's doch bestimmt noch viele andere spannende Sachen zu erkunden.
6: 1, 2, 1, 2, 3, 4.
0: Bücher haben einen Rücken. Es gibt Sprichwörter, die mit dem Rücken zu tun haben. Hinterm Rücken über jemanden reden zum Beispiel. Da bleiben wir mal dran. In diesem Lied hier von Sven Phantom, da nimmt ein Floh, ein Elefant, Huckepack. Auf.

0: Mossul anfing zu schwächeln, da sagte Tom, der Floh, ach, spring auf, alter Freund, ich bring dich nach Hause. Und kurz vor Mitternacht lagen sie in ihren Betten und träumten denselben Traum von einer Welt ohne Passkontrollen.
1: Was für eine lustige Geschichte, oder? Deshalb mag ich die Lieder von Sven Phantom alle so gerne, weil er da immer eine kleine Geschichte erzählt. Mal rührend, mal lustig und mal total verrückt. Ihr merkt's, ich bin Fan von Sven Phantom. So, und jetzt zurück zum Rücken. Habt ihr schon mal gehört, dass jemand gesagt hat, na, da wollte mir aber jemand einen Bären aufbinden? Ja, das sagt man, wenn man das Gefühl hat, dass einen jemand veräppeln will. In der Bilderbuchgeschichte, die ihr jetzt bei uns hört, da, nun ja, sagen wir mal, da bleibt's nicht bei dem Gefühl.
2: Schnurrbert bekommt einen Bären aufgebunden. Herr Schnurrbert wollte einkaufen gehen. Doch am Einkaufskorb war der Henkel abgerissen. Herr Schnurrbert fasste einen Entschluss und ging zu Krämer Grims.
3: Guten Tag, Herr Grims. Ich brauche einen Rucksack, einen geräumigen Rucksack zum Einkaufen.
2: Krämer Grims hatte zwar keinen Rucksack auf Lager, doch er war ein findiger Krämer. Also band er Herrn Schnurrbert den dicken Bären auf den Rücken, den er voriges Jahr in der Tombola gewonnen hatte. Der fraß ihm sowieso nur die Haare vom Kopf und lag faul in der Gegend herum.
3: Bitte einen Liter Milch, Frau Bäuerin, in meinen neuen Rucksack.
4: In deinen Rucksack. Ich habe wohl Tomaten auf den Augen.
3: Wieso Tomaten? Einen Liter Milch.
4: In den Rucksack.
3: In den Rucksack.
4: Aha, in den Rucksack. Jawohl.
3: Guten Tag, Herr Metzger.
5: Guten Tag.
3: Eine Salami bitte in meinen neuen Rucksack.
5: Was? Da habe ich denn ein Schnitzel auf der Nase?
3: Nein, kein Schnitzel. Salami in meinen Rucksack bitte.
5: Jawohl, wie Sie wünschen. In den Rucksack.
2: Fachmännisch stopfte Metzger Kuddelsupp dem Bären eine Salami ins Maul.
3: Guten Tag. Ein Roggenbrot bitte, Frau Bäckerin, in meinen neuen Rucksack.

0: Schnurrbert machte sich auf den Weg zu Winzer Kantengeber.
1: Warum sind denn heute bloß alle so schwer von Begriff? Herr Winzer, bitte eine Flasche vom guten Roten. Und zwar in meinen neuen Rucksack.
0: Der Winzer kniff sich in die rote Nase.
2: Ich hab wohl ein Gläschen über den Durst getrunken.
1: Nein, nein, nein, nein. Nicht ein Gläschen. Eine ganze Flasche Rotwein will ich.
0: Der Winzer zuckte mit den Achseln, entkorkte eine Flasche und schüttete sie dem Bären ins Maul.
3: Öxel.
0: Dann machte sich Schnurrbert auf den Heimweg. Aber der Bär auf seinem Rücken war so vollgefressen, dass er bei jedem Schritt rülpsen musste. Dann fing er auch noch an zu singen.
3: Welch ein Wunderbar.
0: Da wunderte sich Herr Schnurrbert. Er setzte den Rucksack auf einen Stein.
1: Aber das ist doch kein Rucksack. Da hat mir der Krämer Krims doch glatt einen Bären aufgebunden. Das ist doch.
0: Herr Schnurrbert stapfte zurück zum Krämer, den johlenden Bären im Schlepptau. Dort machte er einen Rabatz, wie ihn der Krämer noch nie zu hören bekommen hatte. Und weil der Krämer so einen Rabatz noch nie gehört hatte, gab er Herrn Schnurrbert schnell einen funkelnigelnagelneuen Einkaufskorb. Den hatte er nämlich auf Lager. Aber Herr Schnurrbert wollte gar nicht aufhören, Rabatz zu machen. So wütend war er.
1: Und die Sachen, die dein Bär gefressen hat? Glaubst du, ich kaufe jetzt noch einmal ein und bezahle dann auch noch dafür?
0: Der Krämer kratzte sich am Kopf. Er ging und holte seine Küchenschere.
2: Wir schneiden ihn auf und holen alles wieder raus. Hä?
0: Jetzt glotzte der Bär wie eine Kuh der Bäuerin Moltke.
2: Ja, hab ich denn eine Leberwurst im Ohr? Krämer, bist du noch bei Trost?
0: Metzger Kuddelsupp hatte alles mit angehört. Er trat zu Schnurrbert und legte eine dicke Salami in den Korb. Die hatte er vorsorglich mitgebracht. Und auch die Bäuerin hatte Herrn Schnurrberts Rabatz mitbekommen.
4: Ich stelle eine Kanne Milch zur Salami. Schluss mit dem Schabernack.
5: Jawohl!
0: Winzer Kantengeber steckte eine Flasche Wein in den Einkaufskorb, Bäckerin Brosam ein Brot und Imker Brummer ein Glas Honig.
1: Und den Bären nehme ich auch mit. Der wird mir in Zukunft den Einkaufskorb tragen.
6: Da hat er einen Bären auf dem Rücken und merkt's nicht mal. Nun, das muss man auch erstmal bringen, ne? Schnurrbert bekommt einen Bären aufgebunden. So heißt diese Geschichte von Monika und Markus Spangen, die als Buch im Kinderbuchverlag Wolf erschienen ist. Und ich bin ehrlich, so eine Rückengeschichte hätte ich mir in meinen kühnsten Fantasien nicht ausgemalt. Aber passt ja ganz hervorragend zu unserer Rückensendung heute.
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0: Ich habe einen Rücken. Ja, und ihr habt auch alle einen. Aber nicht nur wir Menschen und ihr Tiere habt einen, auch Bücher haben einen. Ja, einen Buchrücken. Das ist die schmale Seite eines Buches, die man sieht, wenn man das Buch ins Regal stellt. Und wir wollen euch jetzt mal mitnehmen an einen Ort, an dem unglaublich viele Bücher stehen. In die Bücherei. Und da beginnt der Tag meistens mit dem Ausleeren von Trögen.
1: Was passiert so als erstes morgens, ne? Und da kann man sehr schön gucken. Das sind die Rückgaben. Da kommen Leute dran vorbei, die möchten Medien zurückgeben, die haben es eilig, die kommen nicht in die Bücherei, die geben das von außen rein und dann fällt das hier in solche Tröge. Und dann gehen wir morgens hin und leeren die und dann sortieren wir das vor. Grün kommt zu grün, blau kommt zu blau.
2: Diese Bücher, die hier sind, die dürfen erstmal noch nicht durcheinander kommen mit den Büchern in den Regalen. Bevor wir diese ganzen Sachen wieder in die Regale stellen und ihr die neu ausleihen könnt, kontrollieren wir erstmal.
3: Ja, manchmal sind da ja auch Flecken, wenn man irgendwie Kaffee getrunken hat und der umgekippt ist oder so. Oder Risse.
1: Aber auch ganz unterschiedliche Lesezeichen, manchmal Hausaufgabenzettel, manchmal Geld, manchmal Arztbescheinigung, ist immer ganz spannend.
4: Nach der Kontrolle räumen Christiane Bonse und Anke Hassel die Bücher zurück in die Regale. Und davon gibt es viele in der Bibliothek. Juliette und Carolina versuchen, sich zurechtzufinden.
3: Es gibt hier verschiedene Abteilungen. Hier ist zum Beispiel was über Abenteuer, da hinten was über Sport. Ich glaube, unten sind die für Kinder und oben sind die für Erwachsene.
4: Es sind tausende Bücher, die hier stehen. Die Bibliothekarin Christiane Bonse hat viele davon für die Bibliothek ausgesucht.
1: Das ist so, dass wir auf dem Buchmarkt gucken, was kommt an Neuerscheinungen. Dann gucken wir, was könnte hier für die Kinder hier in Siegburg ganz interessant sein. Dann kaufen wir eine Auswahl dieser Bücher und stellen die euch dann zur Verfügung. Wir bearbeiten die vorher und gucken, was gehört zu Abenteuer, was gehört zu Krimi, was ist ein Kindersachbuch. Und dementsprechend stellen wir die hier auf. Und ihr könnt euch anhand der kleinen Aufkleber, die hinten drauf sind, orientieren.
3: Zips steht da jetzt bei dem Buch. Der Nachname von der das geschrieben hat. Zips, Katrin Zips. 1Z. So sind die halt sortiert nach den Anfangsbuchstaben von Nachnamen.
4: Jedes Buch hat so einen Aufkleber, damit es im Regal schneller wiederzufinden ist. Es gibt aber auch noch einen Zettel, der von außen nicht zu sehen ist. Er klebt in jedem Buch hinten drin, auf der allerletzten Seite.
1: Da ist so eine kleine Antenne drin. Das ist so eine Funkantenne. Dann ist da so ein Code drunter, der diese Nummer beinhaltet. Und hinter dieser Nummer hat der Computer abgelegt, was für ein Buch das ist. Und das verbindet er dann hinterher mit der Nummer auf eurem Ausweis. Und dann wissen wir immer, welches Kind welche Bücher ausgeliehen hat.
4: Wie das funktioniert, probiert Juliette jetzt mal aus. Sie hat sich ein Buch ausgesucht und legt es auf den Ausleihtisch, zusammen mit ihrem Bibliotheksausweis.
1: Das ist der Ausweis.
3: Also sie hat den Ausweis auf diese Markierung gelegt und dann auf einen Pfeil gedrückt. Die Bücher, da wurde das jetzt auch eingetragen, dass ich die ausgeliehen habe.
1: Ist das auch verbucht hier? Es ist also so, hier unten drunter versteckt ist ein Gerät eingebaut, was diese Barcodes lesen kann.
3: Bitte klicken Sie auf Beenden.
5: Da ist es schon, zack. So schnell kann der drucken, guck mal.
3: Also ich habe jetzt hier so einen Zettel, wo drauf steht, was ich alles ausgeliehen habe.
4: Das Buch dürfen wir jetzt für 4 Wochen mit nach Hause nehmen. Bevor wir gehen, hat Caro aber noch eine wichtige Frage an die Bibliothekarin.
3: Ist der Beruf spannend?
1: Es ist ein Traumberuf, er ist so abwechslungsreich, es macht so viel Spaß, wenn man immer wieder neue Sachen in die Hand bekommt. Nicht nur Bücher, sondern auch CDs, DVDs und vor allen Dingen, man lernt ja dann auch teilweise hier die Leute kennen, die die Bücher geschrieben haben. Es sind ja auch immer wieder andere Leute in der Bibliothek, mit denen man ins Gespräch kommt. Es ist kein Tag, an dem es langweilig ist.
0: Ein echter Traumberuf für alle Bücherfans, oder? Bibliothekarin. Und ich fand's total spannend, in so einer Bücherei mal hinter die Kulissen zu schauen. Danke an Mausreporterin Julia fürs Mitnehmen dorthin.

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1: Sag mal, seid ihr schon mal so richtig doof auf den Popo gefallen, sodass es hier unten im Rücken so richtig gezwiebelt hat? Ja, genau, Elefant, du kennst die Geschichte. Mir ist das mal mit Inlinern passiert. Höllenschmerzen waren das, richtig fies. Das, was da unten so weh tut, wenn wir drauf plumpsen, ist übrigens das Steißbein. Das ist das allerunterste Ende der Wirbelsäule und war mal, kein Witz, ein Schwanz. Ja, das klingt lustig. Wir Menschen mit einem Schwanz ist auch schon ein paar Tage her, ungefähr 25 Millionen Jahre. Und wie ich darauf komme, wir wollen euch ein neues Buch vorstellen. Und da geht's unter anderem ums Steißbein, aber auch um Gänsehaut und Schluckauf und um Schrumpelfinger in der Badewanne geht's auch. Mausreporterin Maria hat das Buch mal mit Egon und Johanna für euch testgelesen.
2: Der Titel des Buches heißt Das Museum der unnützen Körperteile. Unnütze Körperteile heißt, dass man sie nicht so braucht. Da ist so ein kleiner roter Art Wackelpudding und so ein Zahn. Die gehen so im Museum und das Museum ist halt voller so Urzeitsachen und so Dinosaurier auch und Affen, so Art Urzeitaffen.
3: Also der Erzähler ist ein Zahn und ich glaube, er wird halt nicht gebraucht und deshalb ist der Erzähler von diesem Buch.
4: Der Zahn, der durchs Museum führt, ist ein Weisheitszahn. Das sind die letzten Zähne, die Menschen bekommen, wenn sie schon fast erwachsen sind. Seit ungefähr 14.000 Jahren haben die Menschen allerdings eine Kieferform, die gar keinen Platz mehr für so viele Zähne bietet. Deshalb werden Weisheitszähne oft rausoperiert oder gezogen, damit sie die anderen Zähne nicht bedrängen. Das rote, wabbelige Teil, das Egon gerade als Wackelpudding bezeichnet hat, ist eine Niere. Was es mit diesem Körperteil auf sich hat, erfahren wir erst am Ende. Der Weisheitszahn im Buch ist sehr klug und weiß eine Menge über Körperteile.
3: Und er hat halt so eine, wie heißen die, so, sind so Mützen, so kleine Hütchen. Ach genau, an der Uni kriegt man's. Und das ist so ein Hütchen mit so einem Fädelchen dran. Und deshalb heißt er eben auch der Weisheitszahn.
4: So wie dem klugen Weisheitszahn geht es vielen Körperteilen oder auch Körperfunktionen. Irgendwann waren sie nützlich oder sogar überlebenswichtig. Dann hat der Mensch sich weiterentwickelt. Zum Beispiel wurde er vom haarigen Menschenaffen zu einem fast nackten Wesen. Und dann waren diese Körperteile oder Funktionen für nichts mehr gut. Zum Beispiel die Gänsehaut.
2: Das ist, wenn man zum Beispiel kalt hat, wenn man so ein kurzärmeliges T-Shirt hat und in so einem kalten Raum sitzt zum Kühlen, dann kriegt man oft so eine Gänsehaut. Oder zum Beispiel, wenn man also was überraschend ist, dann kriegt man auch so eine Gänsehaut.
3: Gänsehaut war früher sehr nützlich, weil die Menschen, also die Urzeitmenschen halt, die hatten ja so eine Art Fell und dann haben die Haare so ein bisschen geschützt. Und die haben sich früher halt, glaube ich, aufgestellt, wenn irgendwas kalt ist. Also, aber jetzt ist das ja eigentlich eher unnütz, weil wir haben ja jetzt auch nur noch sehr wenig Haare und die schützen jetzt auch nicht unbedingt vor Kälte oder so.
4: Statt einem dichten Fell, das sich schön aufplustert, haben wir also nur noch kleine Knubbel auf der Haut und müssen uns einen Pullover anziehen. Der Weisheitszahn führt im Buch durch die Räume des Museums für unnütze Körperteile. Es ist voller spannender Infos und Bilder über den verschwundenen Menschenschwanz, einen Affenmuskel, den nervigen Schluckauf oder die Schrumpelfinger, die wir bekommen, wenn wir zu lange im Wasser bleiben. Der Weisheitszahn erklärt,
2: dass die anscheinend unseren Vorfahren früher geholfen haben sollen, wenn so nasse Äste beim Regen oder so, dass die sich dann festhalten konnten und nicht so abrutschen, dass die so einen Halt haben, wie so ein Profil, so ein Autoprofil, weil das ist ja auch für guten Halt.
4: Der Weisheitszahn möchte aber auch noch etwas dazulernen. Er will wissen, warum die kleine rote Niere, die ihn durchs Museum begleitet, auch überflüssig sein soll. Nieren sind für den Menschen nämlich überlebenswichtig, weil sie das Blut reinigen. Aber diese hier ist anders. Sie verschwindet, noch während ein Baby im Bauch der Mutter ist.
3: Wenn das Baby im Bauch noch ranwächst, dann sind immer noch 4 Nieren und dann entwickeln sich die kleinen Nieren zurück.
4: Deshalb heißt diese kleine rote Niere im Buch die verschwundene Niere. Das alles und noch viel, viel mehr kann man in dem Buch erfahren. Es gibt viel zu lachen und zu staunen im Museum der unnützen Körperteile.
2: Dieses Buch ist sehr lustig. Ich würde es empfehlen. Es ist für große und kleine und sehr spannend auch. Da wird sehr viel erzählt über Steinzeitmenschen, wie sich der Mensch entwickelt hat von kleinem Mini-Krabbeltier zum Steinzeitmensch und dann zum Mensch.
1: Ihr habt's gehört. Egon und Johanna sind schwer begeistert vom Buch Das Museum der unnützen Körperteile. Und wenn ihr jetzt neugierig geworden seid, dann habe ich noch ein paar Infos für euch zum Buch. Es ist von der kanadischen Schriftstellerin Rachel Poliquin im Knesebeck Verlag erschienen, kostet 18 Euro und ist empfohlen für alle ab 8. Und vielleicht gibt's das Buch ja auch bei euch in der Nähe in der Bücherei zum Ausleihen.

0: Eben, in dem Buch über Herrn Schnurrbart, in dem er statt einem Rucksack den Bären auf dem Rücken mitgeschleppt hat. Da ging es ja um die Redewendung, jemandem einen Bären aufbinden. Und ich hatte euch ja auch erzählt, dass das bedeutet, dass man angeflunkert wird. Im Herzfunk, da geht's jetzt um eine andere Redewendung, in der es aber auch um den Rücken geht. Hinterm Rücken über jemanden reden.
1: Meine Eltern reden hinter meinem Rücken über mich. Was tun?
2: Für mich wäre das eigentlich nicht so schlimm, wenn die hinter meinem Rücken am Reden wären. Aber ich hätte dann meine Mutter gefragt, redet ihr was Schlimmes über mich? Hätte ich die dann gefragt.
3: Das ist oft mit meiner Schwester so. Wir essen dann und meine Schwester ist arbeiten oder so. Und dann reden die mal über meine Schwester. Ja, die macht die Spülmaschine nicht ausräumen. Eigentlich ist mir das egal.
4: Bei mir, wenn meine Eltern so etwas nicht so mögen oder so, dann sagen die mir das. Wir setzen uns manchmal so zusammen. Wenn sie was nicht mögen, was ich mache, dann sagen sie es ruhig. Die sagen so nichts hinter meinem Rücken. Also, meine Eltern sind gut.
5: Meine Eltern, die reden nicht hinter meinem Rücken. Die reden, wenn ich in dem Raum bin, ist egal, ob ich da bin oder nicht. Die reden einfach über mich und mir ist das eigentlich egal. Da denke ich mir so, ja, okay, das ist mein Problem.
6: Man hört es schon raus, so total egal ist es Kindern nicht, wenn die Eltern über sie reden. Klar, Eltern müssen das tun. Sie müssen über ihre Kinder Bescheid wissen, damit sie sich kümmern können. Die Sache ist nur die, egal ob sie tuscheln und man hört es im Nebenzimmer oder ob sie laut reden, sodass man jedes Wort mitbekommt, Kinder kriegen alles genau mit. Denn oft geht es dabei um was Kritisches. Irgendwas, was mal nicht glatt gelaufen ist. Dann tut das Reden hinter dem eigenen Rücken richtig weh.
7: Ja, ich kenne das. Es hat mir auch schon öfters passiert. Das tut schon so ein bisschen im Herzen weh, weil zu hören, dass die Eltern über dich so lästern und so. Also so gute Dinge ist doch okay, aber so schlechtes.
8: Ich finde, dass Eltern dann nicht über das Kind reden sollten, weil wenn das Kind halt lauschen würde, das würde sich halt nicht gut fühlen. Das würde fühlen, so meine Eltern mögen mich nicht, die sagen immer, ich mache nie etwas richtig. Die sagen immer, ich mache das nicht, ich mache dies nicht. Dann würde ich so traurig sein. Deswegen sollte man eigentlich immer mit denen reden.
6: Mit den Eltern reden, ganz direkt und ohne große Umwege diese Sache ansprechen, das wäre optimal. Aber es ist nicht ganz einfach, denn man ist verletzt und sauer über das, was man beim heimlichen Zuhören erfahren hat. Hier drei Tipps von Kindern, die schon ausprobiert haben, wie man da weiterkommen kann.
9: So, Mama, Papa, es ist an der Zeit, ich möchte eure Seite der Geschichte hören.
10: Du könntest erstmal zuhören, was die sagen. Vielleicht reden die ja über dich Gutes oder Schlechtes. Ich mache das so, dann warte ich halt ein paar Tage und wenn das so weiterläuft, dann gehe ich halt zu meiner Mutter und sage, hör auf. Und wenn meine Mutter so weitermacht, spreche ich das wieder ein. Ich sage auch zu meiner Mutter, das ist auch nichts Gutes.
11: Kommt drauf an, worüber die reden. Wenn die jetzt zum Beispiel sagen, du hast das nicht sauber gemacht, ja, dann verstehe ich das eigentlich, dieses Reden.
6: Es gibt ein paar Ärgerdinge in der Familie, die man ganz gut aus dem Weg räumen kann. Wenn es nur ums Aufräumen oder um Haushaltssachen geht, wer macht was, das kann man klären. Und man kann zusammen bessere Regeln für alle finden. Bei anderen Themen ist das nicht so einfach. Wenn Kinder größer werden, gibt's auch mal Stress. Es kann auch nicht immer alles glatt laufen. Und deshalb trifft es einen besonders, wenn über einen gesprochen wird und man nicht gehört wird.
10: Wenn die jetzt zum Beispiel sagen, ja, du hast überall Vieren, ja, du hast überall Dreien, deine Noten sind schlimm und so, dann sagst du, was soll ich tun? Was schlimm an meinen Noten? Wenn deine Eltern sagen, üb mehr, dann versuch mal mehr zu üben. Und wenn deine Noten nicht verbessern, gehst du zu deinen Eltern, ich habe geübt, ich gebe mein Bestes und so. Deine Eltern können dich jetzt zur Nachhilfe schicken oder dir helfen. Mach dagegen etwas.
6: Manche Eltern können selbst ein bisschen Nachhilfe ganz gut gebrauchen. Kinder und Jugendliche haben nämlich eine super feine Antenne für Familiendinge. Und sie kriegen es mit, wenn hinter ihrem Rücken über sie gesprochen wird. Das nervt. Aber man kann die ganze Sache auch mal von der anderen Seite sehen. Eltern müssen wissen, was bei ihren Kindern läuft und müssen dazu auch manchmal miteinander reden.
9: Nein, ich bin nicht sauer. Ich höre ja nur die Meinung von meinen Eltern zu irgendeiner Sache. Die Eltern wollen ja das Beste für einen und deswegen, meine Mutter redet meinem Vater über mich hinter meinem Rücken, damit ich das nicht höre, weil manches gefällt mir auch nicht, obwohl das eigentlich etwas Gutes ist, weil die Mutter oder der Vater will ja eigentlich nur was Gutes für einen und nicht Schlechtes.
0: Da Das stimmt. Ich kann aber gut verstehen, dass niemand das mag, wenn hinterm Rücken über ihn geredet wird. Das fühlt sich ja immer irgendwie komisch an und verunsichert einen auch. Deshalb wäre mein Tipp auch, einfach nachfragen, worüber sie gerade geredet haben. Ja, und vielleicht auch einfach mal ehrlich sagen, dass sich das komisch anfühlt, wenn man merkt, dass über einen gesprochen wird, aber man nicht weiß, was. Das hier sind Lokas in Love featuring Gorilla Club mit Bestimmer.

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1: Oh oh, ich sehe gerade, unser Herr Lauterbach, dem geht's ähnlich wie dir vorhin, Elefant. Naja, ich glaube, der hat Rückenschmerzen. Ach, der sitzt da ganz krumm und schief rum. Ob die Musikstunde für Lennart wohl heute stattfinden kann?
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4: Guten Tag, Herr Lauter.
5: Hallo, Lennart.
4: Wie sitzen Sie denn da?
5: Wieso?
4: Irgendwie total krumm.
5: Sieht man das?
4: Also sonst haben Sie nicht das Gesicht was auf den Knien.
5: Ich hab's voll im Rücken.
4: Was denn?
5: Na, Verspannung, Schmerzen, was auch immer. Kennst du nicht in deinem Alter?
4: Nee, aber mein Papa hatte mal so, wie hieß das
5: ja?
4: noch? Irgendwas mit Magie.
5: Harry Potter?
4: Hexenschuss.
5: Ach so, ja klar. Ich vermute, es ist genau das.
4: Und dann machen Sie trotzdem Unterricht?
5: Kennst mich doch, Maschine. Außerdem weiß doch jeder, es gibt keine bessere Therapie als, na?
4: Fango, Dampfbad?
5: Quatsch, Musiktherapie. Was willst du denn spielen?
4: Können wir völlig losgelöst machen.
5: Ja.
4: Das fand ich so cool bei der EM.
5: Na klar, ideales Thema.
4: Wieso?
5: Hörst du dann schon?
4: Okay.
5: Als ich heute früh im Bett erwachte,
4: ja?
5: da machte es Knacks.
4: Oh.
5: Und ich dachte, ach du je, oh Schreck, das sind Schmerzen.
4: Und die gehen weg vom Singen, sie scherzen doch.
5: Nee, nix, das siehst du noch.
4: Okay.
5: Komm, du,

0: Wollen Sie nicht lieber zum Arzt gehen?
1: Ich? Zum Arzt?
0: Ja.
1: Ach was, gehe ich doch sonst auch nie.
0: Sie sollten sowas nicht auf die leichte Schulter nehmen.
1: Schulter? Aua, sag das Wort nicht.
0: Sonst sitzt Ihnen das noch länger im Nacken.
1: Jetzt hör mal auf mit diesen Anspielungen.
0: Wieso? Haben Sie das Gefühl, Sie stehen mit dem Rücken zur Wand?
1: Als ob du in deinem Alter überhaupt eine Ahnung von sowas hättest.
0: Naja, also eins weiß ich genau.
1: Was?
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2: Oh Mann, das war ja heute eher eine Rückenschule als eine Musikschule. Hoffentlich ist er bald wieder fit, unser Herr Lauderbach. Wir sind doch so gespannt auf das, was da noch kommt von ihm. Mann, super gute Überleitung zu diesem Song hier von Lotte und Max Giesinger.

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2: Deine Freunde kennen wahrscheinlich die meisten von euch, oder? Ja, genau, ich meine die Band. Die haben ja wirklich viele lustige Lieder. Aber das, was wir jetzt für euch spielen, das ist eher eine Mahnung an alle Eltern, die ihre Kinder auf dem Fahrrad hinten in so einem Sitz transportieren. Die Mahnung könnte heißen, entweder Kind oder Rucksack. Deine Freunde sagen es noch deutlicher, Rucksack im Gesicht.

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1: Mit einem Rucksack im Gesicht.
2: Fies, oder? Wir wollen gleich mal klären, warum sich so ein Schulranzen in manchen Momenten eigentlich leichter anfühlt als in anderen, obwohl dasselbe drin ist. Nach diesem Lied von Silbermond erforschen wir das.

0: Leichtes Gepäck ist natürlich immer angenehmer als schweres. In diesem Fall war aber nicht nur das Gepäck im Koffer oder im Schulranzen gemeint, sondern vor allem das im Kopf. Also die Gedanken, die ja manchmal auch schwer sein können. Weg damit. Singen Silbermond. Und jetzt, wie versprochen, zum Schulranzen. Diese Frage ist dazu auf dem Maus-Anrufbeantworter gelandet.
1: Hallo, liebe Maus. Ich hatte eine Frage an dich. Warum ist der Schulranzen am Rücken so leicht und in der Hand so schwer? Ja, ich grüße damit das Team.
0: Ah, vielen lieben Dank für deine Grüße ans ganze Maus-Team. Ja, Maus, und du hast wahrscheinlich schon eine Idee, wer das für uns rausfinden könnte, oder? Ach, wie gut, du hast unseren Mauskollegen Sebastian schon losgeschickt, Probe tragen. Na, da bin ich mal gespannt.
2: Okay, eigentlich ist es ja klar. Der Ranzen wiegt immer gleich viel. Ich habe übrigens keinen echten Ranzen mehr, deswegen setze ich einen großen Wanderrucksack auf mit Wasserflaschen als Gewicht drin. Den habe ich auf dem Rücken und stelle mich auf die Waage. Okay, 100 Kilo. Ich sag mal nicht, wie viele Wasserflaschen ich dabei habe, damit ihr nicht ausrechnen könnt, wie dick mein Bäuchlein ist. So, jetzt der Rucksack runter und in die Hand. Und wieder ab auf die Waage. Jep, auch 100 Kilo. Aber woran kann es sonst liegen? Ich stelle den Rucksack zum Nachdenken mal hin. Also, das eine ist der Hebel. Am Rücken sitzt der Ranzen sehr nah am Körper. Dadurch zieht er uns nicht so doll in eine Richtung. Kann man mit der Hand auch ausprobieren. Je weiter ich den Rucksack von mir wegstrecke, desto schwerer wird es, den zu halten. Puh, wieder abstellen. Das nennt man Hebel. Und dann ist der Rücken noch eine viel günstigere Stelle für unseren Körper. Ich setz mal wieder auf. Wenn wir die Schultergurte, den Hüftgurt und den Brustgurt perfekt eingestellt haben, dann hängt das meiste Gewicht auf unserem Beckenkamm. Man kann auch Hüfte sagen, obwohl die eigentlich etwas tiefer ist. Und an der Stelle kann der Körper gut damit umgehen, denn dann können die großen, starken Muskeln an der Hüfte und in den Oberschenkeln das Gewicht halten. Die können das ganz gut, die halten ja eh schon die ganze Zeit unser ganzes Gewicht beim Gehen, Rennen, Springen und so weiter. Wieder runter. In der Hand und im Unterarm sind dagegen viel kleinere Muskeln. Die können zwar sehr toll, ganz genau und vorsichtig arbeiten, aber großes Gewicht macht die schnell müde und fühlt sich besonders schwer an. Deswegen setze ich jetzt meinen Rucksack auf den Rücken und gehe dann wandern. Wobei, vielleicht nehme ich vorher ein paar Wasserflaschen raus. Jetzt reicht mir eine zum Trinken für unterwegs. Oh, so viele Flaschen hatte ich doch gar nicht eingepackt. Naja.
0: Sebastian, du bist ein toller Typ, egal mit wie viel Kilos oder Wasserflaschen im Rucksack. Und vor allem hast du uns super erklärt, warum sich ein Schulranzen oder eben ein Rucksack auf dem Rücken viel leichter anfühlt, als wenn man ihn in der Hand hält. Danke dafür.

Was ist denn jetzt los? Pyramide machen, wir vier. Nee, Leute, da bin ich raus und du besser auch, Elefant, sonst hast du gleich wieder Rückenschmerzen, ne? Aha, ich glaube, ich habe dich durchschaut. Ihr wollt einfach nur noch ein Eis haben, oder? Guckt mal, wie sie es sich nicht anmerken lassen wollen. Na komm, ein Eis für alle. Ja. Und euch da draußen wünschen wir noch einen schönen Tag. Vielleicht dürft ihr ja auch noch ein Eis. Macht's gut, ihr Lieben. Tschüss, sagt eure Nina. So, und jetzt mal los. Auf zum Eis. Was machen wir? Eisschrank oder Eisdiele?

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1: Es ist Quiztime. Wir spielen heute wieder zusammen. Es gibt Rätsel für euch und es gibt Geschenke für euch. Das ist der Deal. Also ihr macht mit, wenn ihr jetzt anruft unter der kostenlosen Mitmachnummer. Das ist die 0800 220 5555. Und wenn ihr gleich bei unserem Rätsel richtig liegt, dann kann ich euch heute eine Plüschmaus anbieten. Oder einen Plüschelefant, haben wir auch. Ich finde das einen sehr fairen Deal. Ihr liefert gleich hier richtige Rätselantworten und wir liefern euch eine Kuschelmaus oder einen Kuschelelefanten. Nochmal die Nummer zum Mitmachen, das ist die 0800 220 5555. Und jetzt hier kommt Taylor Swift, die heute ihren großen Tag hat. Sie heiratet, ja. Wobei ich jetzt sage, großer Tag, ne? Es sind eher große Tage. Die Hochzeit feiert sie so groß, dass die mehrere Tage dauert. Darauf ein Song von ihr. Hier ist Taylor Swift, Shake It Off. Schön, dass ihr dabei seid. Ich bin gespannt auf die Rätsel gleich.

0: Wir quizzen heute zusammen. Das machen wir mit euch. Ihr könnt mitmachen, wenn ihr jetzt die kostenlose Mitmachnummer wählt. Die 0800 220 5555. Sagt, dass ihr gerne mitmachen wollt. Und hier im Studio rätselt unsere Mausklasse mit. Wir waren ja in dieser Woche in der Schlossbachschule in Bonn. Und da sind heute Elise, Paul und Julius hier. Nach den Nachrichten, ihr drei, kommt eure erste Rätselrunde. Seid ihr aufgeregt?
1: Ja, sehr.
0: Du?
2: Auf jeden Fall.
0: Und Julius?
3: Ja, ich bin auch sehr aufgeregt.
0: Okay, das ist ja schon mal erstmal cool, weil sonst, wenn wir jetzt so arschgechillt werden und so, oh, hier voll langweilig, ich bin voll der Bro, dann wären wir überhaupt nicht konzentriert. Also wir sind ein bisschen aufgeregt und geben uns dann Mühe, dass ihr gleich eure 3 Punkte hier einsammelt für das große Bücher-, Hörbuch- und Spielepaket, das ihr dann mit nach Bonn nehmen könnt. Es geht jetzt in den Nachrichten gleich um Tiere. Habt ihr ein Lieblingstier?
1: Mein Lieblingstier ist der Elefant und ich habe richtig Schiss vor so einem Hai, also so großen Haien.
0: Okay, ja, einmal Lieblingstier, einmal vielleicht Unlieblingstier. Paul, wie ist es bei dir?
2: Mein Lieblingstier, also ich mag gern Dinosaurier, Schlangen und ich finde Haie auch ganz cool. Ich habe aber richtig Schiss vor Insekten.
0: Schlangen findest du aber cool, finden ja viele nicht so cool.
2: Ja, also ich finde sie ganz okay.
0: Das wird gleich eine schöne Nachricht für dich. Julius, wie ist es bei dir?
3: Ich mag den Blobfisch sehr gerne und nicht so gerne mag ich den Seeigel.
0: Okay, also du kennst dich in der Meereswelt aus. Blobfisch ist so ein kleiner, knuddeliger, also so wie der Name ist, so sieht er auch ehrlich gesagt aus. Und auf den Seeigel treten möchten wir natürlich alle nicht. Ja, aber wenn du hier sagst, Paul, Schlangen sind deine Lieblingstiere, warum magst du die?

0: wenn eine Katze nicht mehr vom Baum runterkommt. Oder auch, wenn eine Giftschlange abgehauen ist. Zum Beispiel eine Klapperschlange.
1: Echt jetzt?
0: Ja, auch wenn Giftschlangen abgehauen sind, ist die Feuerwehr oft als erstes vor Ort. Und damit die Feuerwehrleute dann auch wissen, was zu tun ist, hatten sie in Bielefeld Nachhilfeunterricht in Sachen Giftschlangen.
1: Passiert das öfter?
0: Es passiert immer wieder, dass Giftschlangen abhauen. In der Natur gibt es in Deutschland nur zwei Arten von Giftschlangen. Die Kreuzotter und die Aspisviper. Aber manche Leute haben exotische Giftschlangen als Haustiere. Oder auch giftige Spinnen oder Skorpione. In Nordrhein-Westfalen ist das zwar verboten, aber in anderen Bundesländern nicht. Da kaufen sich Leute giftige Schlangen in der Tierhandlung oder im Internet. Und so landen sie auch in Nordrhein-Westfalen. Und wenn die Besitzer nicht aufpassen, hauen sie ab.
2: Achtung, Quizfrage!
0: Was solltet ihr machen, wenn ihr beim Spielen eine Schlange seht? A. Ruhig bleiben, Abstand halten und einen Erwachsenen informieren. B. Sie zu einem Wettrennen herausfordern. Oder C. Versuchen, ihr eine Sonnenbrille aufzusetzen. Richtig ist natürlich A. Ihr solltet einem Erwachsenen Bescheid sagen und der ruft dann wahrscheinlich die Feuerwehr oder die Polizei. Und was machen die? Das haben Feuerwehrleute aus Bielefeld jetzt von einem Schlangenexperten gelernt.
1: Wer ist das?
0: Christian Scholz ist Feuerwehrmann und er liebt Reptilien. Auch Schlangen sind Reptilien.
3: Was ich persönlich mega spannend an Schlangen finde, ist, sie haben ganz besondere Sinne, dass sie quasi wie eine Wärmebildkamera sehen können, sie über ihre Zunge riechen können.
0: Zusammen mit seiner Frau Megan kümmert sich Christian um Reptilien, die ihren Besitzern weggenommen wurden. Zum Beispiel, weil es den Reptilien bei ihren Besitzern nicht gut ging. Oder weil sie gar nicht halten durften. Zusammen mit Megan gibt Christian der Feuerwehr und auch der Polizei Nachhilfeunterricht über Schlangen.
1: Wie können wir uns das vorstellen?
0: Christian und Megan bringen den Feuerwehrleuten bei, ein paar Schlangenarten zu erkennen. Dann können die Feuerwehrleute bei einem Einsatz schon mal einschätzen, ist diese Schlange harmlos oder vielleicht gefährlich.
3: Jede Schlangenart kann man natürlich nicht erkennen, aber so die wichtigsten unserer eigenen heimischen Schlangen, dass die Einsatzkräfte da mit mehr Sicherheit quasi an die ganzen Einsätze, die dann kommen könnten, rangehen.
0: Zur Schlangennachhilfe gehören natürlich auch echte Schlangen. Christian und Megan bringen Pythons mit. Die sind nicht giftig. Die Feuerwehrleute dürfen sie anfassen und sie sich auch um den Hals legen, damit sie die Angst vor diesen Tieren verlieren.
4: Zumindest hat man nicht mehr so diese Berührungsängste vor Schlangen.
5: Das sind schon sehr beeindruckende Tiere, die man jetzt in der Hand hat, vor denen man ja sonst immer sehr großen Respekt hat.
0: Vorsichtig sein sollte man natürlich trotzdem, vor allem bei einem echten Einsatz.
1: Das ist ganz wichtig.
0: Wenn die Feuerwehrleute bei einem echten Einsatz auf Giftschlangen treffen, dann sollten sie sie auf keinen Fall mit der Hand einfangen. Auch das lernen sie von Christian. Sondern lieber eine Decke über die Schlange werfen oder einen Mülleimer. Und Abstand halten, um nicht gebissen zu werden. Und dann jemanden anrufen, der sich gut mit diesen Tieren auskennt. Zum Beispiel Christian. Bei der Feuerwehr im Kreis Lippe wird Christian bei Giftschlangeneinsätzen per Funk dazugerufen.
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6: Danke, Lisa, für die Nachrichten. Wir haben eben hier so ein bisschen drüber gesprochen, dass es auch Leute gibt, die Spinnen einsaugen. Soll man ja nicht machen, weil das nicht gut für die Spinnen ist. Die gehen dann tot. Und bei Schlangen, wenn ich mir so vorstelle, die einzusaugen, auch nicht so eine gute Idee. Die besseren Ideen haben wir eben gehört. Danke dir.
7: Hallo, wir sind Mina,
8: Antonia,
9: Anna-Maria,
10: Jonna,
11: Benjamin
12: und Paul.
13: Wir wünschen uns
14: den Song Näher.
15: Ich grüße meine gestorbene Oma, meine besten Freundinnen E-Ray, Tora und Juna und meine kleinen Brüder Maiwan und Aris.
16: Ich grüße meine Mutter und meinen Vater.
17: Ich grüße meine Familie, meinen Hund und meine Klasse.
18: Ich grüße meine Familie, Tilda und Lea.
19: Ich grüße meine Familie, meinen Sportverein und Joni und Anti.
20: Grüße gehen raus an Philipp, Felix und meine Familie.

0: Die Elise und Paul und Julius treten an für die KGS Schlossbachschule in Bonn. Das ist unsere Mausklasse in dieser Woche. Die FIFA-Fußball-Weltmeisterschaft von den Männern, die läuft ja seit über 3 Wochen. Jetzt ist es fürs deutsche Team gut oder schlecht gelaufen, Elise?
1: Sehr schlecht.
0: Ja, nicht so gut. Ne? Ist schon vorbei, sind gegen Paraguay ausgeschieden. Guckt ihr denn die Fußballspiele, Paul?
2: Also zum Teil, nicht alle.
0: Ja, manche sind auch ganz schön spät. Ne? Was war das späteste Spiel, was du geguckt hast, Julius?
3: 2 Uhr bis 1 Uhr.
0: Das hast du geguckt? Abends um 2 Uhr, Anstoß?
3: Portugal, Kroatien oder so. Also haben wir nicht geguckt, aber es sind sehr späte Spiele.
0: Ja, das sind wirklich sehr späte Spiele. Man kann gar nicht alle gucken. Das Deutschlandspiel war ja auch dann relativ spät, ne? Irgendwie vor allem noch mit dem Elfmeterschießen. Das ging bis weit nach Mitternacht. Vielleicht lag's am Trainer. Also Julian Nagelsmann ist ja heute zurückgetreten. Ne? Es wird einen Nachfolger geben, Jürgen Klopp höchstwahrscheinlich. Vielleicht lag's aber auch an was anderem. Wir gehen gleich mal auf Teamnamen. Jan Philipp aus dem Maus-Team hat eine Erklärung.
4: Bei der Fußballweltmeisterschaft sind 48 Teams angetreten. 47 haben einen Spitznamen. Nur ein Team nicht. Und zwar Deutschland. Eine Zeit lang wurde das Team die Mannschaft genannt. Das stand sogar klein auf den Trikots. Vielen Leuten gefiel das aber nicht, weil sich die Fans nicht damit anfreunden konnten. Deshalb entschied der Deutsche Fußballbund, den Begriff nach der WM 2022 nicht mehr zu verwenden. Seitdem gibt es keinen Spitznamen. Andere Nationalteams sind zum Beispiel nach der Trikotfarbe oder den Nationalfarben benannt, andere nach Tieren, die häufig in dem Land vorkommen.
0: So, jetzt haben die Deutschen keinen Namen. Fällt euch einer ein, wie man die deutsche Mannschaft nennen könnte, so ein kleiner Spitzname?
1: Also mir jetzt nicht wirklich.
0: Elise, Paul, dir vielleicht?
2: Nicht so ganz.
0: Julius? Auch nicht, ne? Also wir haben ja noch 2 Jahre Zeit bis zur Europameisterschaft oder 4 Jahre bis zur nächsten Weltmeisterschaft. Wir haben es gerade gehört, andere Teams sind da schon weiter und das ist eure erste Rätselaufgabe. Ich habe jetzt insgesamt hier 5 Spitznamen von 5 verschiedenen Weltteams, die an der Weltmeisterschaft teilnehmen. Und ihr müsst rausfinden, zu welcher Mannschaft dieser Spitzname gehören könnte. 5 habe ich insgesamt, 3 müsst ihr richtig haben, um den ersten Punkt zu bekommen. Der erste Teamname, der erste Spitzname, das wären die Socceroos. Wer könnte das sein? Irgendeine Idee schon? Hier sehe ich Kopfschütteln bei Elise, Paul und Julius. Ich gebe euch 3 Antwortmöglichkeiten. Socceroos, sind das die Fußballspielenden aus Australien, aus Japan oder aus Brasilien?
1: Ich glaube aus Australien.
0: Warum?
1: Irgendwie passt das so zu denen, ich weiß nicht. Also Soccer, ich finde, das ist so ein Wort, das passt zu denen.
0: Ich gebe jetzt eine Hilfestellung, dafür muss ich mal aufstehen. Ich mache meine Hände so nach vorne und hüpfe. Ich hüpfe hoch und runter. Und könnt ihr euch jetzt vorstellen, die Socceroos, ob die aus Australien kommen oder nicht?
2: Ja.
3: Ja.
0: Weil?
3: Das sieht nach Kängurus aus.
0: Genau, Kängurus, Socceroos, die gibt's in Australien und deswegen nennt sich die Mannschaft auch so, abgeleitet von den Kängurus. Das ist euer erster Punkt von 3, die ihr braucht. Team Nummer 2, Spitzname ist Bafana Bafana. Habt ihr das schon mal gehört? Ist das entweder USA, Südafrika oder Neuseeland?
1: Ich glaube Südafrika.
0: Okay, woher kommt die Vermutung?
1: Weil das klingt so wie so irgendwie so ein Tanz oder sowas.
0: Okay, also es klingt nach vielleicht einer afrikanischen Sprache.
3: Welche Teams gab's nochmal?
0: Südafrika, USA oder Neuseeland?
3: Ich glaube auch Südafrika, weil ich bin mir nicht sicher, ob Neuseeland bei der WM mitspielt.
0: Okay, lässt du dich von 2 überzeugen, Paul?
2: Jeden habe ich mir von Anfang an gedacht. Also ich glaube wirklich, dass auch Südafrika.
0: Yes, genau. Und da liegt eure Vermutung richtig. Elise hat auch richtig vermutet. Ist nämlich wirklich eine afrikanische Sprache, Zulu. Und heißt da, die Jungs, Bafana Bafana. Müssen nur noch was sich für die Frauenmannschaft ausdenken. Team 3, ihr habt ja jetzt schon zwei richtig. Eins braucht ihr noch, um diese Runde zu gewinnen. Team 3, der Spitzname ist Three Lions, die drei Löwen. Ist das, oh, du weißt es schon direkt, Julius?
3: England.
0: Und das ist richtig. Das heißt, der erste große Punkt, der geht zu euch. Die drei Löwen, die sind seit Hunderten von Jahren ein Symbol von England und auf dem Teamlogo zu sehen. Der erste Punkt geht zu euch. Ihr seid auf einem sehr guten Weg für euer großes Geschenkepaket für die KGS Schlossbach-Schule in Bonn. Und die nächste Runde geht bitte an euch. Ruft an 0800 220 5555, während wir hier entspannt den offiziellen Song, einen offiziellen Songs hören von der Fußballweltmeisterschaft der Männer.

0: Von unserer Mausklasse der Schlossbach-Schule in Bonn gehen wir jetzt gar nicht viel weiter, nämlich nach Siegburg. Aus Siegburg hat Pia angerufen, 8 Jahre alt. Hi Pia.
1: Hallo.
0: Wollen wir direkt loslegen? Die Kinder aus Bonn, die haben ein Spiel sich ausgedacht. Darin umschreiben sie was, nämlich tatsächlich ein Spiel, ein Gesellschaftsspiel. Spielst du gerne? Spielst du gerne?
1: Ja.
0: Ach super, dann bist du dafür gut gewappnet. Pass auf, es wird ein Spiel umschrieben. Du musst rausfinden, was es ist. Bist du bereit?
1: Ja.
0: Dann hier, bitteschön.
2: Hallo, wir sind Philipp,
3: Anna-Maria,
4: Jonna,
5: Benjamin
6: und Paul.
2: Wir beschreiben euch ein deutsches Gesellschaftsspiel.
3: Das könnten 2 bis 6 Personen spielen. Es ist ein Brettspiel.
2: Jeder Spieler erhält 4 Figuren einer Farbe.
5: Die stellt er auf ein Startfeld. Nacheinander würfeln alle Spieler.
2: Wer eine 6 würfelt, darf mit seiner ersten Figur aufs Spielfeld gehen. Danach darf man immer so viele Kästchen vorziehen, wie man die Augenzahl gewürfelt hat.
7: Wenn auf dem Kästchen, wo man hingehen will, jemand steht, kann man ihn einfach rausschmeißen.
3: Der muss von vorne anfangen.
2: Ziel ist es, als Erster alle Figuren einer Farbe in sein Ziel zu bringen.
0: Ja, Pia, hast du eine Ahnung, welches Spiel da gemeint sein könnte?
1: Ja. Das habe ich sogar selber und habe das schon ganz oft gespielt.
0: Das heißt?
1: Mensch, ärgere dich nicht.
0: Ja, hören wir mal rein, ob das wohl stimmt.
5: Und die richtige Antwort ist...
8: Mensch, ärgere dich nicht.
0: Ja! Und deshalb, liebe Pia, geht eine Plüschmaus oder ein Plüschelefant zu dir. Kannst du ja aussuchen. Was möchtest du gerne?
1: Ein Plüschelefant.
0: Den schicken wir dir sehr gerne zu. Wenn du selber Mensch ärgere dich nicht spielst, bist du gut in dem Spiel?
1: Ja.
0: Oh, was sind die Tricks, um gut in Mensch ärgere dich nicht zu sein?
1: Man muss versuchen, möglichst lange zu würfeln.
0: Mhm.
1: Das mache ich immer. Und dann würfelt man manchmal die höchsten Zahlen.
0: Okay, also je öfter man würfelt, desto höher wird die Zahl. Aber irgendwann, man darf ja nicht unbegrenzt würfeln, oder?
1: Ja.
0: Okay. Wie ist es bei dir? Das Spiel heißt der Mensch ärgere dich nicht. Hast du schon mal verloren und dich dann geärgert?
1: Also ich habe schon mal verloren, aber ich habe mich jetzt nicht so geärgert.
0: Ja, okay, das macht ja auch super Spaß eigentlich, Mensch ärgere dich nicht zu spielen, ne? Pia, vielen Dank fürs Mitmachen. Dir viel Spaß mit dem Plüschelefanten. Wir beeilen uns, dass der ganz schnell zu dir trötet. Ja? Und dann dir noch einen schönen Abend. Tschüss.
1: Tschüss.
0: Ich würde auch gerne noch eine zweite Runde gleich mit euch spielen. Also ruft an 0800 220 5555.

0: Mensch, ärgere dich nicht. Haben wir jetzt schon gespielt, einmal als Rätsel und einmal als Lied. Jetzt kommt gleich ein Lied, das ist sehr bemerkenswert. Das ist eigentlich von einer Band, die in Deutschland so relativ ein bisschen bekannt ist, aber dann plötzlich über Nacht hat es über Social Media, über Instagram und TikTok total den Ruhm erlebt und ist plötzlich auf Platz 1 der Charts von der ganzen Welt, ist in den USA total bekannt. Es handelt sich um dieses Lied. Vielleicht kennt ihr den Ausschnitt.
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0: Hier gehen Hände vors Gesicht oder an die Ohren bei Elise Paul und Julius von der Schlossbachschule. Ihr seid nicht die größten Fans von dem Song. Warum?
2: Die ganze Schule singt das und das ist richtig nervig, weil viele singen dann auch, du bist schlecht genug.
0: Okay, also das kann man auch zum Mobben benutzen. Ich finde,
2: Es wird nicht zum Mobben benutzt, aber es nervt halt einfach nur. Man sagt das jetzt nicht zu einer bestimmten Person, aber es wird halt einfach immer gesungen so.
0: Mir ist es passiert, dass ich das heute Mittag gehört habe und ich habe es seither nicht mehr aus meinem Kopf rausbekommen. Du bist gut genug. Immer mal wieder. Und es gibt hier auch mehrere Personen in der Mausredaktion, die das auch mitgesungen haben. Aber wir waren auch so ein bisschen so, oh, wann geht das wieder raus aus dem Kopf? Wie ist es bei dir, Paul?
3: Also ich finde es auch relativ nervig. Die kommen dann immer so in Gruppen durch den Flur, singen das total laut rum und das nervt einfach. Die schreien einen das ins Ohr und das geht dann nicht mehr raus.
0: Jetzt traue ich mich ja fast gar nicht. Marian aus der Technik, dürfen wir das nochmal hören, diesen Ausschnitt? Weil das ist euer Rätsel. Kann ich einmal nochmal reinhören mit euch gemeinsam?
1: Du bist gut genug.
0: Du bist gut genug. Also, den Song kennen wir ja jetzt. Ich möchte von euch wissen, für euren Punkt, von welcher Band ist das? Spukt er jetzt nur als nerviger Song in eurem Kopf rum oder wisst ihr auch die Band? Hat ihr niemand eine Ahnung?
2: Ich glaube, also warte, ich hab's gerade vergessen.
0: Ihr kriegt ja auch drei Antwortmöglichkeiten. Ist dieses, du bist gut genug, man darf das nur so sagen, du bist gut genug. So, ist das von der Band Guns N' Roses? Oder ist das von der Band Klee? Oder ist das von der Band Blumengarten? Wer hat eine Idee? Julius, wie sieht's bei dir aus?
4: Ich sage, es ist Blumengarten. Oder?
0: Ja, Blumengarten. Einmal eine mögliche Antwort. Was sagst du, Paul?
3: Ich sag das gleich wie Julius.
0: Jetzt haben zwei Blumengarten gesagt. Was würdest du sagen, Elise?
2: Was waren nochmal die Antwortmöglichkeiten?
0: Guns N' Roses, Klee oder Blumengarten?
2: Ich glaube Guns N' Roses, aber ich weiß es nicht.
0: Da sagt aber Julius, nee, eher nicht.
4: Nein, es ist auf jeden Fall Blumengarten.
0: Okay, loggen wir das ein. Elise, würdest du dich überreden lassen von Julius?
2: Ja, dann würde ich mich überreden lassen.
0: Voll die gute Idee, dich zu überreden. Sehr gut, der Punkt Nummer 2 geht an euch. Für das große Hörspiel, Spiele und Bücherpaket für die Schlossbachschule in Bonn. Elise, Paul und Julius sahnen hier einen Punkt nach dem anderen ab. Und wenn ihr das auch tun wollt für Plüschmaus oder Plüschelefant, dann ruft an 0800 220 5555. Und es tut mir jetzt leid für alle, die das als Ohrwurm nicht mehr rausbekommen. Wobei Forschende sagen ja, man soll einen Ohrwurm einmal ganz hören, damit er rausgeht aus dem Kopf. Und da haben wir jetzt die Chance dazu. Hier ist Blumengarten mit

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0: Jona ist in der Leitung. Jona, 8 Jahre aus Köln. Hi, Jona.
1: Hallo.
0: Hast du heute schon Quatsch gemacht, Jona?
1: Kann ich jetzt nicht so bewerten, weiß ich jetzt nicht.
0: Ich dachte, entweder du hast gerade heute so viel Quatsch gemacht, dass du es jetzt hier im Radio nicht öffentlich sagen kannst, aber wahrscheinlich warst du auch einfach ganz normal brav. Wir können aber jetzt zusammen Quatsch machen mit unserem Spiel Quatschnachrichten. Das kennst du vielleicht, wir werden zusammen jetzt mal in 2 Nachrichten reinhören. Alle beide Nachrichten, die klingen total verrückt, aber eine ist so verrückt, die haben wir uns wirklich ausgedacht. Die andere klingt zwar verrückt, aber ist wahr. Und du musst.
1: Das habe ich schon ganz. Also, ich habe jetzt schon, keine Ahnung, zweimal angerufen. Mhm. Und ich habe ganz fest darauf gehofft, dass dieses Spiel kommt.
0: Hast du gehofft? Warum?
1: Ja, ich habe immer zugehört, wie das gespielt wurde. Und das finde ich echt witzig. Das ist so. Ja.
0: Hast du immer mitgerätselt?
1: Ja, ich habe immer mitgerätselt.
0: Und wie war es dann bei dir? Lagst du immer richtig oder
1: ja,
0: hast du auch mal
1: nicht immer.
0: Ja,
1: nicht immer.
0: Ja, mal gucken, dann hast du ja jetzt den direkten Vergleich. Manchmal ist es ja, wenn man am Radio so ganz entspannt sitzt, ein bisschen einfacher, als wenn man jetzt selber mutig anruft. Deswegen, dafür hast du dir schon mal ein Lob verdient. Und vielleicht gibt's gleich Plüschmaus oder Plüschelefant für dich, wenn du richtig liegst. Du musst rausfinden, welches die Quatschnachricht ist. Und hier ist deine Nachricht Nummer 1.
2: Hallo, ich bin Maria.
3: Und ich heiße Jonna.
2: Zebrafinden sind etwa so lang wie eure Hand und wiegen nur wenige Gramm. Ihre Schnäbel und Füße leuchten auffällig orange-rot. Eine Wissenschaftlerin von einer Universität in Kalifornien erforscht seit vielen Jahren die Zebrafinden. Und sie hat in dieser Zeit herausgefunden, wie Zebrafinden mitteilen,
3: wer sie sind, was sie gerade tun und wie sie sich gegenseitig erkennen. Sie hat sozusagen das Wörterbuch der Zebrafinken entschlüsselt und weiß, wie sie sich unterhalten. 11 wichtige Zebrafinkenrufe sind nun bekannt. Zum Beispiel, ich habe Hunger oder verschwinde oder auch, ich finde dich gut.
0: Das wäre eigentlich ganz cool, ne, wenn man so ein Wörterbuch für Tiere hätte und sich dann mit denen unterhalten könnte. Oder mit welchem Tier würdest du dich gerne mal unterhalten, Jona?
1: Also ich würde mich gerne mit jedem Tier unterhalten.
0: Ja, voll. Was würdest du die so fragen?
1: Es macht ja irgendwie keinen Sinn, wenn ich mich jetzt mit einer angenommenen Fliege unterhalte, aber mich nicht mit einem Reh unterhalten kann.
0: Ja, das stimmt. Ein bisschen
1: doof. Dann weiß ich ja nicht, was die Fliege und das Reh sagen.
0: Ja, aber die mal so zu fragen, ne? So, wie war dein Tag, liebe Fliege, liebes Reh?
1: Ja, das wäre schon geil, ja.
0: Ja, fände ich auch. Jetzt gibt's dieses Wörterbuch der Zebrafinken. Das hat eine Forscherin geknackt sozusagen, konnte zumindest ein bisschen nachvollziehen, um was es so ging in der Kommunikation dieser Vögel. Was hast du für ein Gefühl? Könnte das wahr sein?
1: Das klingt unwahrscheinlich.
0: Das klingt unwahrscheinlich.
1: Also bisher hat ja jemand, also ich meine, ich glaube, fast jeder träumt davon, irgendwie mit einem Tier sprechen zu können. Hm. Also, dass das in diesen Millionen Jahren niemand geschafft hat.
0: Ja, ich meine, fairerweise
1: also,
0: muss man sagen, ja.
1: Man müsste es ja dann geschafft hätten schon. Also, so zurückliegen wir jetzt ja auch nicht. Oder andere Länder.
0: Ja, fairerweise muss man sagen, also die Forscherin hat jetzt nicht so ein 1:1 Wörterbuch irgendwie rausgefunden, damit sie sich jetzt mit denen unterhalten kann. Aber sie hat rausgefunden, haben wir in der Nachricht gehört, dass sie so ein bisschen versteht, wie die Zebrafinken so untereinander sich unterhalten. Also, ich habe ja gesagt, ne, beide Nachrichten klingen total unglaubwürdig. Hier kommt die unglaubwürdig klingende Nachricht Nummer 2.
4: Hallo, ich bin Vito.
5: Und ich heiße Philippa.
6: Und ich bin Maximilian.
4: Bei der Fußball-WM hat die deutsche Nationalmannschaft nicht so gut abgeschnitten. Dagegen sieht es bei der Kopfball-WM super für unser Team aus. Weil sich die meisten Leute aber dafür interessieren, was beim Fußball passiert, spielen die Kopfball-Nationalmannschaften fast unbemerkt um den Titel.
7: Bei der Kopfball-WM darf der Ball nur mit dem Kopf gespielt werden. Weite Pässe sind sehr schwer und man muss sehr lange trainieren, um ein Nationalspieler zu werden. Das deutsche Team hat bisher alle Spiele gewonnen und steht im Halbfinale. Wenn es so weitergeht, könnten wir Kopfball-Weltmeister werden.
0: So, Jona, die Sportart Kopfball. Nur Kopfball. Wie stellen wir uns die vor?
1: Also, ich kenne American Football, ich kenne Fußball, ich kenne Handball, ich kenne Basketball, ich kenne ganz viele andere Sportarten, ich kenne auch Schwimmen, aber ich habe noch nie was davon irgendwie Kopfball gehört.
0: Mhm, einfach nur Kopfball, ne? Beim Fußball kennt man es ja, also die dürfen ja, ja den Kopf benutzen.
1: Klar.
0: Aber nur Kopf? Ich weiß nicht. So, jetzt haben wir ja schon gesagt, beide Nachrichten klingen total verrückt. Was würdest du denn sagen? Was ist so die also, wirkliche Quatschnachricht, die wir uns ausgedacht haben?
1: Ich glaube ehrlich gesagt, das mit dem Kopfball ist Quatsch, weil ich meine, irgendwann muss ja auch der Kopf wehtun.
0: Ja,
1: ich meine, man kann ja nicht einfach ganze Zeit nicken.
0: Das tut schon beim normalen Fußball irgendwie weh, ne? Hast du mal einen ordentlichen Kopfball gemacht?
1: Ich spiele nicht Fußball.
0: Okay, ich auch nicht, sehr selten, aber ich habe schon mal einen Kopfball gemacht, muss ich sagen. Und das kann auch schon mal wehtun am Kopf da oben, am Döppes. Ha. Lieber Jona, hören wir doch mal rein, ob du recht hast. Ja, das ist schon mal ein gutes Zeichen.
6: Die Geschichte über die Kopfball-Weltmeisterschaft.
0: Ja, und damit, Jona, das Üben zu Hause hat sich doch gelohnt. Du hast die Quatschnachricht auffliegen lassen. Kopfball gibt's nicht und deswegen gehört dir ein Plüschtier. Soll es lieber die Maus oder der Elefant sein?
1: Ich habe noch keins von beiden. Ich fange mal mit der Maus an.
0: Fang mit der Maus an und wenn du das nächste Mal Glück hast, dann gibt's den Elefanten dazu.
1: Wie riesig ist die Maus denn?
0: Die ist so groß wie ein Unterarm. Also schon ordentlich.
1: Ja, okay.
0: Schicken wir dir zu. Ist ein großes Paket. Wirst du merken, dass das von uns ist. Danke dir, Jona.
1: Ja.
0: Tschüss.
1: Tschüss.
5: 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Ehe der Tag war lang. Es wird langsam dunkler. Die Laterne.

0: Ich höre Mamas Schritte. Die Tür geht auf. Alle stellen sich schlafend. Keiner macht einen Laut.
1: Ach, wie süß. Ich schlafe mir alle schon.
2: So, ihr drei, Elise, Paul und Julius von der Schlossbach-Schule in Bonn. Ihr könnt jetzt den dritten Punkt absahnen. Kennt ihr euch mit Insekten aus? Also bei Tieren haben wir jetzt schon mal drüber gesprochen. Ihr habt einen komischen, sagen wir, mutigen Geschmack. Paul hat ja gesagt, er mag Schlangen sehr gerne. Wie sieht's mit Insekten aus, Paul?
3: Auf keinen Fall.
2: Ah, okay. Also warum nicht Insekten?
3: Irgendwie sagt mir mein Körper da weg davon, dass ich will jetzt nicht irgendwelche Lieblingstiere von Leuten beleidigen, aber der sagt mir dann, das ist ekelig, da musst du Abstand halten. Ja, ich weiß nicht warum, aber ich mag die einfach nicht so.
2: Aber es gibt ja auch nette Insekten, oder Elise, ist bei dir? Fallen dir nette Insekten ein?
4: Also ich mag gerne Hummeln, die sind halt nur ein bisschen quasi aggressiv, wenn die sich bedroht fühlen und wenn die dann einen stechen, dann sterben die auch direkt. Und Marienkäfer sind auch ganz süß, also wenn die rot sind. Und ich hatte auch gerade eben einen auf der Hand und...
2: Die fliegen immer so schön los, ne? Wenn die oben an den höchsten Punkt kommen vom Finger, dann fangen sie an zu fliegen.
4: Ja.
2: Julius, wie ist bei dir?
5: Also ich mag Insekten auch sehr gerne. Ich finde sie einfach sehr spannende Tiere. Es gibt sehr viele und coole Insekten und sehr große Insekten. Und wie gesagt, Paul mag nicht so gerne Insekten. Und deswegen hat er sich auch richtig erschreckt, als wir ihm den Marienkäfer unter die Nase gehalten haben.
2: Oh, beim Marienkäfer auch erschrocken. Okay, dann ist das aber trotzdem ein gutes Rätsel für euch, weil es geht jetzt um Insekten. Wir gucken Insekten natürlich mit einer kritischen Distanz an, sag ich mal, also mit Respekt. Hier geht es jetzt bei dem Rätsel von eurer Vorgängerschule aus Kerpen um Insekten, die bei Gefahr stechen können.
6: Hallo, hier ist die Erdmännchenklasse aus Kerpen. Wir waren in der Woche vor euch dran und dann haben wir uns ein Rätsel für euch ausgedacht. Schaut mal, ob ihr es lösen könnt. Viel Glück noch.
7: Hallo, wir sind Benjamin,
8: Anna,
9: Jonas,
10: Friedrich
11: und ich bin Anna.
12: Jetzt kommt unser Insektenrätsel mit dem Pieks.
13: Viel Glück beim Lösen.
14: Es gibt über 250 Arten von mir.
15: Mein Name kommt aus den Niederdeutschen.
16: Ich habe 3 Millionen Haare. Viel Spaß beim Nachzählen.
17: Ich trage so etwas wie einen Pelzmantel.
18: Ich kann meine Flügel beim Fliegen hin und her drehen. So ähnlich wie ein Helikopter. Ich bin dicker als andere Insekten.
19: Ich mag kühles Klima.
20: Ich habe Angst vor Mäusen. Die Feldmaus ist ein großer Feind von mir.
21: Meine Königin ist die einzige, die im Winter überlebt.
22: Für Vögel wünsche ich ein Leckerbissen.
23: Nach dem Sommer legt unsere Königin keine Eier mehr.
24: Mein Name bedeutet übrigens Sommer.
25: Wer bin ich?
2: Boah, okay. Da haben wir was Fliegendes, was stechen kann. Habt ihr eine Ahnung? Elise, Paul oder Julius?
4: Ich glaube Wespe oder Hummel, aber eher glaube ich Wespe wegen der Königin. Aber ich bin mir irgendwie nicht so sicher wegen dem Flügeldrehen. Aber sonst glaube ich schon, dass es die Wespe ist.
2: Paul, was sagst du?
3: Ich habe keine Ahnung.
2: Okay, Paul enthält sich. Du bist ja auch nicht so ein Fan von Insekten. Wie ist es bei Julius?
5: Also wenn es dicker als andere ist, dann glaube ich schon, dass es eine Hummel ist.
2: Oh, jetzt haben wir Hummel gegen Wespe. Jetzt müsst ihr euch argumentativ austauschen, Julius und Elise.
4: Aber die haben doch keine Königin.
5: Ja. Wer sagt, dass die keine haben?
4: Ich habe es jedenfalls noch nie gehört, deswegen, ich bin mir nicht ganz so sicher, ob das stimmt.
2: Spielen wir Schnick, Schnack, Schnuck?
5: Aber die Hummeln sind doch viel dicker als Wespen. Und da wurde gesagt, ich bin dicker als andere Insekten. Deswegen ist das für mich schon klar.
2: Boah, so eine Diskussion hatten wir noch nie beim Mouse-Life-Quiz. Da bin ich jetzt aber mal gespannt. Es ist hier das Rennen. Elise sagt Wespe, Julius sagt Hummel.
4: Ich glaube, ich entscheide mich doch für die Hummel.
2: Okay, Hummel, Julius?
5: Wie gesagt.
2: Julius bleibt ja bei der Hummel. Und Paul ist weiter entschieden.
3: Ich glaube auch, dann ist es eine Hummel.
2: Paul ist quasi wie ein Schiedsrichter. Was ist es wohl?
15: Die Auflösung ist...
2: Und damit hat Julius gute Überzeugungsarbeit geleistet bei Elise. Das finde ich ganz wunderbar. Das heißt, ihr habt 3 Punkte erspielt. Und das große Hörspiel, Spiele und Bücherpaket geht nach Bonn in die Schlossbachschule. KGS Schlossbachschule in Bonn, unsere Mausklasse in dieser Woche. Habt ihr denn sowas wie eine Bücherei, Bibliothek, wo ihr das untereinander teilen könnt?
4: Wir haben so ein Regal und da stehen Bücher drin und allerlei andere Sachen. Zum Beispiel auch Lesezeichen, die wir in der Bücherei benutzen. Da haben wir einen extra Raum in der Schule und ja.
2: Jetzt geht diese Mausklassenwoche für euch zu Ende. Was war's für eine Woche? War die schön? Blöde Frage, wenn ihr jetzt Nein sagt, dann ist aber was los.
5: Es war eine sehr schöne Woche. Wir haben viel gelernt. Wir waren manchmal echt richtig aufgeregt, wie wir im Radio manchmal zu hören waren. Wir haben uns die Sendungen immer angehört. Also es war echt spannend mit Insa, Doro, Nico. Und heute war auch noch ein Feuerwehrmann bei uns, der hat uns viele Autogramme gegeben.
0: Der hieß David. Der Feuerwehrmann hieß David.
2: Ja, das ist cool, was da ne alles los ist. Unsere Reporterinnen waren bei euch, haben ordentlich was losgemacht. Und jetzt würden wir dann der Nachfolgerschule für euch was Gutes mit auf den Weg geben. Die freuen sich nämlich auch schon.
8: Unsere Mauswoche ist jetzt zu Ende. Wir sind die Kinder der Schlossbachschule in Bonn.
9: Ich fand's gut, dass man hier im Radio sein kann.
10: Ich fand's gut, dass man so viel aufnehmen konnte und das hat sehr viel Spaß gemacht.
11: Ich fand's toll, dass man selber Texte ausdenken konnte und man im Radio war.
25: Dass man Frau Friedrich interviewen konnte, das war auch sehr toll. Frau Friedrich auf den Schreibwarenladen.
26: Mir hat's auch gefallen, dass man hier so viele neue Sachen lernen kann.
27: Und nächste Woche gibt's die letzte Mausklasse vor den Sommerferien.
28: Da sind die Kinder der Freiherr von Motzfeldschule in Goch dran.
29: Wir wünschen euch
30: viel Spaß!
2: Vielen lieben Dank, dass wir in Bonn sein durften, in der Schlossbachschule. Es war eine ganz, ganz wunderbare Woche. Wir hatten ultra viel Spaß. Und vielen Dank, Elise, Paul und Julius, dass ihr hier wart. Herzlichen Glückwunsch nochmal. Wenn ihr zurück in die Schule kommt, lasst euch auf jeden Fall feiern. Tschüss.
4: Tschüss.
3: Tschüss, war schön.
5: Tschüss, war sehr schön.
2: Ja, uns hat das auch gefallen. Es ist 8:15, eine Minute haben wir noch. Das heißt, wir haben auch noch ein bisschen Zeit, bevor bei WDR 5 die Erwachsenen übernehmen und beim Digitalradio die Maus. Gucken wir nochmal eben aufs Wetter. Das ist gut. Es gibt Sonne. Es kommt viel Sonne morgen und irgendwie auch angenehme Temperaturen. Nach letzter Woche sind wir einfach irgendwie nur froh, dass es nicht 40 Grad hat. Aber morgen super angenehme sommerliche 28 Grad im ganzen Land. Ja, mal 27, mal 28, aber die Sonne ist da. Manchmal kommen auch Wolken dazu. Aber es ist ja eigentlich auch ganz nett, so mit ein bisschen Schatten. Vielen Dank, dass ihr heute zugehört habt, dass ihr auch mitgemacht habt. Kommt gut durch das schöne Wochenende. Bis ganz bald, euer Christian. Tschüss!

mit der Maus. Heute mit totes Tier und einem geklauten Bagger, einer schwierigen Entschuldigung und natürlich mit der Maus.

0: Ich habe mal aus Versehen meine Freundin geschlagen und danach habe ich mich entschuldigt.
1: Ich habe mich mal mit meiner kleinen Cousine gestritten und dann haben wir uns gegenseitig gesagt, dass es uns leid tut.
0: Ich habe mich schon mal entschuldigt, weil ich jemandem etwas aus Versehen gesagt habe, was ich eigentlich nicht wollte. Aber das war auch gut, weil ich meine eigene Meinung gesagt habe und danach habe ich mich entschuldigt. Meine Freundin hat mich schon mal aus Versehen auf den Fuß getreten und danach hat das total weh getan. Ich glaube, da kam fast Blut raus, also aufgeratscht, und danach hat sie sich entschuldigt.
1: Als meine Mama und ich uns gestritten haben, da hat sie immer gesagt, Entschuldigung, ich möchte eigentlich nicht dich immer so anschreien.
2: Ich habe mich auch schon mal mit meiner Mutter gestritten, da hat sie mich richtig angeflammt und danach hat sie sich bei mir entschuldigt.
3: Meine Freundin, die hat mich besucht und danach hat sie mich hier an der Nase getroffen und danach habe ich schon fast geweint, da hat sie Entschuldigung gesagt, habe ich es halt angenommen.
4: Hey, Schorsch, schmeiß mal die Kiste an.
5: Hier mit der Schaufel mal ein bisschen vorsichtig.
6: Ist doch gut, oder ich muss erstmal ankommen.
5: Weiß ich noch mal, Pauli, ja? Ich bin schnell, den Fuß in den Dixi-Schuss.

Da kommt sie ja mal wieder, meine Schwester, die kleine Nervensäge, will den Sandkasten Sand für sich alleine. Sie baut einen Riesenkuchen in meine schöne Stadt. Was zu viel ist, ist zu viel, ich fahr ihn mit meinem Baggerblatt. Yes, heult sie, wie eine Sirene. Na gut, dann schmieden wir halt gemeinsam neue Pläne und bauen eine Stadt aus Kuchen, dabei helfe ich ihr gern. Denn echte Männer vom Bau haben halt einen weichen Kern.

0: Bei Trude wohnt ein Tier. Irgendwann war es da, das große, zottelige Wesen. Wo es herkommt? Keine Ahnung. Hauptsache, es ist da. Denn Trude und das Tier haben immer viel zu tun. Heute geht es um...
1: Da steht ein Bagger im Garten.
0: Das Tier springt aus seinem Bett auf und zieht das Rollo runter. Aber Trude macht es wieder rauf und guckt aus dem Fenster.
1: Da steht ein Bagger im Garten.
2: Na sowas. Ehrlich?
1: Warst du das?
2: Ja, das war dann wohl ich. Darf ich ihn behalten?
0: Trude guckt jetzt sehr streng.
2: Er ist zu groß. Und zu gelb. Wir könnten ihn aber in einer anderen Farbe streichen.
0: Nein, Trude ist dagegen.
2: Nur zu groß.
1: Zu groß? Und er gehört uns nicht.
2: Na schön. Ich werde ihn heute Nacht zurückstellen.
1: Wir bringen ihn jetzt zurück.
2: Moment. Dann sehen die mich doch. Und dann sind die bestimmt sauer auf mich.
1: Nicht, wenn du dich anständig bei ihnen entschuldigst.
0: Oh. Trude geht ins Bad und zieht sich an.
2: Und was ist die zweite Möglichkeit?
3: Es gibt keine zweite Möglichkeit.
0: Der Bagger muss zurück zur Baustelle. Trude geht voraus. Das Tier zieht den Bagger auf der Straße hinter sich her.
2: Ich meine, gut, ich hätte auch einen Kran nehmen können. Der wäre viel größer gewesen. Hab ich aber nicht. Ich hab nur einen kleinen Bagger genommen. Das merkt doch keiner.
1: Und du glaubst, das sehen alle so?
2: Naja, da wo ich herkomme schon.
1: Ah, okay.
2: Wusstest du eigentlich, dass... Pass mal auf.
0: Das Tier zerrt Trude ins Führerhaus des Baggers. Es schiebt einen Hebel vor, zurück. Vor, zurück. Der Bagger dreht sich um sich selbst. Immer schneller, immer schneller.
2: Wahnsinn, oder?
0: Das Tier fährt jetzt die große Baggerschaufel ganz nach unten. Der Bagger verdreht sich. Er steht ganz schief auf der Straße. Trude muss sich festhalten, um nicht rauszufallen.
1: Ja, schon gut.
2: Das heißt, wir können den Bagger behalten?
0: Nein.
2: Man darf nicht einfach Sachen behalten, die einem nicht gehören.
0: Das Tier zieht seinen Bagger von zu Hause bis zum Container des Baustellenchefs. Und jetzt? Trude nickt dem Tier aufmunternd zu. Das Tier klopft an der Containertür, aber nur ganz kurz.
2: Keiner da, kann man nichts machen.
0: Das Tier will schnell nach Hause, aber da geht die Tür auf. Der Baustellenchef steht da.
1: Wir wollten den Bagger zurückbringen und uns entschuldigen.
0: Der Baustellenchef hat einen großen gelben Bauarbeiterhelm auf. Seine Augen verschwinden darunter. Das Tier nimmt Anlauf, macht zwei Schritte, eine Drehung und schlägt mit den Armen in die Luft.
1: So entschuldigt man sich doch nicht.
0: Der Baustellenchef guckt genauso wie vorher.
2: Da, wo ich herkomme, schon. Da sagt man kapok und dann bekommt man ein Geschenk.
1: Ja, aber hier gibt man sich die Hand und sagt Entschuldigung.
0: Findet das Tier langweilig.
1: Jetzt guck doch mal, wie er sich freut, dass der Bagger wieder da ist. Das ist doch ein Geschenk. Irgendwie.
0: Der Baustellenchef guckt stumm.
2: Das soll Freude sein?
4: Da, wo ich herkomme, schon.
0: Nichts zu machen. Das Tier und der Bagger müssen sich trennen. Das Tier umarmt den großen Baggerarm zum Abschied. Dann geht es zum Baustellenchef und fasst ihn bei beiden Händen.
2: Entschuldigung.
0: Der Baustellenchef guckt genauso wie vorher. Aber Trude ist zufrieden. Sie ist sehr stolz auf das Tier. Jetzt können sie nach Hause gehen.
2: Und genau da habe ich auf einmal gemerkt, wie gut das tut.

0: Jetzt kommt ein Gedicht.
1: Jahreszeiten, Juli, von Elisabeth Borchers. Es kommt eine Zeit mit Sonnenblumen. Da sagt die Sonne zu ihrer Blume: Fall herab. Die Leute sagen: Die Sonne geht auf, die Sonne geht unter, die Sonne ist rund, die Sonne ist heiß. Und niemand weiß doch, wer ich bin. Die Blume fällt herab und ruft: Ich bin die Sonnenblume. Und die Sonnenblume lässt den Kopf hängen. Oben schwimmt die Sonne davon.

So, jetzt ist aber Zeit für uns ins Bett zu gehen. Hast du denn schon den Schnabel geputzt, Ente? Und du, Elefant? Hast du dich schon ins Kissen gekuschelt? Und was ist mit dir, Maus? Hast du die Augen schon zugemacht? Dann schlaft schön. Und bis morgen. Gute Nacht.

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Hallo, ich bin Anna, 12 Jahre alt und ich wünsche mir das Lied Fata Morgana von Nina Chuba und damit grüße ich die Ente, den Elefanten und die Maus und alle, die gerade die Maus hören. Tschüss!

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Tschüss!

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Hallo, ich bin Anna, 12 Jahre alt und ich wünsche mir das Lied Fata Morgana von Nina Chuba und damit grüße ich die Ente, den Elefanten und die Maus und alle, die gerade die Maus hören. Tschüss!

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Hallo, ich bin Anna, 12 Jahre alt und ich wünsche mir das Lied Fata Morgana von Nina Chuba und damit grüße ich die Ente, den Elefanten und die Maus und alle, die gerade die Maus hören. Tschüss!